0: Verpackungen 550 Euro fällig werden. In dem Gesetzentwurf heißt es, mit der Einführung der Steuer sollten Anreize geschaffen werden, den Verbrauch von Kunststoffverpackungen zu verringern. Demnach fielen zum Beispiel im Jahr 2023 rund 3 Millionen Tonnen entsprechender Abfall an. Und durch das Gesetz sollen Einnahmen generiert werden. Die Mehreinnahmen für den Bundeshaushalt würden Prognosen zufolge bei knapp 1,5 Milliarden Euro pro Jahr liegen.
1: Kanzler Merz hat die beiden diesjährigen deutschen Nobelpreisträger in der Kategorie Medizin beglückwünscht. Die Auszeichnung zeige, dass deutsche Forschung Spitze sei, schrieb Merz. Peter Hegemann von der Humboldt-Universität in Berlin und Georg Nagel von der Universität Würzburg teilen sich den Nobelpreis mit dem US-amerikanischen Wissenschaftler Karl Diseroff. Alle drei forschen im Bereich der Optogenetik. Das ist eine Technologie, mit der die Aktivität zum Beispiel von Nervenzellen mit Hilfe von Licht gesteuert werden kann. In Deutschland stellen immer mehr Männer einen Antrag auf Kriegsdienstverweigerung und das, obwohl die Wehrpflicht weiter ausgesetzt ist. In den ersten 8 Monaten des Jahres sind Medienberichten zufolge beim zuständigen Bundesamt bereits mehr als 12.000 Anträge eingegangen. Zum Vergleich, im Gesamtjahr 2025 waren es knapp 3.900. Der britische Bestsellerautor Jeffrey Archer ist tot. Er starb nach Angaben seines Verlages gestern im Alter von 86 Jahren. Aus London, Lisa Maria Röhling.
2: Jeffrey Archer, 1940 in London geboren, war weder in der Schule noch an der Universität mit besonderen Leistungen aufgefallen. Nach dem Studium hatte er zunächst eine politische Karriere verfolgt, bevor er sich der Literatur zuwandte. Mit gerade einmal 29 Jahren zog er für die konservative Partei ins Parlament ein. 5 Jahre später trat er nicht erneut zur Wahl an, weil er wegen einer Fehlinvestition kurz vor dem Bankrott stand. Also begann er Romane zu schreiben und wurde zum Bestsellerautor. Sein bekanntestes Werk Kain und Abel aus dem Jahr 1979 ist bis heute eines der meistverkauften Bücher der Welt.
1: Das Wetter in Deutschland. In der Nacht im Norden viele Wolken und von der Nordsee her Schauer. Sonst ist es trocken und oftmals klar. 16 Grad auf Sylt bis minimal 4 Grad im bayerischen Vogtland. Am Tage im Norden viele Wolken und Schauer. Sonst nach Nebelauflösung viel Sonne. 17 Grad auf Sylt bis 25 Grad am Oberrhein. Es ist gleich 2.03 Uhr.
3: Das ist der Verkehrsservice in der ARD Hitnacht. Die A3 Frankfurt Richtung Köln zwischen Bad Camberg und Limburg Süd nach einem Unfall gesperrt. Die A8 Stuttgart Richtung München zwischen Mühlhausen und Hohenstadt 3 Kilometer Stau. Die A12 Berlin Richtung Frankfurt-Oder zwischen Fürstenwalde West und Briesen gesperrt. Baustelle bis ca. 5 Uhr. Die A29 Alhorner Heide Richtung Oldenburg zwischen Wardenburg und Sandkrug. Baustelle ebenfalls bis 5 Uhr gesperrt. Die A30 Osnabrück Richtung Bad Oeynhausen zwischen Riemsloh und Bruchmühlen nach einem Unfall dicht. Die A42 Kamp-Lindfort-Dortmund zwischen Herne-Krange und Herne-Baukau wegen Bauarbeiten bis 5 Uhr gesperrt. Beidseitig das Ganze. Und die A57 Krefeld Richtung Köln zwischen Krefeld Zentrum und Krefeld Oppum wegen Bauarbeiten bis Donnerstagmorgen gesperrt. Das waren die Verkehrsmeldungen. Wir wünschen eine gute Fahrt durch diese Nacht.
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3: Mit Markus Poschlott und hier kommt der Englishman in New York. Wir spielen Sting aus dem Jahr 1987. Er selber ist gerade wieder auf Tournee, spielt in Kanada. Heute Abend sein 2. Konzert in Vancouver. Die Sting 3.0 Tour. Jetzt auch hier in der Hitnacht.

0: Die ARD-Hitnacht spielt Enya mit Only Time. Und Hand aufs Herz ist so ein bisschen die Frage zur Nacht. Wer hat denn schon Weihnachtsdeko in diesem Jahr gekauft? Das Angebot ist groß. Und viele stellen sich die Frage, wer kauft das jetzt? Aber doch, es gibt schon eine ganze Menge.
1: Ich habe schon massig Weihnachtskugeln, Weihnachtszubehör und alles Mögliche gekauft dieses Jahr, weil ich die so weiterverarbeite und dann verkaufe. Und deswegen bin ich schon jetzt schon voll in Weihnachtsstimmung.
0: Ja, verstehe. Okay, gut. Klar, wenn man daraus noch andere Sachen macht, dann ist man wahrscheinlich schon bald fertig, ja? Wie ist es bei Ihnen? 0800 80 80 110, die Nummer zu uns im Studio. Weihnachtsdeko schon gekauft oder nehmen Sie die aus dem Keller wie jedes Jahr?

0: großartige Nummer von Bab. Fortsetzung folgt, das ist die ARD-Hitnacht. Entschuldigung, was wollen Sie da mit den Rosinen?
1: Die Rosinen, die lege ich in Whisky ein und die kommen morgens auf meinen Joghurt mit drauf.
0: Ach so.
1: Ja, ich bin morgen schon gleich ein bisschen tüdel. Ja, so ist das. Man muss das Leben genießen.
0: Ja, so ist es. Willkommen in der ARD.

0: Heute Abend in Düsseldorf Show Nummer 9 der Backstreet Boys. Morgen dann am 7. Oktober das große Finale Show Nummer 10. Das waren sie, die Backstreet Boys, hier bei uns in der ARD Hitnacht. Damit ist es 2:30. Wird es Zeit wieder für den Blick auf die Straßen. Wir starten mit der A3, Frankfurt Richtung Köln, zwischen Bad Camberg und Limburg Süd nach einem Unfall Vollsperrung. A7, Würzburg Richtung Ulm, zwischen Rothenburg ob der Tauber und Wörnitz wegen eines defekten LKW gesperrt. Umleitung führt sie über die U82. Die A29, Alhorner Heide Richtung Oldenburg, zwischen Wardenburg und Sandkrug wegen der Baustelle gesperrt. A30, Osnabrück Richtung Bad Oeynhausen, zwischen Riebesloh und Bruchmühlen nach einem Unfall gesperrt. A42 Kamp-Lindfort, Dortmund zwischen Herne-Krangel und Herne-Baukau bis 17:00 gesperrt. Und die A57 Krefeld Richtung Köln zwischen Krefeld-Zentrum und Krefeld-Oppum wegen Bauarbeiten bis Donnerstagmorgen gesperrt. Das war's soweit. Wir wünschen Ihnen eine gute Fahrt durch diese Nacht.
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0: Mit Markus Poschlott und besten Grüßen aus Magdeburg ins ganze Land.

0: Leben gut.
1: Damit gut durch die Nachtschicht und Grüße gehen auch aus an alle, die jetzt gerade aufstehen, weil sie richtig früh arbeiten müssen. Das ist die ARD-Hitnacht. Hallo zusammen. Heute gucken wir mal, ich bekomme hier eine ganze Menge Geständnisse von Ihnen heute geschickt. Wer kauft jetzt schon Weihnachtsdeko? Geht nicht um Süßigkeiten, die man sich mal schon mal vorher gönnt, so Lebkuchen oder was auch immer, sondern wirklich die Weihnachtssterne, die Weihnachtskugeln, Lichterketten, Christbaum. Heute alles gesehen, als ich im Möbelmarkt war, wie voll das dort war und dachte mir so, wer kauft das? Und es sind eine ganze Menge Leute.
2: Hallöchen, hier ein Anruf in der Nacht aus Dortmund.
1: Ja, hallo.
2: Und ich habe einen Gutschein bekommen, um den einzulesen. Mit der Preis habe ich mir schon Wichtelchen geholt und eine dicke, große Lichterkette. Gute Nacht.
1: Ja, wunderbar.
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0: Der große Klassiker der Kommunards, Don't Leave Me This Way, läuft hier bei uns in der ARD Hitnacht. 2.51 Uhr ist es. So, das heißt, zum einen 9 Minuten noch, dann guck mal wieder, was es so Neues in der Nachrichtenwelt gibt. Da guckt man dann gleich wieder drauf vorher. Aber spielen wir noch die Band, die jetzt gerade ein neues Album vorbereitet, beziehungsweise ist es ja schon fertig, aber ist noch nicht erschienen. Einige Songs sind aber schon veröffentlicht und man freut sich auch schon auf eine große neue Europa-Tournee, die dann im nächsten Jahr stattfinden soll. Take That sind gemeint. Neues Album wird Dreamers heißen, ist auch bald draußen. Wir hören jetzt aber nochmal eine etwas ältere Nummer, ja, die auch nicht von ihnen ist, aber trotzdem, ich glaube, bei Wetten, das haben sie das damals gesungen, bei ihrem letzten großen Auftritt. Alle in weiß gekleidet. How deep is your love?
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1: Um 3 Uhr mit Olaf Knapp. Für Unternehmen könnten Plastikverpackungen bald teurer werden. Schon seit 2021 gibt es eine EU-Abgabe auf nicht recycelten Kunststoff, die bislang aus dem Bundeshaushalt bezahlt wird. Jetzt soll die Abgabe durch eine Plastiksteuer an die Firmen weitergereicht werden.

0: Saudi-Arabien angegriffen. Ein Reporter der Nachrichtenagentur AFP berichtet von einer Reihe von Explosionen in der saudischen Hauptstadt Riad. Die Houthi erklärten, sie hätten den dortigen Flughafen attackiert. Saudi-Arabien geht gemeinsam mit der jemenitischen Regierung gegen die Houthi-Miliz vor. Zuletzt hatten sie Geländegewinne gemeldet. Die Houthi, die vom Iran unterstützt werden, kontrollieren die für den Welthandel wichtige Meerenge Bab al-Mandab zum Roten Meer. In der spanischen Metropole Barcelona sind gestern Abend wieder viele Menschen gegen die Wohnungsnot auf die Straße gegangen. Die Behörden sprachen von 20.000 Teilnehmern, die Organisatoren von 120.000. Die Proteste verliefen überwiegend friedlich. Der spanische Ministerpräsident Sanchez hat inzwischen Neuwahlen für den 29. November angekündigt. Zuvor waren im Parlament, in dem Sanchez keine Mehrheit mehr hat, seine zwei Dekrete zur Bekämpfung der Wohnungsnot gescheitert. Der britische Bestsellerautor Jeffrey Archer ist tot. Er starb nach Angaben seines Verlages gestern im Alter von 86 Jahren. Aus London, Lisa Maria Röhling.
1: Jeffrey Archer, 1940 in London geboren, war weder in der Schule noch an der Universität mit besonderen Leistungen aufgefallen. Nach dem Studium hatte er zunächst eine politische Karriere verfolgt, bevor er sich der Literatur zuwandte. Mit gerade einmal 29 Jahren zog er für die konservative Partei ins Parlament ein. 5 Jahre später trat er nicht erneut zur Wahl an, weil er wegen einer Fehlinvestition kurz vor dem Bankrott stand. Also begann er Romane zu schreiben und wurde zum Bestsellerautor. Sein bekanntestes Werk Kain und Abel aus dem Jahr 1979 ist bis heute eines der meistverkauften Bücher der Welt.
0: Das Wetter in Deutschland. Tagsüber im Norden viele Wolken und Schauer. Sonst nach Nebelauflösung viel Sonne, 17 Grad auf Sylt und rund 25 Grad am Oberrhein. Es ist 3.03 Uhr.
2: Und das ist der Verkehrsservice in der ARD Hitnacht. Und da fangen wir an mit der A3 Frankfurt Richtung Köln zwischen Bad Camberg und Limburg Süd nach einem Unfall hier die Vollsperrung. Die A29 Alhorner Heide Richtung Oldenburg zwischen Wardenburg und Sandkrug wegen Fahrbahnerneuerung gesperrt. Die A30 Osnabrück Richtung Bad Oeynhausen zwischen Remsloh und Bruchmühlen nach einem Unfall gesperrt. Die A42 Kamp-Lintfort Dortmund zwischen Herne-Krange und Herne-Baukau beidseitig bis um 5 ebenfalls dicht. Und die A57 Krefeld Richtung Köln zwischen Krefeld-Zentrum und Krefeld-Oppum wegen Bauarbeiten bis Donnerstagmorgen noch gesperrt. Das war die Verkehrsmeldung. Wir wünschen eine gute Fahrt durch diese Nacht.
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2: Mit Markus Poschlaut aus Magdeburg. Tachchen, hallo zusammen.

0: Don't Want Me hier bei uns in der ARD Hitnacht. Heute sprechen wir ja über die Weihnachtsdeko, die jetzt in den Läden es überall zu kaufen gibt. Die Frage ist ja, kauft das jemand? Und immer mehr Leute melden sich und sagen, ja, natürlich kaufe ich das.
1: Ja, hallo, hier ist der Horst aus Bad Fallen-Borstel. Ja, ich habe schon Weihnachtsdeko gekauft. Und zwar eine Baumbeleuchtung für außen und einen Schmückbogen, den ich außen am Haus anbringen will. Mhm. Und ich kaufe das jetzt deswegen, weil ich das etwas früher schon installiere. Denn wenn es draußen dann kalt ist und kalte Finger, das mag ich nicht so. Also mache ich das jetzt, aber eingeschaltet wird erst zum ersten Advent.
0: Verstehe. Also das sind die praktischen Gründe. Jetzt schon die Weihnachtsdeko kaufen und anbringen, aber noch nicht anmachen. Weil das ist dann wirklich erst Sache eben Advent. Aber dann ist ja kalt, deswegen lieber jetzt schon. Okay, so kann es auch gehen. Ja, okay, gut.
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0: So. Und wenn Sie jetzt sagen, ich habe auch noch einen Grund, warum ich jetzt schon die Weihnachtsdeko kaufe oder gekauft habe, melden Sie sich gerne noch bei uns per Mail ard-hitnacht@mdr.de oder telefonisch kostenfreie Nummer 0800 80 80 110. Alice Moyet, bitte. 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

die ARD-Hitnacht. Das heißt immer Hit auf Hit auf Hit. Brian Ferry war das mit Slave to Love. 3.23 Uhr ist es. Und hier kommt eine sehr ruhige Nummer, aber jeder kennt die in diesem Land. Das Original von Karat. Über sieben Brücken musst du gehen.

0: Mike Jones ist das What is Love, die ARD-Hit nach 3:30. Das ist der Verkehrsservice bei uns. Wir schauen auf die A3 Frankfurt Richtung Köln zwischen Bad Camberg und Limburg Süd nach einem Unfall. Die Vollsperrung. Die A29 Ahlhorner Heide Richtung Oldenburg zwischen Wardenburg und Sandkrug wegen Bauarbeiten gesperrt. Dann die A30 Osnabrück Richtung Bad Oeynhausen zwischen Remsloh und Bruchmühl gab es einen Unfall. Auch hier die Vollsperrung. A42 Kamp-Lindfort Dortmund zwischen Herne-Krangel und Herne-Baukau in beiden Richtungen bis um 5 gesperrt. Und die A57 Krefeld Richtung Köln zwischen Krefeld Zentrum und Krefeld Oppum wegen Bauarbeiten bis Donnerstagmorgen noch gesperrt. Das waren die Verkehrsmeldungen. Ich wünsche Ihnen eine gute Fahrt.
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0: Mit Markus Poschlott und Tina Turner. Die hören wir jetzt mit dem Titelsong zu ihrem Album damals 1989, Foreign Affair. Selbe Platte, auf der übrigens auch The Best drauf ist. Hier ist Markus Poschlott. Ich grüße aus Magdeburg. Hallo.

0: Wir hätten heute auch darüber reden können in der Sendung, dass zum Beispiel heute Tag des verrückten Hutmachers ist, was immer das ist. Oder Tag der Nudel ist heute auch, aber nein. Wir reden über die Weihnachtsdeko, die jetzt überall schon in den Möbelhäusern und wo auch immer in Supermärkten, die es zu kaufen gibt, Tannenbäume, also künstliche natürlich, es gibt Sterne, es gibt Lichterketten und was alles dazu gehört. Und ich frage mich, oder ich habe mich bis kurz vor der Sendung gefragt, wer kauft das jetzt eigentlich schon? Und die Frage habe ich an Sie weitergegeben und Gott sei Dank haben sich eine Menge Leute gemeldet, die gesagt haben, jo, ich mach das, ich bin das, ich kaufe das jetzt.
1: Ja, hallo, hier ist Helge aus Boppard am Rhein, Grüße aus der Backstube. Oh. Ich kaufe meine Weihnachtsdekoartikel meistens nach Weihnachten, Anfang Januar, weil da sind sie alle runtergesetzt, meistens 50%, und da kann man schon schön sparen.
0: Ja, das ist natürlich der nächste Punkt. Das ist dann wie Leute, die zu früh kaufen und Leute, die sagen, ja, ich warte bis nach Weihnachten, dann ist alles natürlich noch mal ein Stück günstiger. Ja, Sie können sich gerne auch noch mit einklinken in die Sendung hier auf der 0800 80 80 110.
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0: Musik von Amy McDonald. This is the life. 3.52 Uhr, 8 vor 4. Das ist die ARD-Hitnacht. Jetzt mit einem Cliff Richard Anfang der 80er Jahre. Damals hat er einen ziemlich cleveren Trick angewandt. Naja, er hat im Prinzip hat er nur die Klappe gehalten. Das hat aber schon gereicht. Hat ein Album aufgenommen. Now You See Me, Now You Don't heißt das. Bestand größtenteils aus christlich geprägten Songs, was er aber seiner Plattenfirma gegenüber erstmal gar nicht groß kommuniziert hat. Er hat es den Leuten vorgespielt, die von der Plattenfirma haben gesagt, jo, klingt super. The Only Way Out, das ist ja ein toller Song, daraus machen wir einfach mal eine Single. Cliff Richard hat sie machen lassen, das ist am Ende ein großer Hit geworden. Britischen Top Ten ist dieser Song gelandet, das Album sogar auf Platz 4. Und das mit Musik, die zu der Zeit gar nicht mal so sonderlich angesagt war. Hier kommt er, The Only Way Out, Cliff Richard.
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1: Um 4 Uhr mit Olaf Knapp. Der neue Landtag von Sachsen-Anhalt kommt heute zu seiner konstituierenden Sitzung zusammen. Auf der Tagesordnung steht die Wahl des Landtagspräsidenten. Aus der Nachrichtenredaktion Christiane Rüther mit Einzelheiten.
2: Es ist genau einen Monat her, dass die AfD die Wahl in Sachsen-Anhalt mit fast 44% der Stimmen gewonnen hat. Heute will sie nun einen aus ihren Reihen zum ranghöchsten Politiker des Landes wählen lassen. Für die Position des Parlamentspräsidenten schlägt sie ihren Abgeordneten Tobias Rausch vor. Sollte er gewählt werden, wäre er in Deutschland der erste AfD-Politiker an der Spitze eines Landesparlaments. Das BSW hat bereits angekündigt, für Rausch zu stimmen. Die CDU-Fraktion will sich enthalten. Grüne, SPD und Linke lehnen einen AfD-Parlamentspräsidenten klar ab.
1: Immer mehr junge Menschen stellen einen Antrag auf Kriegsdienstverweigerung. Laut Funke Mediengruppe waren es in diesem Jahr bisher etwa 12.000.

0: Lage auf der arabischen Halbinsel droht weiter zu eskalieren. Die Houthi-Miliz im Jemen hat offenbar wieder Ziele in Saudi-Arabien angegriffen. Ein Reporter der Nachrichtenagentur AFP berichtet von einer Reihe von Explosionen in der saudischen Hauptstadt Riad. Die Houthi erklärten, sie hätten den dortigen Flughafen attackiert. Saudi-Arabien geht gemeinsam mit der jemenitischen Regierung gegen die Houthi-Miliz vor. Zuletzt hatten sie Geländegewinne gemeldet. Die Houthi, die vom Iran unterstützt werden, kontrollieren die für den Welthandel wichtige Meerenge Bab al-Mandab zum Roten Meer. Der britische Bestsellerautor Jeffrey Archer ist tot. Wie sein Verlag mitteilte, starb der Schriftsteller gestern im Alter von 86 Jahren. Neben einer Karriere bei den konservativen Tories, die von Skandalen überschattet war, schrieb Archer vor allem Romane, die meist in der Welt der Reichen und Mächtigen spielten. Zu seinen bekanntesten Romanen gehören Kain und Abel, Der Aufstieg und Imperium. Weltweit wurden Archers Bücher bislang mehr als 300 Millionen Mal verkauft. Das Wetter in Deutschland: am Tage im Norden viele Wolken und Schauer, sonst nach Nebel viel Sonne. 17 Grad auf Sylt bis maximal 25 Grad am Oberrhein. Und ein Blick zur Uhr, es ist gleich 4.03 Uhr.
1: Dankeschön an die Kollegen der Nachrichten. Das ist der Verkehrsservice hier in der ARD-Hitnacht. Guten Morgen. Die A3 Frankfurt-Köln zwischen Bad Camberg und Limburg Süd nach einem Unfall die Vollsperrung. Dann kommt gerade rein die A1 Hamburg-Bremen zwischen Harburg und Maschener Kreuz wegen eines Fahrzeugbrands in beiden Richtungen gesperrt. Weiter auf der A29 Alhorner Heide Richtung Oldenburg zwischen Wardenburg und Sandkrug. Da laufen Bauarbeiten noch bis um 5 die Vollsperrung. A30 Osnabrück Richtung Bad Oeynhausen zwischen Riemsloh und Bruchmühlen nach einem Unfall gesperrt. Die A42 Kamp-Lindfort-Dortmund zwischen Herne-Krangel und Herne-Baukau in beiden Richtungen bis um 5 gesperrt. Und die A57 Krefeld Richtung Köln zwischen Krefeld-Zentrum und Krefeld-Oppum wegen Bauarbeiten noch bis Donnerstagmorgen gesperrt. Dann die A61 Mönchengladbach Richtung Venlo zwischen Nettetal und Breyel. Die Vollsperrung. Das waren die Verkehrsmeldungen. Wir wünschen Ihnen eine gute Fahrt durch die Nacht.
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1: Mit Markus Poschlott und Musik aus dem Jahr 88. Ja, das sind die Gitarren von Roxette.

Das ist der ARD-Hit nach 4.11 Uhr haben wir es. Wir wünschen einen schönen guten Morgen all denen, die noch in der Nachtschicht stecken. Dauert nicht mehr so lange. Ne? Feierabend ist nach und nach schon in Sicht. Und alle, die jetzt langsam aus dem Bett krabbeln und sich fertig machen für ihren Tag, hallo und guten Morgen. Die ARD-Hitnacht gleich mit Tom Steiner. Danach gibt's noch Kraftwerk. Und hier ganz klar Robin Gibb.

Das ist Kraftwerk mit Das Model, völlig klar, muss man gar nicht weiter erklären. Ja, großer Hit gewesen, Ende der 70er Jahre, und jetzt kommt hier ein Song, der ist aus dem Jahr 2007, und Allison war damals 19 Jahre alt, als sie diesen Hit geschrieben hat. War für sie selbst ein kleines Schlüsselerlebnis, denn es war der erste Titel, den sie selber am Klavier geschrieben hat und bei dem sie dachte, also irgendwie passt das ja. Almost Lover, hier ist A Fine Frenzy.

0: Das ist Rod Stewart mit seinem Baby Jane. Und damit ist es 4.31 Uhr. Und das ist der Verkehrsservice in der ARD-Hitnacht. Die A1 Hamburg Richtung Bremen. Zwischen Harburg und dem Maschener Kreuz. Aufgrund eines Fahrzeugbrands beidseitig gesperrt. Nutzen Sie bitte die Umleitung, sagt die Polizei, ist die U78. Dann die A3 Frankfurt Richtung Köln. Zwischen Bad Camberg und Limburg Süd nach einem Unfall gesperrt. Die A29 Alhorner Heide Richtung Oldenburg zwischen Wartenburg und Sandkrug. Da wird gebaut bis um 5, noch eine gute halbe Stunde die Vollsperrung. Und die A30 Osnabrück Richtung Bad Oeynhausen zwischen Riemsloh und Bruchmühlen nach einem Unfall gesperrt. Die A42 Kamp-Lindfort-Dortmund zwischen Herne-Krange und Herne-Baukau in beiden Richtungen bis um 5 gesperrt. Und die letzte Meldung ist die A57 Krefeld Richtung Köln zwischen Krefeld-Zentrum und Krefeld-Oppum wegen Bauarbeiten noch bis Donnerstagmorgen gesperrt. Das waren die Verkehrsmeldungen. Wir wünschen Ihnen eine gute Fahrt.
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0: Mit Markus Poschlott und besten Grüßen aus Magdeburg. Guten Morgen zusammen.

das ist heute hier eine Sendung, die ARD-Hitnacht. Kommt heute so ein bisschen weihnachtlich daher. Und liegt daran, dass ich heute selber in einem Möbelhaus shoppen, einkaufen war. Und auf einmal stand ich vor einem sehr, sehr großen Regal oder fast einer ganzen Abteilung mit Weihnachtsartikeln. Also geht es nicht um, Süßigkeiten, Dominosteine und so weiter, was man so Weihnachten, sondern es ging um Tannenbäume, es künstliche natürlich, es ging um Weihnachtssterne, es geht um Lichterketten und all die ganzen Sachen. Und ich habe so gemerkt, dass ich davor stand und dachte, wer kauft das jetzt? Und heute Nacht bekommen wir eine ganze Menge Leute, die hier auch sagen, ja, natürlich, wir haben das schon gekauft. Klar, ist ja jetzt vielleicht auch noch ein guter Zeitpunkt dafür. Das besprechen wir hier schon die Nacht über. Tobias hat uns auch noch mal eine Mail geschrieben an ard-hitnacht@mdr.de. Bei ihm ist es jetzt schon fast zu spät. Er hat seine Lichterketten bestellt. Im Sommer gab es nämlich ein entsprechendes Angebot. Da hat er zugeschlagen. Ja, so kann es halt auch gehen.

Das ist Duran Duran, Ordinary World. Guten Morgen, 9:09 ist es. Das ist hier die ARD-Hitnacht. Hier mal ganz kurz auf den Tag heute guckt, was steht so an. Wir sind ja in der Nobelpreiswoche heute. Gegen 11.45 Uhr wird der Physikpreisträger bekannt gegeben. Gucken wir mal, die Verkündung wie immer aus Stockholm werden wir dann natürlich hier auch im Radio erfahren, wer das dann ist. So, bis dahin ist noch ein bisschen Zeit, deswegen einen guten Start in diesen Tag. Jetzt mit 1-2-Tipp und SLICE, Slice Me Nice. Hier ist Fancy in der ARD-Hitnacht.

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1: Da habe ich so einen Zungenbrecher für Sie. Another, ich weiß nicht, ob du das besser kannst. Another One Bites the Dust.
2: Bites the Dust
1: von Queen Eruption, One Way Ticket. Und ich hoffe, Sie können uns hören, weil ja gestern war Stromausfall teilweise auch, ne, Anne?
2: Ja, tatsächlich. Ich saß sehr plötzlich im sehr Dunkeln.
1: Darüber wirst du uns gleich erzählen. Erstmal gibt's für Sie jetzt die Nachrichten. Bis gleich.
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4: Um 5 Uhr mit Olaf Knapp. Der neue Landtag von Sachsen-Anhalt kommt heute zu seiner konstituierenden Sitzung zusammen. Auf der Tagesordnung steht die Wahl des Landtagspräsidenten. Aus der NDR-Nachrichtenredaktion Christiane Rüther mit Einzelheiten.
5: Es ist genau einen Monat her, dass die AfD die Wahl in Sachsen-Anhalt mit fast 44% der Stimmen gewonnen hat. Heute will sie nun einen aus ihren Reihen zum ranghöchsten Politiker des Landes wählen lassen. Für die Position des Parlamentspräsidenten schlägt sie ihren Abgeordneten Tobias Rausch vor. Sollte er gewählt werden, wäre er in Deutschland der erste AfD-Politiker an der Spitze eines Landesparlaments. Das BSW hat bereits angekündigt, für Rausch zu stimmen. Die CDU-Fraktion will sich enthalten. Grüne, SPD und Linke lehnen einen AfD-Parlamentspräsidenten klar ab.
4: Immer mehr junge Menschen stellen einen Antrag auf Kriegsdienstverweigerung. Laut Funke Mediengruppe waren es in diesem Jahr bisher etwa 12.000. Mehr als die Hälfte der Anträge wurden allein im Juli und August gestellt. Aus der Nachrichtenredaktion Markus Wolf.
6: Laut dem Bericht sorgt das für massive Probleme bei der Bearbeitung der Anträge. Hinzu komme, dass viele Schreiben fehlerhaft seien und unbearbeitet zurückgeschickt werden müssten. Hintergrund ist das neue Wehrdienstgesetz, das seit Jahresanfang gilt. Es sieht vor, dass jeder deutsche Staatsbürger zum 18. Geburtstag einen Fragebogen zugeschickt bekommt, in dem seine, respektive ihre, Eignung für den Dienst an der Waffe abgefragt wird. Männer müssen antworten, Frauen

0: Physiknobelpreis erhält, wird am Mittag bekannt gegeben. Dann verkündet die Königlich Schwedische Akademie der Wissenschaft den oder die Preisträger. 125 Jahre nachdem Wilhelm Konrad Röntgen den ersten Physiknobelpreis bekommen hatte für die von ihm entdeckten Röntgenstrahlen. Gestern sind schon zwei deutsche Forscher und ein amerikanischer Kollege mit dem Nobelpreis für Medizin ausgezeichnet worden. Die Nobelpreise werden am 10. Dezember überreicht. Das waren die Nachrichten.
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2: Ja, der Röntgen hat ja nicht nur die gleichnamigen Strahlen erfunden, sondern auch die Röntgenstraße. Die gibt es ja auch.
3: Die gibt es auch.
2: Und zwar
3: die kenne ich sogar ganz gut. Die ist Richtung Flughafen. Ja.
2: Ja, die kann man von überall sehen. Deswegen heißt sie ja auch Röntgen.
3: Die leuchtet im Dunkeln.
2: Röntgenstraße. So, das Wetter für uns in Hamburg. Genug Fieselus.
3: Wir kriegen auf jeden Fall keinen Nobelpreis. Wilhelmsburg hat aber schon 14 Grad. Das finde ich schon.
2: Ich dachte 14 Nobelpreise. Heute
3: kriegt auch 14 Nobelpreise, aber auch 14 Grad. Und wir klettern tatsächlich noch auf 20. Das Ganze heute mit vielen Wolken und wenig Sonne, die kommt eher Richtung Abend noch mal raus, bleibt aber die meiste Zeit trocken. Kann man einen kleinen Schauer geben.
2: Blitze und Staus aus dem Verkehrszentrum Roter Baum.
3: Da gibt es eine Meldung von der A1 Hamburg Richtung Bremen. Die ist zwischen Harburg und dem Maschner Kreuz wegen eines Fahrzeugbrandes in beiden Richtungen gesperrt. Da gibt es eine Umleitung. Und die A21 Kiel Richtung Bargteheide. Hier ist die Einfahrt Trappenkamp wegen einer Ölspur gesperrt. Das geht noch bis 6 Uhr. Gute Fahrt.
4: Guten Morgen, Hamburg.
2: Mit Anne Adams.
3: Einen schönen guten Morgen.
2: Und ich bin Ulf Ansorge und wir haben es eben schon angedeutet, es gab ja einen mittelschweren Stromausfall, zumindest da in deiner Gegend.
3: Ja, tatsächlich. Komplett saßen wir um 20.15 Uhr plötzlich im Dunkeln.
2: Also direkt nach der Tagesschau, das ist ja zumindest rücksichtsvoll getimed auch.
3: Ja.
2: Und nur für den Fall, dass Sie es eben auch erlebt haben. Sie sind nicht alleine und wir erzählen gleich mal, was denn da so los war. Gut, dass Sie bei uns sind.
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0: Und über die NDR Hamburg-App haben wir dann gestern Abend schon einen Hinweis bekommen. Ohne Namen leider, aber ich darf mal zitieren, im Ortsteil Kleinborstel besteht seit 20.16 Uhr ein zumindest partieller Stromausfall. Wir sind davon auch betroffen. Laut Hamburg Energie soll die Störung bis 22 Uhr behoben werden. Du hast das auch erlebt, da ging alles aus gestern Abend, Anne, ne?
1: Ja, wir saßen am Tisch. Ich hatte glücklicherweise eine Kerze angemacht fürs Abendessen. Aber plötzlich war Peng, alles aus. Also ja. Wirklich so Puff. Und dann haben wir erst gedacht, hä, okay, ist bei uns jetzt, haben wir einen Kurzschluss irgendwas? Nee, und dann guckten wir raus und es war stockenduster.
0: Das ist ja auch unheimlich.
1: Das war unheimlich, so der ganze Ortsteil war...
0: Stadtteil, irgendwie alles dunkel, alles finster.
1: Toll, und
0: ne?
1: Wir haben es gar nicht, wir sind dann rausgegangen mit einer Taschenlampe und da irrten überall Nachbarn mit Taschenlampen rum. Man hat sich also mit Taschenlampe getroffen und alle haben sich gefragt, was ist denn los? Da hat man die S-Bahn leise fahren und dann dachten wir, okay, ist doch nicht ganz Hamburg ohne Strom, weil wir dachten erstmal, es sei ganz Hamburg.
0: Die S-Bahn ist gefahren?
1: Ja, man hörte so dieses leise Quietschen der anfahrenden S-Bahn, das konnte man hören, aber es war halt stockedunkel, du konntest dich wirklich nur mit Taschenlampe.
0: Und du hattest dann auch kein WLAN und kein Nix und war gar nichts,
1: WLAN, ne? Ich konnte keine WhatsApp schreiben irgendwie. Das Telefon allerdings dann ging, wenn du aus dem WLAN gegangen bist.
0: Ja, aber, so, also auch das Handy ging dann.
1: Dann konnte man telefonieren und anrufen und sagen, okay, es ist offensichtlich nicht ganz Hamburg, haben wir halt in einem anderen Stadtteil angerufen, ne, die Mutti. Mhm. Aber dann denkst du so, was mache ich denn jetzt? Sind wir ins Auto gegangen zum Radio hören?
0: Ja.
1: Was machen wir denn jetzt? Wir können gar nicht kommunizieren.
0: Ah, ihr konntet zu Hause, aber ihr habt doch ein Batterieradio
1: für irgendwo. Das haben wir dann gesucht im Zimmer meines Sohnes, kurz bevor es dann wieder anging, gefunden. Und der Moment, als es wieder anging, stand ich auf der Straße. Das war der Hammer. Da merkst du erst, wie hell das ist.
0: Wildfremde Menschen lagen sich weinend in den Armen, als das Licht wieder anging.
1: Letztlich war es so.
0: Wann ging das denn wieder?
1: Es ging nach einer guten halben Stunde wieder an. Also so Viertel vor neun.
0: Wenn Sie das auch gestern hatten, schreiben Sie uns gerne Ihre Erfahrungen über die NDR Hamburg App oder rufen Sie auch gerne an 08090 3 90 3. Das ist kostenfrei. Strom geht wieder an.

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0: Und während ihr ja, ich weiß nicht, ob Sie schon lange Radio hören, während ihr da im Nachtprogramm vorhin schon über die Weihnachtsdeko gesprochen haben, müssen wir erstmal ein bisschen Herbstbasteln machen. Es ist jetzt 5.22 Uhr und es gibt ja viele von Ihnen, die gerne sowas machen. Es gibt auch einen tollen Laden dazu in der Europapassage. Unten kriegt man alles zum Thema Basteln. Und dann können Sie ja im Prinzip auch loslegen, wenn Sie möchten.
1: Was ist das überhaupt für ein Gestrüpp hier, Mensch?
2: Du, das sind Herbstzweige, nicht bewegen, Georg.
1: Jetzt fängt er an zu randalieren.
2: Toll, das war die Original-Künstler-Wohlfühl-Herbstdeko von ASE.
0: Das ist natürlich jetzt ärgerlich, aber wir bauen das alles wieder auf. Um 5.40 Uhr unsere erste Folge Frühstück bei Stefanie hier bei NDR 90,3.
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0: It's a real good feeling. Peter kennt das Sesames Anne, auch der Song, der immer ganz leise im Hintergrund in Steffis Schlemmer-Bistro bei Frühstück bei Stefanie läuft.
1: Ach.
0: Können Sie gleich mal drauf achten?
1: Wusstest du nicht.
0: Ja, wusstest du nicht. Dann lernst du noch was dazu. Und ich habe es mal irgendwann im Hintergrund gehört. Achten Sie gleich mal drauf. Läuft ja gleich Frühstück bei Stefanie. Jetzt haben wir es erstmal 5.30 Uhr. Und hier ist das Wetter für uns in Hamburg.
1: Ja, das läuft ja auch noch im Hintergrund. Die Sonne ist ja noch nicht rausgekommen.
0: Ja, aber Wetter ist ja letztlich schon trotzdem.
1: Es ist schon immer da.
0: Wenn man es ganz genau nimmt.
1: Ja, auch wenn wir es nicht sehen. Ich weiß, das hast du sehr schön gesagt.
0: Auch die Sonne scheint ja irgendwo.
1: Wenn ich denn jetzt mal anfangen dürfte. 14 Grad haben wir in Poppenbüttel und auch im Schwadenland. Das ist ja ganz schön milde, muss ich sagen, für so einen frühen Morgen. Wir klettern auch noch auf 20 Grad. Das Ganze mit vielen Wolken und heute ganz wenig Sonne. Die kommt so Richtung Abend noch mal raus. Bleibt aber die meiste Zeit trocken und vielleicht eventuell kann es lokal auch mal einen kleinen Schauer geben.
0: Blitzer und Staus jetzt aus dem Verkehrszentrum Roter Baum. Ja, kein Grund, pampig zu werden.
1: A1 Hamburg Richtung Bremen zwischen Harburg und Marschner Kreuz. Wegen eines Fahrzeugbrandes immer noch gesperrt. Hier gibt es eine Umleitung. And that's it. Gute Fahrt. Ab geht's.
0: Anne Adams.
1: Einen schönen guten Morgen.
0: Ich bin Ulf Ansorge. Wenn Sie irgendwelche Hinweise haben, Blitzer oder Staus, dann sagen Sie gerne Bescheid, auch telefonisch kostenfrei 08000 90 93 3.
1: Oder melden Sie sich gerne bei uns über die NDR Hamburg App, da kann man sogar drauf sprechen, wenn man möchte.
0: Schön, dass Sie dabei sind und Ihnen einen schönen Start in Ihren Dienstag mit uns.
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0: bei NDR 90,3. Gleich geht's weiter mit Amy MacDonald, 5.37 Uhr.
1: Frühstück bei Stefanie.
2: Es ist ja, wie es ist.
1: Und das sind ihre Gäste. Herr Ahlers.
3: Ja, das tut ja nichts zu sagen.
1: Udo.
4: Ja, das kann's haben.
1: Und Opa Gerke.
5: Steffi, machst du mir Mettbrötchen?
2: Nee, muss ich erst schmieren. Milch und Zucker nehmt ihr selber, ne? Was gibt's? Ach, Georg, was hast du jetzt denn gemacht?
3: Boah, ich hänge hier irgendwo mit der Haare fest. Was ist das überhaupt für ein Gestrüpp hier, Mensch?
2: Du, das sind Herbstzweige. Nicht bewegen, Georg.
5: Jetzt fängt er an zu randalieren.
2: Oh, also, Sünde.
3: Also. Sag mal, sind wir hier im Irrenhaus?
2: Ach, ja toll, das war die Original-Künstler-Wohlfühl-Herbstdeko von ASE. Weißt du, was das kostet? 11,90 plus Versand. Also, Georg, jetzt hab ich die Schnauze voll. Ihr seid Kunstbanausen.
3: Den ganzen Scheiß braucht kein Mensch. Andere Leute sind froh, wenn sie da dreckige Laub im Mülleimer haben und ihr hängt euch diese Staubfänger hier an der Lampe.
6: Ich mach das gerne leiden. Meine Mutter hat jetzt immer so einen gaggigen Kastanienmann, wenn eine Eichelpfeife auf dem Fernseher steht.
2: Siehste?
6: Ja. Allein schon.
2: Sind ja auch so gemütliche Farben, ne? Guck, und dann habe ich gestern noch mit meiner Schwester so mit Serviettentechnik so kleine Eichhörnchen auf den Keksteller geklebt. Du, das für mich Herbstfeeling.
3: Ja, was haben Eichhörnchen denn bitte schön mit Herbst zu tun?
2: Ja, wieso? Die sammeln doch jetzt was. Und dann laufen sie mit so kleinen Nüsse über die Straße.
3: Wie bitte? Die kneifen den Schwanz ein und machen Abmarsch in eine Wurzelhöhle. Im Sommer sammeln die was.
5: Eichhörnchen sind Baumschädlinge und Nesträuber. Alle abknallen.
6: Also, Franz. Du hast nur schon 4 Anzeigen wegen dein Geballer und wegen deiner Äpfergelei. Also, irgendwann holen sie dich hier ab.
2: Siehste, wo waren wir eigentlich stehen geblieben?
3: So, Herbst würde ich von abraten.
2: Sich anders, aber dann haben wir das ja auch wieder.
5: Ich brauch noch Zündschnur.
2: Also, Franz, hast du nicht gehört? Jetzt reicht das.
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1: Kommt heute aus Wilhelmsburg. Da haben nämlich aufmerksame bahnreisende Passagiere einem verletzten Schwan geholfen, Anne.
2: Ja, die haben ihn am Sonntag zwischen den S-Bahnhöfen Veddel und Wilhelmsburg entdeckt. Er war mitten im Gleisbereich. Er war verletzt, konnte sich nicht mehr selbst fortbewegen. Ich würde die Finger auch erstmal von so einem verletzten Tier lassen. Die Fahrgäste haben deswegen einfach mal die Polizei angerufen.
1: Also für die Rettung mussten dann erstmal die Züge anhalten. Der Streckenabschnitt wurde gesperrt und der Strom abgeschaltet. Und dann konnten Bundespolizei und Feuerwehr den Schwan gemeinsam aus dem Gleisbett holen.
2: Da durfte der gute Schwan dann mal Polizeiauto fahren ins Tierheim Süderstraße zur Untersuchung und Versorgung seiner Verletzung. Er ist mittlerweile wieder in Obhut von unserem guten alten Schwanenvater Olaf Nies. Es geht ihm besser und er erholt sich.
1: Dankeschön an alle aufmerksamen Fahrgäste und an die Rettungskräfte. Das ist doch mal wirklich eine gute Nachricht des Tages.
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1: Gleich die wunderbaren Pet Shop Boys mit Suburbia. Erstmal haben wir noch eine Verkehrsmeldung für Sie.
2: Ja, die kommt von der Köhlbrandbrücke, Neuhof Richtung Waltershof. Hier steht ein defektes Fahrzeug.
1: Und jetzt gibt's die Nachrichten mit Tanja Richter. Guten Morgen.
3: Guten Morgen. Es ist 6 Uhr.
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5: Reparatur der Amsenkstraße dauert wohl bis Mitte Dezember. Schüsse in Hamburg beschäftigen auch die Politik. Zahl der Kriegsdienstverweigerer steigt drastisch. Das Wetter wolkig heute bis 20 Grad. Nasse Füße, geflutete Geschäfte und Tiefgaragen und große Risse in der Fahrbahn. Das war die Amsenkstraße letzte Woche nach dem Wasserrohrbruch. Jetzt steht fest, die Reparatur wird sich noch lange hinziehen, voraussichtlich bis Mitte Dezember. Puni Abdi.
6: Ein riesiges, tiefes Loch im Boden, mitten in der Innenstadt. So sieht es aktuell in der Amsenkstraße aus. Verkehrssenator Agnes Tjax von den Grünen hat gestern mitgeteilt, eine größere Sanierung der Rohrleitungen wird vorgezogen, weil die Straße jetzt ohnehin offen ist. Das soll auch möglichen weiteren Rohrbrüchen vorbeugen. Die Instandsetzung war eigentlich für Februar geplant. Damit der Verkehr in dieser Zeit nicht zu stark belastet wird, werden unter anderem einige geplante Baustellen in der Umgebung verschoben. Während der Arbeiten sollen wechselweise unterschiedliche Fahrspuren freigegeben werden, so Tjax. Der Verkehrssenator empfiehlt, weiter mehr Zeit einzuplanen, die Baustelle weiträumig zu umfahren oder auf den öffentlichen Nahverkehr umzusteigen, wenn möglich.
3: Und einen Fernsehbeitrag zum Thema und mehr gibt's auch in der NDR Hamburg App. Schüsse auf eine Shisha-Bar und ein Lebensmittelgeschäft. Nach den jüngsten Angriffen fordern CDU und AfD jetzt, dass dagegen mehr getan wird. Die Innenbehörde äußert sich zurückhaltend, weil die Polizei noch zu den Hintergründen ermittelt. Frau Gereinig.
7: Der Senat dürfe nicht warten, bis wieder geschossen wird und auch Unbeteiligte getroffen werden, heißt es von Dennis Gladiator von der CDU. Er meint, Meldungen über Schusswaffengebrauch im Clan-Milieu der organisierten Kriminalität seien in Hamburg unter SPD und Grünen erschreckende Normalität geworden. Von untragbaren Wildwest-Verhältnissen spricht AfD-Fraktionschef Dirk Nockemann. Bewaffnete Banden und kriminelle Clanstrukturen wären in Hamburg längst an der Tagesordnung. Beide Parteien fordern mehr Kontrollen und Großeinsätze.

0: Andreas Rausch benötigt daher Stimmen aus anderen Fraktionen. Das BSW hat schon angekündigt, für Rausch zu stimmen. Die CDU-Fraktion will sich enthalten. Grüne, SPD und Linke lehnen einen AfD-Parlamentspräsidenten ab. Immer mehr Männer verweigern den Kriegsdienst. Von Januar bis August sind beim zuständigen Bundesamt für Familie und zivilgesellschaftliche Aufgaben mehr als 12.000 Anträge eingegangen, berichten die Funke-Medien. Und das sind etwa dreimal so viele wie im gesamten Jahr 2025. Markus Wolf.
1: Laut dem Bericht sorgt das für massive Probleme bei der Bearbeitung der Anträge. Hinzu komme, dass viele Schreiben fehlerhaft seien und unbearbeitet zurückgeschickt werden müssten. Hintergrund ist das neue Wehrdienstgesetz, das seit Jahresanfang gilt. Es sieht vor, dass jeder deutsche Staatsbürger zum 18. Geburtstag einen Fragebogen zugeschickt bekommt, in dem seine, respektive ihre, Eignung für den Dienst an der Waffe abgefragt wird. Männer müssen antworten, Frauen können es. Das Bundesverteidigungsministerium meldet dazu, dass bis Ende August mehr als 450.000 Fragebögen verschickt worden seien. Rund 96% der Männer hätten innerhalb der vorgesehenen Frist geantwortet. Außerdem wurden im Rahmen der Wehrerfassung fast 1.000 18-Jährige gemustert, obwohl sie im Fragebogen kein Interesse an der Bundeswehr bekundet hatten.
0: Auf der A1 Richtung Bremen hat heute früh ein LKW gebrannt. Die Feuerwehr ist gegen 3:45 in die Nähe des Marschener Kreuzes ausgerückt. Deswegen ist die A1 ab Harburg bis dorthin gesperrt. Laut der Feuerwehr wurde aber niemand verletzt.
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3: Mit dem Wetter für uns in Hamburg.
4: Das ist schon jetzt sehr mild. Poppenbüttel meldet jetzt schon 14 Grad. Auf Finkenwerder sind es 12. 20 werden das noch. Es gibt sehr viele Wolken heute, wenig Sonne. Die kommt Richtung Abend und auch am ganz frühen Morgen noch mal raus. Bleibt aber die meiste Zeit trocken. Vielleicht eventuell kann es mal einen kleinen Schauer geben.
3: Aber einen schönen Mond kann man gerade sehen. Das sieht wirklich hübsch aus, wenn Sie mal raufgucken möchten. Du siehst das von hier aus nicht, aber ich habe es mir eben mal angeguckt.
4: Du bist ja überall.
3: Natürlich, ich habe meine Augen überall. Zum Beispiel hier auch Blitzer und Staus aus dem Verkehrszentrum Roter Baum. Aber das hast du besser im Blick.
4: Ja, da haben wir es ja gerade schon in den Nachrichten gehört. Da hat ein LKW gebrannt. Deswegen ist die A1 Hamburg Richtung Bremen zwischen Harburg und dem Maschner Kreuz gesperrt. Da gibt es noch Bergungsarbeiten.
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3: Mit Anne Adams.
4: Moin.
3: Und ich bin Ulf Ansorge. Schön, dass Sie dabei sind.
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0: Wir müssen noch mal über die Amsingstraße sprechen. Ich reiß das Thema mal an, weil du hier gerade bei mir bist, Anne, und ja die Verkehrsexpertin bist. Also, was wir jetzt gehört haben, die Amsingstraße bleibt nach dem Wasserrohrbruch noch wochenlang dicht, bis mindestens Mitte Dezember und
1: da gibt es einen Grund.
0: Ist ja in Hamburg mindestens, ne? Ja.
1: Ja, das stimmt. Aber tatsächlich machen die da jetzt alle Leitungen, also auch die von der Spaldingstraße nebenan. Das war eigentlich erst fürs nächste Jahr geplant, machen sie aber jetzt. Dauert natürlich, aber die ackern da jetzt tatsächlich auch im Mehrschichtbetrieb.
0: Also das macht natürlich auch Sinn, wenn die Straße eh schon mal hin ist, dass man da noch alles repariert und das nicht mal wieder aufreißt. Und da ist schon jetzt jeden Morgen Stau ohne Ende. Wir berichten ja auch drüber, aber es gibt einen Plan, Anne.
1: Ja, was gut ist, die Staus sind echt übel, auch am Nachmittag. Die Behörde will mehrere Baustellen in der Gegend rund um die Elbbrücken jetzt erstmal verschieben, damit sich das hier entschlackt. Da sind wir mal gespannt. Sie wollen dann auch zwischendurch immer mal Spuren auf der Amsingstraße freigeben.
0: Ach doch,
1: also
0: ja.
1: Immer mal so
0: immer mal eine Spur freigeben, da kann man vielleicht auch Slots buchen irgendwann, da kann man mal gucken. Und verschiedene Ampeln wollen die auch länger auf grün stellen, das ist wirklich wahrscheinlich absolut ein Novum in Hamburg überhaupt, Ampeln länger auf grün zu stellen. Wir gucken uns das an, wie das klappt.
1: Aber es ist ja so, dass die Busse jetzt immerhin wieder durch die Amsingstraße kommen. Ne? Die Busspur ist seit gestern freigegeben und an der Fuhle in Ohlsdorf sieht es besser aus, das kann ich dir auch aus eigener Erfahrung sagen, und spätestens Sonntag soll da wieder freie Fahrt sein.
0: Informationen dazu und ein Video sehen Sie auch in unserem

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1: Um 6 Uhr und 23 Minuten. Wir haben Dustin getroffen am Schlumm zusammen mit seiner kleinen Tochter. Moin, Dustin.
2: Mein Hamburger des Tages ist der Inhaber eines Imbisses am Schlumm, der uns gerade mich und meine Tochter auf Toilette gelassen hat, kostenlos. Hat uns hier in der Situation gerettet.
1: Dankeschön für die Grüße.
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1: David Bowie gleich mit dem China Girl nach den aktuellen Nachrichten. Jetzt mit Tanja Richter.
2: Guten Morgen. Es ist 6:30.
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2: Wer mit dem Auto über die Amsingstraße fahren will, der muss noch eine ganze Weile geduldig sein. Die Arbeiten nach dem Wasserrohrbruch und die Sperrungen dauern nämlich voraussichtlich noch bis Mitte Dezember. Das liegt auch daran, dass anstelle einer einfachen Reparatur eine richtige Instandsetzung gemacht wird. Das hat Verkehrssenator Agnes Tjax von den Grünen gesagt.
3: Wir haben gleichzeitig eine Situation, dass wir hier ohnehin eine Sanierung in Februar 27 vorgesehen haben. Wir werden diese Sanierung jetzt aufgrund der aktuellen Ereignisse vorziehen und es geht darum, dass wir das Material Grauguss, was eben bruchgefährdet ist, tatsächlich so austauschen, dass wir keine weiteren Probleme an der Amsingstraße haben und die Situation nachhaltig sichern.
2: Um den Verkehr nicht so stark zu belasten, sollen wechselweise einzelne Fahrspuren freigegeben und geplante Baumaßnahmen im Umfeld verschoben werden. In Hamburg sorgen die jüngsten Vorfälle mit Schusswaffen für Diskussionen, auch im Rathaus. CDU, Linke und AfD fordern als Oppositionsfraktionen alle, der Senat muss konsequent dagegen vorgehen. Die Innenbehörde sagt, an den kriminellen Strukturen in der Stadt sei sie mit hohem personellem und technischem Aufwand dran. Am Wochenende waren an einem Lebensmittelgeschäft in Barmbek und einer Shisha-Bar in Roter Baum Einschusslöcher entdeckt worden. Psychisch kranken Menschen in Hamburg soll früher und besser geholfen werden. Dafür wird das rund 30 Jahre alte Psychiatriegesetz schon länger überarbeitet. Im nächsten Jahr soll es laut Sozialsenatorin Melanie Schlotzhauer fertig sein. Unter anderem sollen in jedem der 7 Hamburger Bezirke Hilfesysteme eingerichtet werden mit dem Ziel, dass Menschen gar nicht erst zwangseingewiesen werden müssen. In Deutschland stellen immer mehr Männer einen Antrag auf Kriegsdienstverweigerung. Den Funke-Medien zufolge gingen in den ersten 8 Monaten des Jahres schon mehr als 12.000 Anträge beim zuständigen Bundesamt ein. Und das sind etwa 3-mal so viele wie im gesamten letzten Jahr 2025. Ein Hintergrund dürfte das neue Wehrdienstgesetz sein, das im Januar in Kraft getreten ist. Plötzlich war es dunkel. In rund 2000 Haushalten in Ohlsdorf, Wellingsbüttel und Teilen von Großborstel ist gestern Abend der Strom ausgefallen. Laut der Hamburger Energienetze gab es eine technische Störung in einem Umspannwerk. Techniker konnten die Störung dann nach rund 1 Stunde wieder beheben.
1: Tanja und Anne hat's erlebt.
4: Ich
1: erzähl
4: noch.
2: Du saßt im Dunkeln.
4: Ja, ich saß sehr plötzlich im Dunkeln. Glücklicherweise hatten wir eine Kerze an zum Abendessen und es ging nichts. Und wir dachten tatsächlich, in ganz Hamburg sei der Strom weg. Das war
1: ja, weil
4: irre.
1: Weil du nur deine kleine Welt immer siehst, natürlich. Aber es betraf 2000 Haushalte.
4: Tatsächlich. Also wir haben nur Nachbarn mit Taschenlampen auf der Straße getroffen.
1: Und das Unheimliche ist ja, wenn du rausguckst, hast du erzählt, dass alles um dich rum finster. Das ist schon irgendwie gespenstisch.
4: Ja, das war ein bisschen spooky. Wenn du erst denkst, es sei die Sicherung und dann merkst, okay, es ist alles dunkel.
2: Mhm. Und man weiß nicht, was los ist, ne?
1: Und was wir auch gelernt haben, Anne Adams macht Kerzen an zum Abend. Essen machst du
2: das? Das finde ich schön, ja, ich mache das auch.
1: Du machst das auch. Unmöglich. Alles klar, Lieder will ich nichts gesagt haben. Das Wetter für uns, ich mache das auch übrigens. Das Wetter für uns in Hamburg.
4: Ja, ohne Kerzen haben wir schon 14 Grad in Jenfeld und in Horn. Wir klettern noch auf 20 Grad. Das Ganze mit vielen Wolken, wenig Sonne. Die kommt Richtung Abend nochmal raus, bleibt aber die meiste Zeit trocken. Das war eine schöne Sache.
1: Blitzer und Staus aus dem Verkehrszentrum Roter Baum.
4: Da ist wenig los, aber es kommen Meldungen rein. Einmal von der A7 Flensburg Richtung Hamburg in der Einfahrt Quickborn. Da liegt ein Spanngurt und auf der Kühlbrandbrücke, da steht ein defektes Fahrzeug Richtung Waltershof. Schauen wir einmal auf stockenden Verkehr. Den gibt es, weil auf der A1 Hamburg Richtung Bremen zwischen Stillhorn und Maschner Kreuz noch gesperrt ist wegen Bergungsarbeiten drumherum. Etwas Stau. Dann schauen wir einmal auf ausgefallene Ampeln bei uns in der Stadt auf dem Mohnhof. B5 Bergedorfer Straße. Da sind die Ampeln außer Betrieb.
1: Mit Anne Adams.
4: Einen schönen guten Morgen.
1: Ich bin Ulf Ansorge. Der Alster-Pavillon, die Perle in der Innenstadt, er soll demnächst wieder öffnen. Was uns da erwarten könnte und erwarten soll, das verraten wir gleich nach David Bowie und den Beatles.
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0: Der Alster-Pavillon macht wieder auf und es soll alles viel schöner werden. Schluss mit Mozzarella-Sticks und Salat aus der Pappdose, hätte ich beinahe gesagt. Na, es war ja nicht alles schlecht, aber es gibt einen Betreiberwechsel und es soll richtig schick werden. Eben nicht nur für Touristen, sondern auch für uns Hamburger. Das Gastro-Konzept soll auch geändert werden. Es gibt eine hanseatische Brasserie im Alster-Pavillon am Jungfernstieg in Zukunft. Unser Reporter Kai Bülter ist schon mal drin gewesen auf der Baustelle, denn noch wird ja gebaut. Was haben die denn davor mit dem Alster-Pavillon?
1: Es wird ein größerer Mix. Da wird es zum Beispiel ein Bistro geben für den entspannten Snackstop beim Shoppen oder ein Mittagessen zwischendurch. Einen großen Salon, der an ein plüschiges Kaffeehaus erinnern soll. Aber auch Partys sollen hier wieder steigen. Ganz neu übrigens, der Alster-Pavillon bekommt eine Dachterrasse. Einer der beiden Betreiber ist Gastronom Hannes Schröder. Den neuen Slogan des Alster-Pavillons, Moin und Merci, beschreibt er so.
2: Moin steht für uns, für die Touristen, die wollen Hamburg spüren und schmecken. Und das Merci nutzen wir, um den Hamburger willkommen zu heißen. Der möchte eine Auszeit, eine Erinnerung an seinen letzten Urlaub, ja, ein bisschen mediterranen Flair.
1: Kulinarisch soll es im neuen Alster-Pavillon vom Fischbrötchen über Kaffee und Kuchen bis hin zum Feierabendbier oder der gehobenen Küche alles geben. Dementsprechend werden auch die Preise von günstig bis etwas teurer variieren.
0: Du sagst gerade Feierabend, du hast auch schon gesagt, es soll auch gefeiert werden, richtig. Party soll es da auch geben. Was ist da in Planung?
1: Im Untergeschoss quasi eben zur Alster entsteht das Studio. Im Normalbetrieb gibt's hier Platz für Restaurantgäste, aber abends soll's hier partytechnisch auch mal richtig zur Sache gehen. Dafür wird gerade eine komplexe Licht- und Tontechnik installiert, sagt Betreiber Hannes Schröder.
2: Wir wollen schöne Events haben, wo man auch mal auf den Tischen tanzen darf. Ja? Einfach so wie früher. Früher war das hier, fand ich so, das war der Stadtgasthof, hier fand das Familienleben statt, ja, hier haben Hochzeiten stattgefunden und so weiter und das gab's lange nicht mehr und das wollen wir gerne wieder zurückholen.
0: Ja, noch wird ja also gebaut, erzähl mal, wann soll's denn nun losgehen, wann macht er denn auf, der Alster-Pavillon?
1: Ja, wie so oft auf Baustellen ist das schwer zu sagen. Betreiber Hannes Schröder hat sich da noch eher bedeckt gehalten und trotzdem ein klares Ziel. In diesem Jahr wird auf jeden Fall noch aufgemacht, aber eher Richtung November, Dezember.
0: Wir freuen uns auf den neuen Alster-Pavillon. Dankeschön, Kai Bülter. Und die Bilder können Sie schon sehen im Hamburg-Journal. Natürlich nachher im NDR Fernsehen. 18 Uhr und 19.30 Uhr sind wir für Sie da.

0: Hallo, ich bin Christina und Mama Mia erinnert mich an den Besuch im Musical. Das fand ich richtig schön. Da habe ich viel gelacht und geweint, da war alles dabei. Hab schöne Erinnerungen daran.
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0: die schöne Herbstzeit ist da und hier ist Ihr Lieblingssender NDR 90,3 um 6:50 Uhr mit den größten Hits seiner Zeiten. Und so Richtung Herbst, da kann man auch so schöne Sachen immer, also wir haben hier nämlich auch schon so ein paar Gräser aufgestellt und Kürbis und sowas, so ein bisschen Herbstdeko.
1: Meine Mutter hat jetzt immer so einen gaggigen Kastanienmann mit einer Eichelpfeife auf dem Fernseher steht.
2: Siehste?
1: Ja. Allein schon.
2: Das sind ja auch so gemütliche Farben, ne? Guck, und dann habe ich gestern noch mit meiner Schwester so mit Serviettentechnik so kleine Eichhörnchen auf den Keksteller geklebt. Du, das für mich als Feeling.
3: Und was haben Eichhörnchen denn bitte schön mit Herbst zu tun?
0: Das lernen wir nachher natürlich. Die nächste Folge von Frühstück bei Stefanie hören Sie wie jeden Morgen bei uns um 7 Uhr.
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1: Rod Stewart und Earth, Wind and Fire. Alle da, gleich nach den Nachrichten mit Tanja Richter.
2: Guten Morgen, es ist 7 Uhr.
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2: Reparatur der Amsenkstraße dauert wohl bis Mitte Dezember. Zahl der Kriegsdienstverweigerer steigt deutlich. Hamburg bekommt nächstes Jahr ein neues Psychiatriegesetz. Und das Wetter wolkig, aber meist trocken, bis 20 Grad. Ein Wasserrohr platzt. Die Amsenkstraße wird geflutet und stark beschädigt. Jetzt steht fest, die Reparatur dieser wichtigen Strecke in die Stadt wird noch über einen Monat dauern. Das hat die Verkehrsbehörde mitgeteilt. Puni Abdi, worauf müssen wir Hamburgerinnen und Hamburger uns denn da jetzt einstellen?
3: Ja, die müssen sich jetzt vor allem in Geduld üben, voraussichtlich bis Mitte Dezember. Es wird nämlich eine Sanierung vorgezogen, die eigentlich erst für Februar geplant war. Verkehrssenator Agnes Tjax von den Grünen begründet die Entscheidung auch damit, dass mögliche weitere Schäden an den alten Leitungen dadurch gar nicht erst zustande kommen. Klar ist, für alle, die mit dem Auto unterwegs sind, ist das echt herausfordernd. Um die zu entlasten, werden mehrere geplante Baustellen im Umkreis nach hinten verschoben. Im Wechsel sollen auch immer wieder Fahrspuren freigegeben werden. Das Ganze wird von einer Taskforce organisiert, die extra dafür eingerichtet wurde. Trotzdem, Tjax empfiehlt weiterhin, den Bereich zu umfahren oder auf Bus und Bahn umzusteigen, wenn möglich.
2: Und einen Fernsehbeitrag zu diesem Thema und mehr gibt's auch in der NDR Hamburg App. In Hamburg sorgen die jüngsten Vorfälle mit Schusswaffen für Diskussionen, auch im Rathaus. CDU, Linke und AfD fordern als Oppositionsfraktionen alle, der Senat muss konsequent dagegen vorgehen. Die Innenbehörde sagt, an den kriminellen Strukturen in der Stadt sei sie mit hohem personellem und technischem Aufwand dran. Am Wochenende waren an einem Lebensmittelgeschäft in Barmbek und einer Shisha-Bar in Roter Baum Einschusslöcher entdeckt worden. Seit Anfang des Jahres gilt das neue Wehrdienstgesetz. Danach bekommt jeder deutsche Staatsbürger zum 18. Geburtstag einen Fragebogen zu einem möglichen Dienst in der Bundeswehr. Männer müssen den Fragebogen ausfüllen, Frauen können. Seit dieses neue Gesetz gilt, haben deutlich mehr Männer einen Antrag auf Kriegsdienstverweigerung gestellt. Marius Zickri.
4: Zwischen Januar und August sind bei der zuständigen Behörde mehr als 12.000 Anträge auf Kriegsdienstverweigerung eingegangen, quasi als Vorbeugung auf eine mögliche Einberufung. Im Vergleich zum Vorjahr hat sich damit die Zahl möglicher Verweigerer knapp verdreifacht. Nach einem Bericht der Funke Medien sprechen die Behörden von einer regelrechten Antragsflut. Das sorge für massive Probleme bei der Bearbeitung. Hinzu komme, dass viele Schreiben fehlerhaft seien und unbearbeitet zurückgeschickt werden müssten. Die Wehrpflicht ist in Deutschland zwar weiter ausgesetzt, aber

0: damit ein schwer psychisch kranker Mensch in der Psychiatrie untergebracht werden kann. Das neue Gesetz will deutlich früher ansetzen, erklärt Sozialsenatorin Schlotzhauer. Es soll dabei helfen, Menschen schneller und gezielter zu unterstützen und den sogenannten Drehtüreffekt zu verhindern. Also, dass Patienten immer wieder in psychiatrischen Kliniken landen, weil ihnen außerhalb der Klinik nicht geholfen wird. Anders werden soll das unter anderem durch die neuen gemeindepsychiatrischen Verbünde. Das ist eine Art von runder Tisch in jedem der 7 Bezirke. An ihnen sollen alle Beteiligten des Hilfesystems gemeinsam und verbindlich beraten, wie Patienten geholfen werden kann. Das neue Psychiatriegesetz liefert damit die rechtliche Grundlage für den Landespsychiatrieplan. Ihn hatte die Sozialbehörde Anfang vergangenen Jahres vorgelegt.
1: Auf der A1 Richtung Bremen hat heute früh ein LKW gebrannt. Die Feuerwehr ist gegen 3:45 in die Nähe des Maschener Kreuzes ausgerückt. Der Verkehr ist dann ins Stocken geraten und in diesem stockenden Verkehr hat es da noch einen Unfall gegeben. Was da genau passiert ist, konnte die Polizei noch nicht sagen. Zwischen Stillhorn und Harburg ist deshalb aber jetzt nur eine Fahrbahn frei.
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3: Mit dem Wetter für uns in Hamburg.
4: Tja, halbe Stündchen hat die Sonne noch, dann sollte sie aufgehen. Wir haben aber schon 13 Grad in Großflottbek und bekommen noch 20. Viele Wolken sind heute unterwegs, die Sonne sehen wir noch selten, aber Richtung Abend auf jeden Fall. Es bleibt die meiste Zeit trocken, vielleicht kommt mal ein Scheuerchen dazu.
3: Scheuerchen? Blitzer und Staus aus dem Verkehrszentrum Roter Baum.
4: Da gibt es eine Meldung von der A7 Hannover Richtung Hamburg in Höhe Waltershof. Da steht ein defektes Fahrzeug. Auf der B75 Buchholz Richtung Hamburg zwischen Harburg-Mitte und Neuland liegen Gegenstände. Dann haben wir etwas Stau auf der A1 Lübeck Richtung Bremen zwischen Morfleet und Harburg nach der Sperrung. A1 Bremen Richtung Hamburg zwischen Maschner Kreuz und Stillhorn gibt es noch 3 Kilometer stockenden Verkehr. 20 Minuten kommen dazu. Schauen wir in die Stadt. Da ist es voll auf der B75 der Bremer Straße stadtauswärts zwischen Vogelhüttenberg und Marmsdorf. Hier kommen 20 Minuten dazu und es beginnt so lange. Langsam Heidenkampfsweg Richtung Alster bis Höhe Lübecker Straße, knappe 10 Minuten mehr, denn die Amsingstraße, die bleibt ja stadteinwärts gesperrt. Drumherum wird es langsam voll und es wird auch noch voller.
3: Mit Anne Adams.
4: Einen schönen guten Morgen.
3: Ich bin Ulf Ansorge. Von Anne haben wir heute schon gelernt. Sie hat gestern Abend bei Kerzenlicht mit ihrer Familie zu Hause gesessen, da im Raum Kleinborstel, und das Licht ist ausgegangen.
4: Komplett. Und es war nicht nur bei uns so, sondern auch in der gesamten Nachbarschaft.
3: Bei 2000 Haushalten war der Strom gestern Abend 7:45 weg. Gott sei Dank ist das nicht in der Barclays Arena passiert. Da haben wir ein Konzert gehabt. NDR 90,3 hat da Duran Duran präsentiert. Und wie das lief und wie schön das war, darüber reden wir gleich. Schön, dass ihr dabei sind.
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0: Die habe ich auch schon in Hamburg gesehen, Earth and Fire, die waren vor ein paar Jahren im Stadtpark. Hier ist NDR 90,3 und wir haben wirklich eine Kultband der 80er zurückgeholt zu uns nach Hamburg. Die waren 21 Jahre nicht da, glaube ich.
1: Das tatsächlich eine sehr lange Zeit. Ich weiß gar nicht, warum die den Weg in unsere Stadt nicht gefunden haben. Vielleicht vergessen.
0: Jetzt sind sie wieder da gewesen. Duran Duran präsentiert von NDR 90,3 in der Barclays Arena. So klang das.
1: Aber da komme ich direkt in Stimmung tatsächlich. Und es waren ja tatsächlich einige von Ihnen mit dabei. Wir haben ja beim großen Ticketherbst Karten für das Konzert in der Barclays Arena verlost.
0: Und gestern kam dann noch eine Sprachnachricht bei uns an. Vielen Dank dafür, Karin.
2: Hallo, hier ist die Karin. Ich war gerade von euch im Duran Duran Konzert und das war eine super Stimmung. Sie haben 2 Stunden gespielt, alle Hits abgeliefert, super Sound. Ich bin jetzt zu Hause, fall gleich glücklich ins Bett und hoffe, dass es allen anderen Hörern auch gut gefallen hat.
0: Oh, Karin, wir freuen uns, dass Sie es so super fanden. Toll. Duran Duran hat es auch gefallen, Anne, ne?
1: Ja, die haben bei Facebook gepostet, thank you for a great show, Hamburg, we will see you again soon.
0: Dann wird es ja nicht mal nochmal 21 Jahre dauern. Wir freuen uns, wenn ihr wieder da seid, Duran Duran bei NDR 90,3. Hier sind sie um 7:16 Uhr.

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1: Kay Wilde, die Wunderbare, gleich für Sie. You keep me hanging on. Jetzt mit den Nachrichten. Tanja Richter.
2: Guten Morgen. Um 7:30.
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2: Geduld. Die brauchen Autofahrerinnen und Autofahrer weiter rund um die Amsingstraße. Die Arbeiten nach dem Wasserrohrbruch dauern noch bis Mitte Dezember. Das hat Verkehrssenator Agnes Tjarks von den Grünen angekündigt. Grund dafür ist auch, dass eine geplante Instandsetzung der Rohre in dem Bereich vorgezogen wird. Die war nämlich eigentlich für kommenden Februar geplant. Eine Verkehrstaskforce will das Ganze so organisieren, dass es nicht zu viele Staus gibt. Laut Tjarks ist zum einen geplant, die Verkehrsführung ab den neuen Elbbrücken zu verlängern.
3: Das ist zum zweiten, dass wir am Veddeler Markt den Start der dortigen Baustelle verschoben haben. Wir haben an der Amsingstraße geplante Maßnahmen aufs kommende Frühjahr verschoben. Im Lübecker Tordamm werden wir zeitnah zwei Fahrstreifen für Linksabbiegende in die Sechslingspforte bereitstellen. Und in der Hammerbrookstraße wird asphaltiert und zügig zurückgebaut, um dort auch Entlastung zu schaffen. Und abschließend werden wir auch eine Ampel an der Fährsmannstraße so schalten, dass die möglichst lange Grünzeit für den automobilen Verkehr hat.
2: Die Arbeiten rund um den zweiten Wasserrohrbruch, den in der Fuhlsbütteler Straße, sollen dagegen bis Ende der Woche fertig sein. In Hamburg sorgen die jüngsten Vorfälle mit Schusswaffen für Diskussionen, auch im Rathaus. CDU, Linke und AfD fordern als Oppositionsfraktionen alle, der Senat muss konsequent dagegen vorgehen. Die Innenbehörde sagt, an den kriminellen Strukturen in der Stadt sei sie mit hohem personellem und technischem Aufwand dran. In Deutschland stellen immer mehr Männer einen Antrag auf Kriegsdienstverweigerung. Den Funke-Medien zufolge gingen in den ersten 8 Monaten des Jahres schon mehr als 12.000 Anträge beim zuständigen Bundesamt ein. Und das sind etwa 3-mal so viele wie im gesamten letzten Jahr 2025. Ein Hintergrund dürfte das neue Wehrdienstgesetz sein, das im Januar in Kraft getreten ist. Psychisch kranken Menschen in Hamburg soll früher und besser geholfen werden. Dafür wird das rund 30 Jahre alte Psychiatriegesetz schon länger überarbeitet. Im nächsten Jahr soll es laut Sozialsenatorin Melanie Schlotzhauer fertig sein. Unter anderem sollen in jedem der 7 Hamburger Bezirke Hilfesysteme eingerichtet werden mit dem Ziel, dass Menschen gar nicht erst zwangseingewiesen werden müssen.
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1: Hier ist das Wetter für uns in Hamburg.
4: Sonnenaufgang 7.30 Uhr. Läuft.
1: Das war doch jetzt, ne?
4: Das ist tatsächlich jetzt, genau jetzt, wenn man rausguckt.
1: Nee,
4: dann läuft das.
1: Wenn man rausguckt, sieht man nämlich gar nichts.
4: Ach Mann, Ulf.
1: Ja, ich wollte es mal gesagt.
4: Es ist halt wolkig. Aber wir haben schon 14 Grad auf der Veddel. Da können wir uns noch mal drüber freuen. Und wir kommen ja auch noch auf 20 Grad. Und die Sonne wird sich vielleicht auch noch mal ein bisschen zeigen. Aber heute tatsächlich übergehend Wolken. Bleibt trocken, kann aber mal einen kleinen Schauer geben.
1: Blitzer und Staus aus dem Verkehrszentrum Roter Baum.
4: Es staut sich ein wenig. A1 Lübeck Richtung Bremen zwischen Morfleet und Harburg auf 8 Kilometern, hier 10 Minuten mehr. A1 Bremen Richtung Lübeck zwischen Maschner Kreuz und Dreieck Norderelbe 6 Kilometer stockend, eine halbe Stunde plus. Und auf der A1 Bremen Richtung Hamburg ist auch die Ausfahrt Sittensen gesperrt worden. Noch bis 12 Uhr wird das dauern. Schauen wir auf die A7 Hannover Richtung Hamburg zwischen Heimfeld und Elbtunnel. Hier stockt es auf 8 Kilometern, 20 Minuten kommen dazu. B75 Bremer Straße stadtauswärts, hier gute 10 Minuten plus. In die Stadt, da beginnt es wieder rund um den Heidenkampfsweg Richtung Alster. Da sind es gerade 10 Minuten plus bis Höhe Lübecker Straße. Wird noch ordentlich voll werden, denn die Amsingstraße bleibt ja stadteinwärts gesperrt. Und der Pascal, der hat uns angerufen unter 08090 93 93. Der hat was gesehen.
5: Ich habe gesehen, ein Blitzer auf der Stresemannstraße stadteinwärts. Direkt vor der Polizeiwache aus einem schwarzen Caddy.
4: Dankeschön, Pascal.
1: Adams.
4: Einen schönen guten Morgen.
1: Ich bin Ulf Ansorge. Du sitzt ja abends, du machst ja Kerzen an zum Abendessen. Das haben wir eben schon gelernt.
4: Ja,
1: hast du erzählt.
4: Tatsächlich.
1: Machst du auch so Bastelarbeiten mit deinen Kindern oder mit deinem Mann möglicherweise? Auch bastelt der auch so gerne?
4: Mit meiner Tochter, ja, tatsächlich sehr. Es hat auch viel mit Kastanien zu tun gerade.
1: Tatsächlich?
4: Ja.
1: Es ist ja die Bastelherbstzeit.
6: Was ist das überhaupt für ein Gestrüpp hier, Mensch?
7: Du, das sind Herbstzweige, nicht bewegen,
6: Gerhard. Jetzt fängt er an zu randalieren.
7: Toll, das war die Original-Künstler-Wohlfühl-Herbstdeko von ASE.
1: Oh, die ist jetzt hin. Die hat, glaube ich, 11,95 gekostet. Ja, plus Versandkosten.
4: Ja.
1: Du lachst, aber wir hören gleich alles darüber. Frühstück bei Stefanie, gleich bei uns wie jeden Morgen um 7.40 Uhr.
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0: Ist wieder soweit. Hier ist NDR 90,3 um 7.41 Uhr.
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2: Es ist ja, wie es ist.
1: Und das sind ihre Gäste. Herr Ahlers.
3: Ja, das tut dir nichts zu sagen.
1: Udo.
4: Ja, das kann's haben.
1: Und Opa Gerke.
5: Steffi, machst du mir Mettbrötchen?
2: Nee, muss ich erst schmieren. Milch und Zucker nehmt ihr selber, ne? Was gibt's? Ach, Georg, was hast du jetzt denn gemacht?
3: Boah, ich hänge hier irgendwo mit der Haare fest. Was ist das überhaupt für ein Gestrüpp hier, Mensch?
2: Du, das sind Herbstzweige. Nicht bewegen, Georg.
5: Jetzt fängt er an zu randalieren.
2: Also, oh, Sünde.
3: Also, sag mal, sind wir hier im Irrenhaus?
2: Ach, ja toll, das war die Original-Künstler-Wohlfühl-Herbstdeko von ASE. Weißt du, was das kostet? 11,90 plus Versand. Also, Georg, jetzt hab ich die Schnauze voll. Ihr seid Kunstbanausen.
3: Den ganzen Scheiß braucht kein Mensch. Andere Leute sind froh, wenn sie da dreckige Laub im Mülleimer haben und ihr hängt euch diese Staubfänger hier an der Lampe.
6: Ich mach das gerne leiden. Meine Mutter hat jetzt immer so einen gaggigen Kastanienmann, wenn der Eichelpfeife auf dem Fernseher steht.
2: Siehste?
6: Ja. Allein schon.
2: Sind ja auch so gemütliche Farben, ne? Guck, und dann habe ich gestern noch mit meiner Schwester so mit Serviettentechnik so kleine Eichhörnchen auf den Keksteller geklebt. Du, das für mich Herbstfeeling.
3: Ja, was haben Eichhörnchen denn bitte schön mit Herbst zu tun?
2: Ja, wieso? Die sammeln doch jetzt was. Und dann laufen sie mit so kleinen Nüsse über die Straße.
3: Wie bitte? Die kneifen den Schwanz ein und machen Abmarsch in eine Wurzelhöhle. Im Sommer sammeln die was.
5: Eichhörnchen sind Baumschädlinge und Nisträuber. Alle abknallen.
6: Also, Franz. Du hast nur schon 4 Anzeigen wegen dein Geballer und wegen deiner Äpfergelei. Also, irgendwann holen sie dich hier ab.
2: Siehste, wo waren wir eigentlich stehen geblieben?
3: So, Herbst würde ich von abraten.
2: Sich anders, aber dann haben wir das ja auch wieder.
5: Ich brauch noch Zündschnur.
2: Also, Franz, hast du nicht gehört? Jetzt reicht das.
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0: wunderschöner Song von den Beatles, hier von den Carpenters in einer Hitversion. Please, Mr. Postman, das sind die größten Hits aller Zeiten, gleich mit Nelly Furtado, All Good Things. Hier ist NDR 90,3, 7.50 Uhr.
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0: Kommt heute aus Wilhelmsburg. Da haben nämlich aufmerksame bahnreisende Passagiere einem verletzten Schwan geholfen, Anne.
2: Ja, die haben ihn am Sonntag zwischen den S-Bahnhöfen Veddel und Wilhelmsburg entdeckt. Er war mitten im Gleisbereich. Er war verletzt, konnte sich nicht mehr selbst fortbewegen. Ich würde die Finger auch erstmal von so einem verletzten Tier lassen. Die Fahrgäste haben deswegen einfach mal die Polizei angerufen.
0: Also für die Rettung mussten dann erstmal die Züge anhalten. Der Streckenabschnitt wurde gesperrt und der Strom abgeschaltet. Und dann konnten Bundespolizei und Feuerwehr den Schwan gemeinsam aus dem Gleisbett holen.
2: Da durfte der gute Schwan dann mal Polizeiauto fahren ins Tierheim Süderstraße zur Untersuchung und Versorgung seiner Verletzung. Er ist mittlerweile wieder in Obhut von unserem guten alten Schwanenvater Olaf Nies. Es geht ihm besser und er erholt sich.
0: Dankeschön an alle aufmerksamen Fahrgäste und an die Rettungskräfte. Das ist doch mal wirklich eine gute Nachricht des Tages.
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0: Die Superband Supertramp, It's Raining Again.
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0: Gleich mit den Eurythmics. Here comes the rain again. Das ist auch nicht so einfach zu sprechen für mich. Jetzt gibt's die ausführlichen Nachrichten von und mit Tanja Richter.
3: Guten Morgen. Es ist 8 Uhr.
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3: Amsingstraße bleibt noch bis Mitte Dezember gesperrt. Schüsse auf Hamburger Läden beschäftigen auch die Politik. Zahl der Kriegsdienstverweigerer steigt deutlich. Das Wetter heute wolkig, aber meist trocken bis 20 Grad. Ein Wasserrohr platzt. Die Amsingstraße wird geflutet und stark beschädigt. Jetzt steht fest, die Reparatur dieser wichtigen Strecke in die Stadt wird noch über einen Monat dauern. Das hat die Verkehrsbehörde angekündigt. Puni Abdi, worauf müssen sich Hamburgerinnen und Hamburger denn da jetzt einstellen?
4: Ja, die müssen sich jetzt vor allem in Geduld üben, voraussichtlich bis Mitte Dezember. Es wird nämlich eine Sanierung vorgezogen, die eigentlich erst für Februar geplant war. Verkehrssenator Agnes Tjax von den Grünen begründet die Entscheidung auch damit, dass mögliche weitere Schäden an den alten Leitungen dadurch gar nicht erst zustande kommen. Klar ist, für alle, die mit dem Auto unterwegs sind, ist das echt herausfordernd. Um die zu entlasten, werden mehrere geplante Baustellen im Umkreis nach hinten verschoben. Im Wechsel sollen auch immer wieder Fahrspuren freigegeben werden. Das Ganze wird von einer Taskforce organisiert, die extra dafür eingerichtet wurde. Trotzdem, Tjax empfiehlt weiterhin, den Bereich zu umfahren oder auf Bus und Bahn umzusteigen, wenn möglich.
3: Und wie die Amsingstraße seit dem Wasserrohrbruch aussieht und mehr sehen Sie in einem Fernsehbeitrag in der NDR Hamburg App. Schüsse auf eine Shisha-Bar und auf ein Lebensmittelgeschäft. Nach den jüngsten Angriffen fordern CDU und AfD jetzt, dass dagegen mehr getan wird. Die Hamburger Innenbehörde äußert sich zurückhaltend, weil die Polizei noch zu den Hintergründen ermittelt. Frau Gereinig.
5: Der Senat dürfe nicht warten, bis wieder geschossen wird und auch Unbeteiligte getroffen werden, heißt es von Dennis Gladiator von der CDU. Er meint, Meldungen über Schusswaffengebrauch im Clan-Milieu der organisierten Kriminalität seien in Hamburg unter SPD und Grünen erschreckende Normalität geworden. Von untragbaren Wildwest-Verhältnissen spricht AfD-Fraktionschef Dirk Nockemann. Bewaffnete Banden und kriminelle Clanstrukturen wären in Hamburg längst an der Tagesordnung. Beide Parteien fordern mehr Kontrollen und Großeinsätze gegen kriminelle Strukturen. Organisierte Kriminalität, Waffenhandel und Verbreitung müssten konsequent angegangen werden, meint auch der linke Abgeordnete Dennis Celik. Es gehe aber nicht, unaufgeklärte Taten zu nutzen, um bestimmte Bevölkerungsgruppen zu diskreditieren und Ängste zu schüren. Die Innenbehörde verweist auf laufende Ermittlungen. Weder ein Zusammenhang der Taten noch die Hintergründe seien bisher vollständig geklärt.
3: Seit Anfang des Jahres gilt das neue Wehrdienstgesetz. Danach bekommt jeder deutsche Staatsbürger zum 18. Geburtstag einen Fragebogen zu einem möglichen Dienst in der Bundeswehr. Männer müssen den Fragebogen ausfüllen, Frauen können. Seit dieses neue Gesetz gilt, haben deutlich mehr Männer einen Antrag auf Kriegsdienstverweigerung gestellt. Marius Zickri.
6: Zwischen Januar und August sind bei der zuständigen Behörde mehr als 12.000 Anträge auf Kriegsdienstverweigerung eingegangen, quasi als Vorbeugung auf eine mögliche Einberufung. Im Vergleich zum Vorjahr hat sich damit die Zahl möglicher Verweigerer knapp verdreifacht. Nach einem Bericht der Funke Medien sprechen die Behörden von einer regelrechten Antragsflut. Das sorge für massive Probleme bei der Bearbeitung. Hinzu komme, dass viele Schreiben fehlerhaft seien und unbearbeitet zurückgeschickt werden müssten. Die Wehrpflicht ist in Deutschland zwar weiter ausgesetzt, aber bei der Bundeswehr will man mit den Fragebögen feststellen, wie viele Männer eines Jahrgangs zum Dienst an der Waffe bereit sind. Bislang seien knapp 1000 18-Jährige gemustert worden, obwohl sie kein Interesse an der Bundeswehr bekundet hatten.
3: Wer wird Landtagspräsident in Sachsen-Anhalt? Um diese Frage geht es am Vormittag, wenn sich die neu gewählten Abgeordneten zu ihrer konstituierenden Sitzung treffen.

0: einer großen Reform. Jörn Strelapohl, wie sieht diese Reform denn genau aus?
1: Es geht darum, dass psychisch kranken Menschen wesentlich besser geholfen werden soll als bisher. Und ein wichtiger Punkt ist dabei, die sogenannten Drehtüreffekte zu verhindern. Sprich, ein Patient landet immer wieder in der Psychiatrie, weil er nach seiner Entlassung oft auf sich selbst gestellt bleibt. Die Sozialbehörde hatte deshalb bereits Anfang vergangenen Jahres den Landespsychiatrieplan vorgelegt. Ein Kernstück dabei sind gemeindepsychiatrische Verbünde in jedem Bezirk. Das ist eine Art von rundem Tisch, um einen Hilfeplan für einzelne Patienten zu erarbeiten. Und jetzt arbeitet die Behörde an einem neuen Psychiatriegesetz.
0: Was ist denn das Ziel dieses Gesetzes?
1: Im Prinzip geht es vor allem darum, diese neuen Hilfen gesetzlich verbindlich zu machen und damit auch ein neues Kapitel in der psychiatrischen Versorgung hier in Hamburg aufzuschlagen. Denn bisher regelt das Gesetz vor allem, wann die Voraussetzungen vorliegen, damit ein schwer psychisch kranker Mensch in der Psychiatrie untergebracht werden kann. Und das neue Gesetz will deutlich früher ansetzen und vorbeugen, dass es möglichst gar nicht erst zu so schweren Verläufen kommt, erklärt Sozialsenatorin Schlotzauer. Ein erster Arbeitsentwurf dieses Gesetzes soll noch in diesem Jahr vorliegen. Nächstes Jahr könnte dieser Gesetzesentwurf dann in der Bürgerschaft beraten werden.
0: Dankeschön, Jörn Strelapohl. Seit etwa einem halben Jahr dürfen Tankstellen nur einmal am Tag um 12 Uhr mittags ihre Preise erhöhen. Jetzt zeigt eine Datenanalyse des SWR, dass sich immer mehr Tankstellen an diese Regel halten. Andreas Hein.
2: An nur noch knapp 800 Tankstellen wurden im September die Preise zu unerlaubten Zeitpunkten erhöht. Das ist ein Drittel weniger als noch im Juli. Etwa jede 20. Tankstelle hält sich nicht an die 12-Uhr-Regel. Besonders auffällig bleibt aber, dass mutmaßlich 15% aller groben Verstöße auf Esso-Tankstellen entfallen. Der Konzern wollte sich gegenüber dem SWR nicht dazu äußern. Die jeweiligen Bundesländer sind dafür zuständig, Strafen zu verhängen. Bis zu 100.000 Euro sind möglich. In der Praxis belaufen sich die Bußgelder auf maximal 200 Euro. Ökonomen halten das für wenig abschreckend. Die Länder beklagen den bürokratischen Aufwand. Deshalb wird im Bundesrat bereits eine Änderung bzw. die komplette Abschaffung der 12-Uhr-Regel diskutiert.
0: Auf der A1 Richtung Bremen hat heute früh ein mit Batterien beladener LKW gebrannt. Der Fahrer ist nach Polizeiangaben unverletzt. Er konnte in der Nähe des Maschner Kreuzes rechts ranfahren und das Fahrzeug verlassen. Der Verkehr ist dahinter ins Stocken geraten und in diesem stockenden Verkehr hat es dann noch einen Unfall gegeben. Was da genau passiert ist, konnte die Polizei noch nicht sagen. Der Verkehr staut sich noch immer zwischen Mofleth und Harburg. Mehr dazu hören Sie dann aber gleich aus dem Verkehrszentrum Roter Baum.
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4: Und damit hat Anne den schwarzen Peter. Aber erstmal das Wetter für uns in Hamburg.
5: Wir kommen ja tatsächlich noch auf 20 Grad. Es sieht jetzt mal herbstlich aus. Ausnahmsweise die Sonne hält sich heute bedeckt. Wir sind aber schon bei 13 Grad in Bahrenfeld, 14 Grad in Eppendorf. Es bleibt die meiste Zeit trocken. Sonne sehen wir kaum, aber kann noch mal einen kleinen Scheuer geben. Ja, du weißt, was ich meine.
4: Nein, überhaupt nicht.
5: Okay. Morgen gibt es mehr Sonne als heute und wir kommen auch nochmal auf 20 Grad.
4: Blitzer und Staus aus dem Verkehrszentrum Roter Baum.
5: Eine Meldung. A1 Lübeck Richtung Bremen zwischen Mofleth und Harburg. Hier stockender Verkehr. 10 Minuten mehr. A1 Bremen Richtung Hamburg. Hier ist die Ausfahrt Sittensen wegen Bauarbeiten bis ca. 12 Uhr gesperrt. Auf der A1 Bremen Richtung Lübeck. Da stockt zwischen Maschner Kreuz und Dreieck Südwest. Eine halbe Stunde haben wir hier. Plus A7 Hannover Richtung Hamburg zwischen Heimfeld und Elbtunnel. 8 Kilometer Stau. 20 Minuten mehr. Schauen wir in die Stadt. Hier ist die Elbchaussee gesperrt. Zwischen Liebermannstraße und Korinthstraße noch bis 12 Uhr. Das sind Bauarbeiten. Und dann haben wir natürlich den üblichen Stau durch die Amsingstraße, die ja stadteinwärts gesperrt bleibt. Also rund um den Heidenkampsweg ist es recht voll. Brauchen Sie aus vielerlei Richtungen 10 Minuten mehr. Aber das kennen Sie inzwischen bereits. Insofern Ihnen eine gute Fahrt.
4: Anne Adams.
5: Einen schönen guten Morgen.
4: Ich bin Ulf Ansorge. Wann warst du das letzte Mal im Alster-Pavillon?
5: Ja. Jahre her.
4: Ich war ja, zum letzten Mal, als wir hier von NDR 90,3 am 3. Oktober, ich weiß nicht, 2023 oder irgendwas, dieses Deutsche Einheitsfest da hatten.
5: Das war noch.
4: Dann war ich aber auch nicht mehr da. Jetzt hat er auch zu seit geraumer Zeit. Aber noch in diesem Jahr wird der Alster-Pavillon am Jungfernstieg neu eröffnet. Was wir da erwarten dürfen, darüber reden wir gleich. Gut, dass Sie dabei sind.
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0: Also der Eisbach-Pavillon ist ja so ein Traditionstreffpunkt hier bei uns in Hamburg, mitten in der Innenstadt an der schönsten Stelle am Jungfernstieg. Der ist nun schon eine Weile dicht, da hat der Betreiber gewechselt, aber da wird auch schon umgebaut, unglaublich lange. Wir haben schon mal reingeluschert und geguckt, das könnte auch demnächst fertig sein. Wird zum Beispiel versprochen, ein neues Gastrokonzept, eine hanseatische Brasserie soll da rein. Unser Reporter Kai Bülter hat gestern mal reingeluschert auf der Baustelle. Kai, was haben die denn da vor mit unserem Alster-Pavillon?
1: Es wird ein größerer Mix. Da wird es zum Beispiel ein Bistro geben für den entspannten Snackstop beim Shoppen oder ein Mittagessen zwischendurch. Einen großen Salon, der an ein plüschiges Kaffeehaus erinnern soll. Aber auch Partys sollen hier wieder steigen. Ganz neu übrigens, der Alster-Pavillon bekommt eine Dachterrasse. Einer der beiden Betreiber ist Gastronom Hannes Schröder. Den neuen Slogan des Alster-Pavillons, Moin und Merci, beschreibt er so.
2: Moin steht für uns, für die Touristen, die wollen Hamburg spüren und schmecken. Und das Merci nutzen wir, um den Hamburger willkommen zu heißen. Der möchte eine Auszeit, eine Erinnerung an seinen letzten Urlaub, ja, ein bisschen mediterranen Flair.
1: Kulinarisch soll es im neuen Alster-Pavillon vom Fischbrötchen über Kaffee und Kuchen bis hin zum Feierabendbier oder der gehobenen Küche alles geben. Dementsprechend werden auch die Preise von günstig bis etwas teurer variieren.
0: Du hast ja eben gesagt, Party soll es da auch geben. Was planen die da denn in der Hinsicht?
1: Im Untergeschoss quasi eben zur Alster entsteht das Studio. Im Normalbetrieb gibt's hier Platz für Restaurantgäste, aber abends soll's hier partytechnisch auch mal richtig zur Sache gehen. Dafür wird gerade eine komplexe Licht- und Tontechnik installiert, sagt Betreiber Hannes Schröder.
2: Wir wollen schöne Events haben, wo man auch mal auf den Tischen tanzen darf. Ja, einfach so wie früher. Früher war das hier, fand ich so, das war der Stadtgasthof, hier fand das Familienleben statt, ja, hier haben Hochzeiten stattgefunden und so weiter, und das gab's lange nicht mehr und das wollen wir gerne wieder zurückholen.
0: Ja, ob die damals da auf den Tischen getanzt haben, weiß ich eher nicht sicher, aber das kann man ja in Zukunft machen. Wann soll's denn losgehen?
1: Ja, wie so oft auf Baustellen ist das schwer zu sagen. Betreiber Hannes Schröder hat sich da noch eher bedeckt gehalten und trotzdem ein klares Ziel. In diesem Jahr wird auf jeden Fall noch aufgemacht, aber eher Richtung November, Dezember.
0: Dankeschön, Kai Bülter vom Alster-Pavillon für NDR 90,3, 8:20 Uhr haben wir es.

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2: Die tolle Tina Turner habe ich gleich für Sie. I don't wanna lose you nach der ebenso tollen Tanja Richter.
3: Oh, danke schön. Guten
2: Sehr
3: Morgen.
2: Gerne.
3: 8:30.
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3: Wer mit dem Auto über die Amsingstraße fahren will, der muss noch eine ganze Weile geduldig sein. Die Arbeiten nach dem Wasserrohrbruch und die Sperrungen dauern nämlich voraussichtlich noch bis Mitte Dezember. Das liegt auch daran, dass anstelle einer einfachen Reparatur eine richtige Instandsetzung gemacht wird. Das hat Verkehrssenator Agnes Tjax von den Grünen angekündigt.
4: Wir haben gleichzeitig eine Situation, dass wir hier ohnehin eine Sanierung im Februar 27 vorgesehen haben. Wir werden diese Sanierung jetzt aufgrund der aktuellen Ereignisse vorziehen. Und es geht darum, dass wir das Material Grauguss, was eben bruchgefährdet ist, tatsächlich so austauschen, dass wir keine weiteren Probleme an der Amsingstraße haben und die Situation nachhaltig sichern.
3: Um den Verkehr nicht zu stark zu belasten, sollen wechselweise einzelne Fahrspuren freigegeben und geplante Baumaßnahmen im Umfeld verschoben werden. Der neu gewählte Landtag in Sachsen-Anhalt kommt heute zu seiner ersten Sitzung zusammen. Auf der Tagesordnung steht die Wahl des Landtagspräsidenten. Als stärkste Fraktion hat die AfD dafür das Vorschlagsrecht. Sie nominierte Tobias Rausch. Das BSW erklärte, einen AfD-Bewerber zu unterstützen. In Deutschland stellen immer mehr Männer einen Antrag auf Kriegsdienstverweigerung. Den Funke Medien zufolge gingen in den ersten 8 Monaten des Jahres schon mehr als 12.000 Anträge beim zuständigen Bundesamt ein. Und das sind etwa 3-mal so viele wie im gesamten letzten Jahr 2025. Ein Hintergrund dürfte das neue Wehrdienstgesetz sein, das im Januar in Kraft getreten ist. Psychisch kranken Menschen in Hamburg soll früher und besser geholfen werden. Dafür wird das rund 30 Jahre alte Psychiatriegesetz schon länger überarbeitet. Im nächsten Jahr soll es laut Sozialsenatorin Melanie Schlotzauer fertig sein. Unter anderem sollen in jedem der 7 Hamburger Bezirke Hilfesysteme eingerichtet werden mit dem Ziel, dass Menschen gar nicht erst zwangseingewiesen werden müssen. Seit etwa einem halben Jahr dürfen Tankstellen nur noch einmal am Tag um 12 Uhr mittags ihre Preise erhöhen. Eine Datenanalyse des SWR zeigt, dass sich im letzten Monat knapp 800 Tankstellen nicht an diese Regel gehalten haben. Und das ist ein Drittel weniger als noch im Juli. Auffällig bleibt, dass mutmaßlich 15% aller groben Verstöße bei Esso-Tankstellen waren. Der Konzern wollte sich dazu nicht äußern.
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2: Hier ist das Wetter für uns in Hamburg. Da darf man ja die Temperaturen auch vor 12 Uhr mittags erhöhen. Und das tun wir auch heute.
5: Tatsächlich. Machen wir schon wieder. Wir halten uns wieder nicht dran. Wir klettern tatsächlich ja noch auf 20 Grad heute. Auf der Veddel sind es schon 14. Sieht gar nicht so aus, ne? Ist aber schön warm. Wir haben viele Wolken. Es bleibt auch die meiste Zeit trocken. Kann mal einen kleinen Schauer geben. Morgen mehr Sonne als heute. Und da kommen wir auch nochmal auf 20 Grad.
2: Blitzer und Staus aus dem Verkehrszentrum Roter Baum.
5: Da ist ganz gut was los. A1 Lübeck Richtung Bremen zwischen Morfleet und Harburg stockt auf 10 Kilometern. Eine halbe Stunde kommt dazu. A1 Bremen Richtung Lübeck zwischen Maschnerkreuz und Dreieck Norderelbe 6 Kilometer stockend. A7 Hannover Richtung Flensburg zwischen Heimfeld und Elbtunnel 5 Kilometer stockend. Da 20 Minuten plus. A24 Berlin Richtung Hamburg zwischen Kreuz Ost und Horn 4 Kilometer stockend. In der Stadt voll rund um die Köbrandbrücke. Munzburger Damm bis an der Alster hat inzwischen schon 20 Minuten plus. Und in dieser Ecke stockt es natürlich wieder ordentlich. Der Heidenkampsweg ist voll. Alles aufgrund der gesperrten Amsingstraße stadteinwärts. Dann schauen wir nochmal auf die Elbchaussee. Die ist zwischen Liebermannstraße und Korinthstraße gesperrt. Und ansonsten, ja, der übliche dicke Berufsverkehr, würde ich sagen.
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5: Einen schönen guten Morgen.
2: Mit Ulf Ansorge und mit Ihnen, denn wir haben bis zu 250 Euro für Sie, wenn Sie 5 Fragen rund um Hamburg richtig beantworten können. Und ich gucke mal drauf, dass... Ja, das kann man hinkriegen.
5: Ja.
2: Ja, also da blamiert hat sich hier noch keiner und irgendwie richtig verloren hat auch noch keiner. Also machen Sie gerne mit, wenn Sie sowieso gerne mitraten, dann rufen Sie einfach jetzt mal an. 0371 90 93 kostet 14 Cent pro Anruf.
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0: Heute mit Susanne Steffen aus Wandsbek Gartenstadt. Hallo Susanne.
1: Schönen guten Morgen, Ulf.
0: Und Anne, das ist ganz wichtig, dass Susanne jetzt gewinnt, denn Sie sammeln noch ein bisschen Geld für den nächsten Urlaub, ne? Was machen Sie?
1: Genau, ich möchte auf die Kanaren fliegen und auf die AIDA gehen im Januar.
2: Siehste. Mal schön den Winter auslassen so, oder überspringen teilweise.
0: Das sind, genau. sind wir jetzt schon neidisch, Anne und ich. Das ist eine super Idee.
2: Schon ein Stück weit.
0: Und da kann man 250 Euro mal gut gebrauchen. Wollen wir ganz Suche mal einsteigen mit der ersten Frage, Susanne?
1: Ja, sehr gerne.
0: Das machen wir. Was bedeutet das plattdeutsche Wort Klock?
1: Klock.
0: Klock.
1: Uhr.
0: Bitte?
1: Uhr.
0: Ja, das ist richtig. Zweite Frage. Ist Hamburger Speck süß oder salzig?
1: Süß.
0: Natürlich. Auf dem Dom kriegt man das immer wunderbar. Wie heißt der erfolgreichste HSV-Trainer Happel mit Vornamen?
1: Ernst.
0: Ja. Vierte Frage. Was finden Seefahrtinteressierte im ehemaligen Kaispeicher B in der Hafen City? Seefahrtinteressierte Kaispeicher.
1: Schifffahrtsmuseum.
0: Das Maritime Museum.
1: Das ist
0: ja ungefähr das Gleiche. Irgendwas Maritimes, aber es heißt Maritimes Museum. Fünfte Frage. Mit welchem Ostdeutschen sag ich schon. andersrum. Mit welchem ostfriesischen Komiker lebte Udo Lindenberg jahrelang in einer WG?
1: Mit Otto.
0: Ja, mit Otto. Ja, richtig. Herzlichen Glückwunsch. Wie viel hat sie jetzt?
2: Tatsächlich sind das 200 Euro.
0: Na, super.
1: Herrlich. Klasse, ich freue mich.
0: Super, das freut uns. Und dieses 100 Euro hauen Sie mal schön auf den Kanaren auf den Kopf dann, ne?
1: Das machen wir.
0: Danke, dass Sie mitgespielt haben, Susanne Steffen in Wandsbek Gartenstadt. Das heißt, wir haben doch mal so einen Lütten-Jackpot für morgen.
2: Wir hätten dann Lütten-Jackpot mit 50 Euro. Das heißt, wir spielen morgen um bis zu 300 Euro.
0: Und genau das machen wir auch.
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0: Das Jahr ist ja noch nicht ansatzweise vorbei und es waren schon so viele tolle Gäste hier bei uns in der Stadt. Zum Beispiel, wir sind auch im Hochsommer, als es mal so richtig heiß war, auf dem Heiligen Geistfeld, der Kalkbrenner, der DJ mit einer Mega-Party. Und dann gab es ja auch noch so viele tolle Festivals. Und wie gesagt, das Jahr ist noch nicht vorbei, aber zum Beispiel vor 3 Monaten Elb Jazz Festival mit ganz, ganz vielen tollen Stars und mit einem ganz, ganz wirklich weltberühmten Künstler. Tom Jones war da, der macht hier richtig tolle Jazzmusik, hat immer schon tolle Musik gemacht, auch Popmusik mit Moose T und auch das hier in seinen frühen Jahren zum Beispiel. Tom Jones!
1: Schnarr

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1: Gloria Gaynor, I am what I am. Gleich will sie nach den Nachrichten. Jetzt mit Tanja Richter.
2: Guten Morgen. Und es ist 9 Uhr.
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2: Sanierung der Amsenkstraße dauert bis Mitte Dezember. Neuer Landtag in Sachsen-Anhalt wählt Präsidenten. Hamburg bekommt nächstes Jahr ein neues Psychiatriegesetz. Und das Wetter, wolkig, aber meist trocken, bis 20 Grad. Nasse Füße, geflutete Geschäfte und Tiefgaragen und große Risse in der Fahrbahn. Das war die Amsenkstraße letzte Woche nach dem Wasserrohrbruch. Jetzt steht fest, die Reparatur wird sich noch lange ziehen, voraussichtlich bis Mitte Dezember. Puni Abdi.
3: Ein riesiges, tiefes Loch im Boden, mitten in der Innenstadt. So sieht es aktuell in der Amsenkstraße aus. Verkehrssenator Agnes Tjax von den Grünen hat gestern mitgeteilt, eine größere Sanierung der Rohrleitungen wird vorgezogen, weil die Straße jetzt ohnehin offen ist. Das soll auch möglichen weiteren Rohrbrüchen vorbeugen. Die Instandsetzung war eigentlich für Februar geplant. Damit der Verkehr in dieser Zeit nicht zu stark belastet wird, werden unter anderem einige geplante Baustellen in der Umgebung verschoben. Während der Arbeiten sollen wechselweise unterschiedliche Fahrspuren freigegeben werden, so Tjax. Der Verkehrssenator empfiehlt, weiter mehr Zeit einzuplanen, die Baustelle weiträumig zu umfahren oder auf den öffentlichen Nahverkehr umzusteigen, wenn möglich.
2: Und wie die Amsenkstraße seit dem Wasserrohrbruch aussieht und mehr sehen Sie auch in einem Fernsehbeitrag in der NDR Hamburg App. Erstmals könnte heute in Deutschland ein Landtagspräsident der AfD gewählt werden. Der frisch gewählte Landtag in Sachsen-Anhalt kommt zu seiner ersten Sitzung zusammen und dann wird ein neuer Landtagspräsident gewählt und die AfD hat als stärkste Fraktion das Vorschlagsrecht. Die in Sachsen-Anhalt als gesichert rechtsextremistisch eingestufte Partei hat den Abgeordneten Tobias Rausch vorgeschlagen. Thomas Tasler in Magdeburg, wer ist denn Tobias Rausch?
4: Tobias Rausch ist 35 Jahre alt, gehört zur Führungsriege der AfD in Sachsen-Anhalt und ist Vertrauter von Ulrich Siegmund. Er gilt zwar nicht als Hardliner, war aber in die sogenannte Vetternwirtschaftsaffäre verstrickt. Drei seiner Geschwister und einen Schwager hatte er in lukrativen Jobs bei AfD-Bundestagsabgeordneten untergebracht. Seine Wahl zum Landtagspräsidenten heute gilt als sehr wahrscheinlich. Zwar fehlen der AfD drei Stimmen zur Mehrheit, das Bündnis Soziale Gerechtigkeit und Wirtschaftliche Vernunft, BSW, hat aber mehrfach versichert, Rausch mitwählen zu wollen. Linke, Grüne und SPD werden ihn nicht wählen. Der Kandidat einer rechtsextremen Partei sei als Landtagspräsident nicht geeignet. Die CDU-Fraktion will sich enthalten.
2: In Deutschland stellen immer mehr Männer einen Antrag auf Kriegsdienstverweigerung. Den Funke Medien zufolge gingen in den ersten 8 Monaten des Jahres schon mehr als 12.000 Anträge beim zuständigen Bundesamt ein. Und das sind etwa dreimal so viele wie im gesamten letzten Jahr 2025. Ein Hintergrund dürfte das neue Wehrdienstgesetz sein, das im Januar in Kraft getreten ist. Hamburg bekommt im nächsten Jahr ein neues Psychiatriegesetz. Ziel ist eine grundlegende Überarbeitung des rund 30 Jahre alten bestehenden Gesetzes. Das hat Sozialsenatorin Melanie Schlotzhauer im Gespräch mit NDR 90,3 gesagt. Jörn Strelapohl.
5: Mit der Gesetzesreform will die Sozialbehörde ein neues Kapitel in der psychiatrischen Versorgung in Hamburg aufschlagen. Denn bisher regelt das Gesetz vor allem, wann die Voraussetzungen vorliegen, damit ein schwer psychisch kranker Mensch in der Psychiatrie untergebracht werden kann. Das neue Gesetz will deutlich früher ansetzen, erklärt Sozialsenatorin Schlotzhauer. Es soll dabei helfen, Menschen schneller und gezielter zu unterstützen und den sogenannten Drehtüreffekt zu verhindern. Also, dass Patienten immer wieder in psychiatrischen Kliniken landen, weil ihnen außerhalb der Klinik nicht geholfen wird. Anders werden soll das unter anderem durch die neuen gemeindepsychiatrischen Verbünde. Das ist eine Art von runder Tisch in jedem der 7 Bezirke. An ihm sollen alle Beteiligten des Hilfesystems gemeinsam und verbindlich beraten

0: gar nicht erhöhen. Also nicht nur nicht vor 12. Aber was wir erhöhen,
1: sind die Temperaturen. Das machen wir selbstverständlich für Sie. Sogar noch auf 20 Grad bekommen wir die heute. Es sind jetzt schon 14 Grad in Tonndorf. Es gibt viele Wolken, wenig Sonne. Die kommt Richtung Abend aber auch noch mal kurz vorbei. Bleibt die meiste Zeit trocken, kann mal einen kleinen Schauer geben. Morgen dann mehr Sonne als heute. Und auch da beamen wir Sie selbstverständlich nochmal, weil wir es einfach können, auf 20 Grad.
0: So sind wir. Wir wollen keinen Dank, wir sind einfach so. Blitz und Staus aus dem Verkehrszentrum Roter Baum.
1: Das haben wir nicht gemacht, da ist nämlich ganz viel los. A1 Lübeck Richtung Bremen, zwischen Morfleet und Harburg. Da stockt es auf 10 Kilometern, da kommt eine gute halbe Stunde dazu. Auf der A1 Bremen Richtung Lübeck, zwischen Maschnackholz und Dreieck Norderelbe stockt es auf 6 Kilometern. Auf der A7 Hannover Richtung Flensburg, zwischen Dreieck Südwest und Elbtunnel, 8 Kilometer stockender Verkehr. Hier kommt auch eine halbe Stunde dazu. A24 Berlin Richtung Hamburg, zwischen Kreuz Ost und Horn, 4 Kilometer stockend. Und wenn wir in die Stadt schauen, dann sieht es da auch nicht viel besser aus. Natürlich wieder südlich der Alster, alles voll aufgrund der gesperrten Amsingstraße stadteinwärts. Also Heidenkampfsweg im Verlauf, neue Elbbrücken, die Bürgerweide im Verlauf zum Heidenkampfsweg. Das ist alles schon bei einer halben Stunde plus. Auch der Munzburger Damm bis an der Alster hat 20 Minuten mehr. Also Sie kennen diese Stellen und Sie brauchen Geduld. Wir wünschen Ihnen trotzdem, da wo Sie können, eine gute Fahrt.
0: Adams.
1: Einen schönen guten Morgen.
0: Ich bin Ulf Ansorge. Duran Duran. Gestern in der Barclays Arena präsentiert von uns von NDR 90,3. Wie es war, das hören Sie gleich.
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0: Die Kultband der 80er. 2005, Anne, waren sie das letzte Mal bei uns in Hamburg, Duran Duran.
1: Wahnsinn. Sie haben ja den Weg nach Hamburg gefunden, da freuen wir uns. Das war ein Fest, haben wir gehört.
0: Genau, von Ihnen haben wir das gehört, unseren Gewinnern nämlich beim Ticketherbst hier bei NDR 90,3. Volker hat sich gemeldet über die NDR Hamburg App zum Beispiel.
2: Ja, moin ihr beiden, hier ist Volker von Thun. Ich war gestern mit meiner Frau bei Duran Duran. Die Karten hatte ich bei eurem Gewinnspiel gewonnen. Ich wollte mich nur bedanken für einen wirklich geilen Abend. Geile Musik, nette Nachbarn, alles NDR-Gewinner. Insofern ein rundum gelungenes Event mit der Musik unserer Jugend. Vielen Dank dafür und macht weiter so mit euren Gewinnspielen. Alles Gute, bis dann.
0: Ah, super, vielen Dank.
1: Ist doch herrlich, noch so ein Networking zwischen unseren Hörern da bei Duran Duran. Nicole, die hat sich auch gemeldet heute um 5:30.
3: Ich bin noch etwas heiser, aber ich möchte vom Konzert gestern Abend berichten. Es war einfach toll, Zeitreise inklusive, mega.
0: Und wenn sie ein bisschen heiser war, ich habe es nicht gehört. Und wenn, ist das ja ein Zeichen dafür, dass es ein richtig toller Abend war.
1: Absolut.
0: Super. Toll, toll, toll. Duran Duran hat es auch gefallen gestern.
1: Ja, die haben bei Facebook geschrieben hier, thank you for a great show, Hamburg. We will see you again soon.
0: Das haben die geschrieben.
1: Das haben die selber geschrieben.
0: Das finde ich ja toll. Wäre doch schön, wenn es das nächste Mal nicht so lange dauert, bis Duran Duran wiederkommen. Hier sind sie jetzt bei NDR 90,3. Duran Duran, come undone.

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1: Billy Joel war das, gefolgt gleich von John Farnham. You're the Voice nach den Nachrichten. Jetzt mit Christiane Ehlers.
2: Moin. De Glock ist halbig teil.
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2: 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Und auch sind viele Wolken anheben, dort wo giftet auch ein Betten Sönnchen, man auch den ein oder anderen Regenschuhe. Die Temperaturen klettert ob Nägentein Bett 20 Grad, ob Sünd sind das noch 14 Grad in der Hoben City. Und morgen, dort wesselt sich Sünd und Wolken auf und wie Nägentein Bett 20 Grad, liftet mehr als durch.
1: Dankeschön, Christiane. Hier sind Blitzer und Staus aus dem Verkehrszentrum Roter Baum.
3: Da ist ganz gut was los. Zunächst mal 2 Meldungen. Entschuldigung, bitte? A1. Nein, A1 Hamburg Richtung Lübeck in der Ausfahrt Stapelfeld, da liegt ein Spanngurt. Und auf der A7 Hamburg Richtung Hannover zwischen Heimfelde und Dreieck Südwest, da steht ein defektes Fahrzeug. Stocken tut's auf der A1 Lübeck Richtung Bremen zwischen Mofflet und Harburg auf 4 Kilometern. A1 Bremen Richtung Lübeck zwischen Maschnerkreuz und Dreieck Norderelbe 6 Kilometer stockend. Und A7 Hannover Richtung Flensburg zwischen Dreieck Südwest und Elbtunnel 8 Kilometer stockend. Eine knappe halbe Stunde kommt hier dazu. In der Stadt ist es am allervollsten. Südlich der Alster, alles rund um Heidenkampsweg und Bürgerweide ist voll aufgrund der gesperrten Amsingstraße.
1: Ich dachte einfach, weil es eine beliebte Gegend ist auch.
3: Auch weil es eine sehr beliebte Gegend ist natürlich. Da kommen ja gleich mehrere Stadtteile zusammen, die das betrifft. Also da brauchen Sie Geduld. Sie kennen das jetzt auch schon seit dem vergangenen Mittwoch. Und ansonsten sind es die bekannten Stellen, an denen es stockt. 90,3.
1: Anne Adams.
3: Schönen guten Morgen.
1: Ich bin Ulf Ansorge. Schön, dass Sie dabei sind. Schönen Vormittag Ihnen.
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0: das wäre so ein Lied, ne? Love is a Battlefield. Also es ist ein typischer 80er-Song, Anne. Also richtig, Pat Benatar hat das Video auch sensationell. Also um sowas, um Lieder im weitesten Sinne geht es auch bei Maren gleich. Maren, wie ist das Thema gleich bei dir?
1: Die Fragestellung ist ein bisschen fickelinsch. Also wenn ihr euch überlegt, dass ihr singen könntet, ja? Was ihr könnt, aber ich nicht, ich muss mir das überlegen. Also, wenn man singen könnte, welchen Song würdet ihr gerne singen können wollen?
0: Das war mir nicht kompliziert genug. Also, wenn man singen könnte.
1: Stell dir vor, du kannst singen.
0: Ja.
1: Auf welchen Song hättest du richtig Bock, den zu performen?
0: Ja, Anne und ich haben da mal was vorbereitet. Wollen wir das mal? Ja, wir wollten doch Dona Nobis Pacem singen. Hast du das
2: schon? Wir singen ja schon den ganzen Morgen.
0: So laut geprobt, dass die ganze Konferenz eben applaudiert hat, wenn du dich erinnerst.
2: Dona Nobis Pacem, Pacem.
1: Ich war's nicht.
2: Dona Nobis Pacem.
0: Also, ehrlich. War doch. Also recht, okay.
1: Ja, das sprengt jetzt tatsächlich mein Thema. Ich stehe jetzt von den Erbsen, auf denen ich bis eben gekniet habe, wieder auf und frage sie, wenn sie singen könnten, welchen Song würden sie gerne singen wollen?
0: Meinst du, hattest du das Gefühl, wir könnten nicht singen?
1: Nein, oder? Ulfi, ich habe das Gefühl, ihr habt die Fragestellung nicht ganz verstanden.
0: Nein, das stimmt. Das Gefühl trügt dich nicht. Aber dann kannst du es ja nochmal erklären. Viel Spaß mit Maren gleich ab 10. Ich bin Ulf Ansorge und morgen wieder für Sie da, wenn Sie Lust haben.

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1: Gleich The Great Commandment von Camouflage vor den Nachrichten. Und die hat Tanja Richter für Sie.
2: Hallo. 10 Uhr ist es.
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2: Sanierung der Amsingstraße dauert bis Mitte Dezember. Neuer Landtag in Sachsen-Anhalt wählt Präsidenten. Schüsse auf Hamburger Läden beschäftigen auch die Politik. Und das Wetter, ja, wolkig, meist aber trocken bis 20 Grad. Ein Wasserrohr platzt. Die Amsingstraße wird geflutet und stark beschädigt. Jetzt steht fest, die Reparatur dieser wichtigen Strecke in die Stadt wird noch über einen Monat dauern. Das hat die Verkehrsbehörde angekündigt. Pune Abdi, worauf müssen sich Hamburgerinnen und Hamburger denn da jetzt genau einstellen?
3: Ja, die müssen sich jetzt vor allem in Geduld üben, voraussichtlich bis Mitte Dezember. Es wird nämlich eine Sanierung vorgezogen, die eigentlich erst für Februar geplant war. Verkehrssenator Agnes Tjaks von den Grünen begründet die Entscheidung auch damit, dass mögliche weitere Schäden an den alten Leitungen dadurch gar nicht erst zustande kommen. Klar ist, für alle, die mit dem Auto unterwegs sind, ist das echt herausfordernd. Um die zu entlasten, werden mehrere geplante Baustellen im Umkreis nach hinten verschoben. Im Wechsel sollen auch immer wieder Fahrspuren freigegeben werden. Das Ganze wird von einer Taskforce organisiert, die extra dafür eingerichtet wurde. Trotzdem, Tjaks empfiehlt weiterhin, den Bereich zu umfahren oder auf Bus und Bahn umzusteigen, wenn möglich.
2: Erstmals könnte heute in Deutschland ein AfD-Politiker Landtagspräsident werden. Der frisch gewählte Landtag in Sachsen-Anhalt kommt zu seiner ersten Sitzung zusammen und dann wird ein neuer Landtagspräsident gewählt. Und die AfD hat als stärkste Fraktion das Vorschlagsrecht. Die in Sachsen-Anhalt als gesichert rechtsextremistisch eingestufte Partei hat den Abgeordneten Tobias Rausch vorgeschlagen. Thomas Tassler in Magdeburg, wer ist denn genau Tobias Rausch?
4: Tobias Rausch ist 35 Jahre alt, gehört zur Führungsriege der AfD in Sachsen-Anhalt und ist Vertrauter von Ulrich Siegmund. Er gilt zwar nicht als Hardliner, war aber in die sogenannte Vetternwirtschaftsaffäre verstrickt. Drei seiner Geschwister und einen Schwager hatte er in lukrativen Jobs bei AfD-Bundestagsabgeordneten untergebracht. Seine Wahl zum Landtagspräsidenten heute gilt als sehr wahrscheinlich. Zwar fehlen der AfD 3 Stimmen zur Mehrheit, das Bündnis Soziale Gerechtigkeit und Wirtschaftliche Vernunft, BSW, hat aber mehrfach versichert, Rausch mitwählen zu wollen. Linke, Grüne und SPD werden ihn nicht wählen. Der Kandidat einer rechtsextremen Partei sei als Landtagspräsident nicht geeignet. Die CDU-Fraktion will sich enthalten.
2: In den USA gibt es gerade den größten Masernausbruch seit Jahrzehnten. Im Bundesstaat Pennsylvania haben die Behörden mehr als 1000 Erkrankte offiziell registriert. 200 von ihnen liegen im Krankenhaus. Schon im Juli hatte die US-Gesundheitsbehörde den höchsten Stand an Masernerkrankungen seit 35 Jahren gemeldet. Seitdem sind die Zahlen weiter gestiegen. Der Ausbruch liegt vor allem daran, dass sich weniger Amerikaner impfen lassen. Schüsse auf eine Shisha-Bar und auf ein Lebensmittelgeschäft. Nach den jüngsten Angriffen fordern CDU und AfD jetzt, dass dagegen mehr getan wird. Die Innenbehörde äußert sich zurückhaltend, weil die Polizei noch zu den Hintergründen ermittelt. Frau Greinich.
5: Der Senat dürfe nicht warten, bis wieder geschossen wird und auch Unbeteiligte getroffen werden, heißt es von Dennis Gladiator von der CDU. Er meint, Meldungen über Schusswaffengebrauch im Clan-Milieu der organisierten Kriminalität seien in Hamburg unter SPD und Grünen erschreckende Normalität geworden. Von untragbaren Wildwest-Verhältnissen spricht AfD-Fraktionschef Dirk Nockemann. Bewaffnete Banden und kriminelle Clanstrukturen wären in Hamburg längst an der Tagesordnung. Beide Parteien fordern mehr Kontrollen und Großeinsätze gegen kriminelle Strukturen. Organisierte Kriminalität, Waffenhandel und Verbreitung müssten konsequent angegangen werden, meint auch der linke Abgeordnete Dennis Celik. Es gehe aber nicht, unaufgeklärte Taten zu nutzen, um bestimmte Bevölkerungsgruppen zu diskreditieren und Ängste zu schüren. Die Innenbehörde verweist auf laufende Ermittlungen. Weder ein Zusammenhang der Taten noch die Hintergründe seien bisher vollständig geklärt.
2: Und die Schüsse sind auch Thema in der NDR Hamburg App. Die A1 ist heute Morgen Richtung Bremen für knapp 2 Stunden gesperrt gewesen. Dort hat ein mit alten Batterien beladener LKW gebrannt. Der Fahrer blieb dabei unverletzt. In dem darauffolgenden Stau gab es dann einen weiteren Unfall. Noch immer stockt der Verkehr auf der A1 Richtung Bremen auf der Strecke. Aber mehr dazu gleich von Anne im aus dem Verkehrszentrum Roter Baum, das wollte ich noch sagen.
1: Das ist total lieb, ja, man muss nett sein. Anne Adams.
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2: Dann bin ich dann
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1: Anne. Hannah Adams hat das Wetter für uns in Hamburg.
6: Und das ist sehr besonders. Ich bin heute Morgen um 3.45 Uhr aus dem Haus gegangen. Es ist exakt immer noch die gleiche Temperatur. Wir haben

0: Richtung Flensburg zwischen Heimfeld und dem Elbtunnel 5 Kilometer stockend. Eine knappe halbe Stunde kommt hier dazu. Ebenso voll ab E75 Abzweig Vettel bis Elbrücken stadteinwärts. Und in der Stadt ist es mal immer noch natürlich bumsvoll rund um den Heidenkampsweg. Das hat mit der Amsingstraße zu tun. Sie haben es ja gehört, bis Mitte Dezember bleibt die gesperrt. Wir müssen uns also an diesen Stau hier drumherum gewöhnen. Der Heidenkampsweg im Verlauf zu den neuen Elbrücken super voll. Munzburger Damm bis an der Alster auch 20 Minuten mehr. Also alles hier in diesem Bereich. Wenn Sie können, fahren Sie drumherum.
1: Überleg mal, nehmen wir mal an, die Amsingstraße wird so um Weihnachten herum fertig. So würde ich das planen, wenn ich der Baumensch wäre. Und dann würde ich sagen, ich schenke Hamburg zum Weihnachtsfest am 24. eine freie Amsingstraße. Also so würde ich es machen.
0: Das wäre schön, oder? Ja. Können wir geschmückt mit Weihnachtsautos da durchfahren.
1: Nämlich.
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1: Wir sind Hamburg und die Frage ist gar nicht so einfach, aber ich versuche es nochmal, Ihnen die zu stellen, so wie eben Ulf und Anne. Wenn Sie singen könnten, welchen Song würden Sie gerne singen können? Also einfach so, ohne zu üben, einfach was drauf zu haben. Bei mir wäre es zum Beispiel I Say a Little Prayer, früher von Diane Warwick, dann von Aretha Franklin, würde ich total gerne singen können. Mhm, ja. So lässig und so finde ich mega gut. Jetzt schreibt gerade Ronny aus Hennstedt-Ulzburg, er würde gerne You Raise Me Up hören. You Raise Me Up.
3: You Raise Me
1: Damit kannst du aber mehr als einen 50-jährigen Geburtstag beschreiten.
0: Ja.
1: Aber cooler Song, ne? Weil man das so kann.
0: Ja.
1: Kommst zum Job und sagst guten Morgen, stellst dich hin, schnappst den Blaumann auf und legst los. Alter Schwede. Also wie ist es bei Ihnen? Welchen Song würden Sie gerne singen können? Wenn Sie fertig gedacht haben, dann sagen Sie es uns. Und Sie müssen es auch nicht vorsingen. Das sind Camouflage. Ich bin Maren Bockhold. Schön, dass wir zusammen sind.

0: Sitzer Zeiten, die gibt's bei uns bei der 90,3. Wir sind Hamburg und meine Frage an Sie, vielleicht können Sie singen, aber egal. Nehmen wir mal an, Sie können singen. Und wenn Sie singen könnten, welchen Song würden Sie gerne singen können? Ganz schön kompliziert ist es aber gar nicht. Luisa schreibt gerade, also sie würde gerne Shania Twain, That Don't Impress Me Much singen können. Finde ich auch völlig lässig. Jan, was ist es bei Ihnen? Was würden Sie singen wollen? Das würde ich gerne wissen. Oder fangen wir mit Sandra an.
1: Oh, das ist eigentlich einfach, weil ich habe diesen Ohrwurm von Michael Jackson. Kennst du dieses Lied, wo er klein ist, wo er so ganz hoch singt?
0: Ja.
1: Kennst du das?
0: Ja.
1: Dieses I treated you bad. Kennst du das?
0: Ja, aber Sie können noch singen, Sandra. Wie süß ist das denn? Sag, warum? Was ist die Geschichte?
1: Ich bin Michael Jackson-Fan, seit ich Kind bin und verbinde halt mein ganzes Leben mit ihm. Ich finde es todtraurig, dass er tot ist. Und ich wollte gerne den Film jetzt gucken, aber den gibt es leider nicht mehr im Kino. Und ich sehe auf TikTok halt immer ein paar Ausschnitte von dem Film und diese Szene halt im Studio, wo er das aufnimmt, wo er so klein ist, wo alle drumherum stehen und diese Gänsehaut kriegen, weil er so hoch singt. Ne? Mhm. Das macht mir auch Gänsehaut. Also das finde ich einfach... Ja, wunderschön.
0: Kann ich total nachvollziehen, Sandra. Jan, wenn Sie singen könnten, welchen Song würden Sie singen können wollen?
2: Angels von Robbie Williams.
0: Das kommt wie aus der Pistole geschossen. Kannst du es ansummen zumindest?
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0: Warum Angels von Robbie Williams?
1: Hast du Robbie Williams schon mal live erlebt im Stadion oder jetzt in einer großen Halle und so 20.000 Menschen singen Angels mit?
0: Das würdest du auch erleben wollen, ne?
1: Habe ich erlebt, zweimal. Der Mann ist Weltklasse.
0: Vielleicht sagen sie auch, Mensch, ich würde gern singen können wie Michael Patrick Kelly. Roundabouts, das wäre mein Song. Dann bitteschön.
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0: Diese Geschichten mit dem Saxophon. Läuft einfach gut. Die größten Hits aller Zeiten, die gibt es hier bei uns bei NDR 90,3. Wir sind Hamburg. Frage, wenn Sie singen könnten, welchen Song würden Sie singen wollen? Jetzt schreibt Julian gerade, ich kann singen und ich würde Creep singen. I'm a creep. Ah, klar. Das stelle ich mir sehr cool vor. Die Party ist fast zu Ende. Die Frau, die man beeindrucken will, die sitzt da noch und zündet sich eine Zigarette an und dann singt man Creep. Nicht schlecht. Hier ist Maren, wer ist dran?
1: Susanne,
0: alles klar. Susanne, wenn Sie singen könnten, welches Lied würden Sie gerne singen können?
1: First Time von Mel C.
0: Also das Lied hier. Hey. Und jetzt sagen Sie mir bitte, warum denn genau dieser Song, warum würden Sie den gerne singen können?
1: Weil das das Lieblingslied meiner Frau ist.
0: Ach, siehst du wohl, das ist doch wohl der beste Grund.
1: Ja.
0: Und das Ding hier singen zu können von Harpo, auch nicht schlecht, oder? Ist auch so ein Party-Song. Steht man auf, hat's einfach drauf. 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

0: 10.30 Uhr, halb elf, das Wetter für uns in Hamburg. Das hat Anna Adams für Sie.
1: Das sieht gar nicht so schön aus, wie es ist. Ne? Es ist nämlich ganz schön mild. Barmbek Süd meldet 14 Grad, Neuwiedenthal ist schon bei 15. Wir bekommen noch 20, aber wir sind schon die Wolken gar nicht mehr gewohnt. Davon haben wir heute viele. Es gibt nur wenig Sonne, bleibt aber die meiste Zeit trocken. Wenn wir auf morgen schauen, da kommt die Sonne deutlich mehr raus. Es ist sie 4 bis 5 Stunden da. Juhu! Und wir kommen auch nochmal auf 20 Grad.
0: Das finde ich schön. Blitzanstaus aus dem Verkehrszentrum Roter Baum.
1: Da wird es auch besser. Wir haben noch die Sperrung der Ausfahrt Sittensen auf der A1 Bremen Richtung Hamburg. Da gibt es ja Bauarbeiten. Geht noch bis 12. A1 Bremen Richtung Lübeck zwischen Maschner Kreuz und Dreieck Norderelbe stockt auf 6 Kilometern. A7 Hannover Richtung Flensburg zwischen Heimfeld und Elbtunnel 5 Kilometer stocken. Da ist noch eine knappe Viertelstunde plus. Da waren wir schon mal bei einer Stunde. Insofern eine gute Nachricht in der Stadt. Das ist die nicht so gute Nachricht. Bleibt es weiterhin voll rund um die stadteinwärts gesperrte Amsingstraße. Also Bürgerweide, Heidenkampsweg. Sie brauchen da einfach alles, sehr, sehr gute Nerven. Aber ätzend, ne? Sie kennen es jetzt am besten südlich der Alster irgendwie vermeiden, wenn es denn geht.
0: Mhm. Ich mag gar nicht gut und sicher. Wissen Sie was? Sichere Fahrt. So geht's.
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0: Ja, ich hasse das immer. Dann hörst du den ganzen Mist und dann sagt irgend so ein gut gelaunter Moderator: Hey, gute Fahrt, sind bei.
1: Ja, hey, der steht mal eine Stunde.
0: Gar nichts.
1: Ja,
0: genau.
1: Ich weiß.
0: Also, insofern sind wir wirklich bei Ihnen und hoffen, dass das irgendwann Ende hat. Wie die Wurst, die hat bekanntlicherweise zwei. Apropos zwei. Jennifer Warnes und Ben Medley. I've had the time of my life.
1: Apropos.
0: Ja, so. Ich bin Maren Bockholt. Schön, dass wir zusammen sind.

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0: 9:49.
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2: Mit Kirstin Vaupel-Drews. Sie sitzen schon länger am Mitteltisch im Gemeindesaal und essen zusammen. Das sieht sehr gemütlich aus. Heute ist wieder offenes Frühstück. Nerime, die bei uns im Jobcafé mitarbeitet, hat das Frühstück vorbereitet. Mit ihrem kleinen Team alles eingekauft und liebevoll aufgedeckt. Oliven und Schafskäse, Brot, Eier und Tomaten, Petersilie und natürlich heißen Tee. Heute setze ich mich auch einmal dazu. Wie geht es dir? Fragt Nerime und wir sind schnell im Gespräch. Sie erzählt von ihrem Wochenende. Es war richtig schön, sagt sie. Ich war nämlich ganz allein, einmal ohne Enkelkinder. Ich habe nur für mich gekocht, sehr lecker. Und dann bin ich lange spazieren gegangen. Ich habe das so genossen. Sie strahlt und ich freue mich, dass es ihr offensichtlich endlich wieder besser geht. Vor 2 Jahren hat sie ihren erwachsenen Sohn verloren. Plötzlich gestorben, keine Krankheit, immer sportlich gewesen und dann kippt er einfach um. Das Herz, die Mutter, sein Zwillingsbruder, die ganze Familie steht unter Schock. Nerime ist untröstlich. Oft laufen ihr einfach die Tränen über die Wangen. Ich fühle mich hilflos, kein Trostwort passt mehr. Eines Tages schlage ich ihr etwas vor. Immer wenn wir uns sehen, könnten wir uns einmal kurz umarmen. Was denkst du? Sie versteht diese Geste sofort und stimmt zu. Wir machen es dann tatsächlich. Nicht nur, wenn wir uns begegnen, sondern auch, wenn wir uns nur von Ferne sehen. Ich gehe dann einfach zu ihr hin. Sie unterbricht für einen Moment ihre Arbeit im Jobcafé, oft sogar eins der vielen Beratungsgespräche. Sie sagt dann, einen Moment bitte, steht auf und dann umarmen wir uns. Immer ist es ein besonderer Augenblick, warm und herzlich, als würden wir uns schon immer kennen. Manchmal weiß ich nicht mehr, tröste ich sie oder tröstet sie mich. In einem der Prophetenbücher heißt es von Gott, ich will euch trösten, wie einen seine Mutter tröstet. Vielleicht hat Gott sich das von Nerime abgeguckt.
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0: Das war ein Beitrag der Evangelischen Kirche.

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1: Das haben wir lange nicht mehr gehört. Human League mit Don't You Want Me gibt's gleich vor die Nachrichten. Und die hat Tanja Richter für Sie.
2: Hallo, es ist 11 Uhr.
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2: Ex-BND-Chef Hanning wegen Spionageverdacht festgenommen. Unbefristete Streiks im Hamburger Hafen abgewendet. Neues Terminsystem für Hamburgs Recyclinghöfe gefordert. Und das Wetter wolkig, meist aber trocken bis 20 Grad. Es ist der womöglich größte Skandal rund um den Bundesnachrichtendienst. Ermittler haben Ex-BND-Präsident August Hanning festgenommen. Es geht unter anderem um landesverräterische Ausspähung und Auskundschaftung von Staatsgeheimnissen. Ins Visier der Ermittler geriet Hanning demnach nach Razzien bei dem 80-Jährigen, auch in Hamburg vor einem Jahr, im Zusammenhang mit dem Blockprozess. Anna Klüspies.
3: Der ehemalige Präsident des Bundesnachrichtendienstes, August Hanning, soll offenbar von seinem ehemaligen Büroleiter Manfred D. bis mindestens 2022 mit streng geheimen Informationen aus dem Bundesnachrichtendienst versorgt worden sein. Hanning soll laut Ermittlern in mindestens einem Fall eine Sicherheitsanalyse für einen fremden Nachrichtendienst erstellt haben. Nach Informationen von NDR, WDR und SZ geht es dabei aber nicht um Russland. In einem weiteren Fall soll Hanning Erkenntnisse aus den internen BND-Dokumenten genutzt haben, um mit einem ausländischen Agenten zu kommunizieren. Auch gegen Manfred D., seinen ehemaligen Büroleiter, wird ermittelt. Er arbeitete bis Frühjahr 2026 für den Bundesnachrichtendienst. Eine Sprecherin der Bundesanwaltschaft wollte den Vorgang auf Anfrage nicht kommentieren. Rechtsanwälte von August Hanning ließen eine kurzfristige Anfrage zu den Vorwürfen bislang unbeantwortet.
2: Im Hamburger Hafen und den anderen deutschen Seehäfen sind unbefristete Streiks wohl abgewendet. Die Gewerkschaft Verdi teilte mit, dass sie das Angebot der Arbeitgeber annimmt. Jörn Strelapol.
4: Noch vor wenigen Wochen standen die Zeichen auf unbefristeten Streik in den deutschen Seehäfen wie Hamburg, Bremerhaven und Wilhelmshaven. Denn zunächst hatte sich eine Mehrheit der rund 11.000 Hafenbeschäftigten gegen das Arbeitgeberangebot ausgesprochen. Deshalb kam es zur Urabstimmung für oder gegen Streiks. Das genaue Ergebnis dieser Abstimmung nennt Verdi heute nicht. Die Gewerkschaft erklärt in einer schriftlichen Stellungnahme lediglich, die Bundestarifkommission habe auf Basis der Mitgliederbefragung und einer Berücksichtigung der Gesamtsituation die Annahme des Arbeitgeberangebotes beschlossen. Dieses Angebot sieht unter anderem einen Lohnplus von 3,4% vor und ein Plus von 200 Euro beim Urlaubsgeld. Die Laufzeit des Tarifvertrages soll 12 Monate sein. Formal müssen jetzt auch noch die Arbeitgeber die Einigung mit der Gewerkschaft Verdi bestätigen.
2: Der neu gewählte Landtag in Sachsen-Anhalt ist gerade zu seiner ersten Sitzung zusammengekommen. Auf der Tagesordnung steht die Wahl des Landtagspräsidenten. Als stärkste Fraktion hat die AfD dafür das Vorschlagsrecht. Sie nominierte Tobias Rausch. Das BSW erklärte, einen AfD-Bewerber zu unterstützen. Wer in Hamburg seinen Sperrmüll zum Recyclinghof bringt, kennt das vielleicht. Lange Warteschlangen. Oder man muss sich abhetzen, damit man es innerhalb der Öffnungszeiten schafft. Das muss aber besser gehen, meint die CDU-Bürgerschaftsfraktion. Und zwar mit digitaler Terminvergabe und anderen Öffnungszeiten. Anja Grigoleit, was stellt sich die CDU denn da genau vor?
5: Zurzeit haben die 12 Recyclinghöfe in Hamburg je nach Standort von montags bis freitags zwischen 8 und 17 bzw. 19 Uhr geöffnet. An Sonn- und Feiertagen ist alles zu. Das geht aber an der Lebensrealität vieler Menschen vorbei, sagt der umweltpolitische Sprecher der CDU-Bürgerschaftsfraktion Sandro Kappe. Ihm schweben digital gesteuerte, unbemannte Öffnungszeiten zwischen 6 und 22 Uhr vor. Im Kreis Steinburg funktioniere so etwas zum Beispiel an den Wertstoffhöfen in Glückstadt und Kellinghusen. Über eine App bucht man dort ein 10-minütiges Zeitfenster und öffnet das Tor des Recyclinghofs dann über Bluetooth. Die Anlagen sind videoüberwacht und im Notfall ist jemand übers Servicetelefon erreichbar. Ein ähnliches System gibt es auch im Großraum Kopenhagen. Die CDU fordert in ihrem Bürgerschaftsantrag für mindestens ein Jahr ein Pilotprojekt für einen digital gesteuerten Recyclinghof mit erweiterten Öffnungszeiten.
2: Wer rund um die Amsingstraße mit dem Auto unterwegs ist, braucht mindestens noch bis Mitte Dezember Geduld. Der Schaden nach dem Wasserrohrbruch wird laut Verkehrsbehörde nicht einfach repariert. Die Leitungen werden gleich umfassend instand gesetzt. Das war eigentlich erst für 2027 geplant. Um den Verkehr zu entlasten, werden andere Arbeiten verschoben und weitere Fahrspuren geöffnet. Und eine Karte mit dem betroffenen Straßenabschnitt sehen Sie in der NDR Hamburg App.
6: Ich habe das eben schon gesagt, wenn ich Verkehrsbehörde wäre, ne, da würde ich das so timen,
1: dass so ein Tag vor Weihnachten die Baustelle weg ist. Und dann würde ich sagen, Hamburg, das ist mein Weihnachtsgeschenk für euch. Wäre das pfiffig?
6: Ich finde es eine gute Idee. Ich
7: fände es auch noch viele noch glücklich.
1: Relativ zeitig. Oder? Ja. Wir schauen mal. Danke, Tanja Richter.
7: Gerne.
1: Schönen Feierabend.
7: Danke, tschüss.
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1: Michaela Meng hat das Wetter für uns in Hamburg.
8: Ja, und Petrus hat sich gesagt, temperaturmäßig machen wir genau wie gestern. 20 Grad in der Spitze. 15 davon haben wir schon erreicht bei Ihnen in Albig.

0: nochmal A1 Bremen Richtung Lübeck. Es stockt zwischen dem Maschener Kreuz und dem Dreieck Norderelbe auf 6 Kilometern. Knapp 20 Minuten kommen da oben drauf. Rüber zur A7, Hannover Richtung Flensburg. Zwischen Heimfeld und dem Elbtunnel stockt es auf 5 Kilometern. Die Verzögerung 10 Minuten. In der Stadt ist alles in der Nähe der Amsingstraße weiterhin voll. Die bleibt ja stadteinwärts gesperrt, haben Sie gerade auch gehört in unseren Nachrichten. In der Spitze haben wir 20 Minuten plus auf der Hammerbrookstraße stadteinwärts. Heidenkampsweg im Verlauf Billhorner Brückenstraße ist auch noch gut besucht, da gut 10 Minuten plus. Ansonsten stockt es noch auf dem Mundsburger Damm bis an der Alster 20 Minuten. Auf der Spaldingstraße Richtung Amsingstraße sind es 10 Minuten.
1: Gute und sichere Fahrt.
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1: Human League, don't you want me? Ich bin Maren Bockholt. Schön, dass wir zusammen sind.

0: sitze ich jetzt quasi auf dem Strohbein. Die größten Hits aller Zeiten, die gibt's bei uns bei in der 90,3. Wir sind Hamburg und vielleicht haben Sie sowas schon mal gesehen. Eine schwarz-silberne Plakette an einer Schule und da steht dann drauf: Schule ohne Rassismus, Schule mit Courage. Und das bedeutet dann, dass die Schülerinnen und Schüler sich an diesen Schulen aktiv, also zum Beispiel mit Projekten gegen Diskriminierung und Gewalt einsetzen. Und dafür werden sie mit dieser Plakette quasi geehrt und in ein großes Schulnetzwerk aufgenommen. Und heute passiert genau das am Gymnasium Othmarschen. Und das ist ein richtig dickes Ding da, ne? In der 90,3 Stadtreporterin Anna Rüther.
1: Das ist ein richtig dickes Ding, Maren. Was du schon daran erkennst, dass die Schule sich rausgeputzt hat. Also ich stehe vor der großen Eingangstür, die verziert ist mit einem sehr bunten Schild, auf dem steht: Gemeinsam für Offenheit. Ich finde, das sagt schon viel. Und dahinter sehe ich viel Musik. Die verspricht was? Eure Schulband?
2: Unsere Schulband und dann noch Jan Delay, unseren Special Guest. Der Pate unseres Projekts.
1: Okay, ich war ganz unhöflich. Wer seid ihr denn überhaupt?
3: Ich bin Maxim Kabak.
2: Ich bin Lovis Ra.
4: Und ich bin Anna Otto.
1: Und ihr seid die Diversity AG dieser Schule. Was macht diese AG?
4: Wir überlegen uns Projekte, die dann an der Schule durchgeführt werden. Wir haben zum Beispiel eben dieses Banner gemacht. Wir haben aber auch einen sozialen Tag, in dem eben Unterrichtseinheiten gemacht werden zu verschiedensten Themen.
2: Und es geht darum, dass wir als Schulgemeinschaft Courage zeigen gegen Diskriminierung und gegen Rassismus, Homophobie, Sexismus und alle Arten von Diskriminierung.
1: Warum ist euch das so wichtig?
2: Naja, es gibt ja ein großes Problem mit Diskriminierung und wir möchten dagegen vorgehen und wir möchten etwas dagegen tun.
1: Ist das bei euch konkret? Also hast du tatsächlich konkret, dass du sagen kannst, ja, ich habe auch schon mal sowas erlebt oder beobachtet?
2: Ja, also ich habe auch schon Erfahrungen gemacht aufgrund von Aussehen oder auch von politischer Einstellung, aber vor allem auch Freunde von mir, Freundinnen, die haben schon sehr viel Erfahrung mit Rassismus gemacht. Und ich finde es schon krass, wenn man das so hört, wie alltäglich das eigentlich passiert.
1: Du auch?
4: Für diesen Auftritt gibt es tatsächlich einen Auftrag von mir mit einem Poetry Slam, in dem ich auch tatsächlich eine genaue Situation, auf der ich aufgrund meiner politischen Einstellung auch nicht diskriminiert, aber belästigt wurde.
1: Okay, also ihr wisst ziemlich genau, wovon ihr redet.
4: Ja.
1: Und ist mit heute irgendwas anders?
2: Das glaube ich nicht, dass direkt jetzt mit heute etwas anders ist, außer dass unsere Schule da eintritt. Aber wir möchten schon mal der Schulgemeinschaft zeigen, dass wir uns engagieren und dass Menschen, die vielleicht auch das Gefühl haben, also Schülerinnen und Schüler oder auch vielleicht Lehrkräfte, die das Gefühl haben, ja, irgendwie wird hier nichts getan, dass wir denen zeigen, ja, wir sind da und wir tun unser Bestes.
1: Ja, Maren, können wir beide eigentlich nur noch viel Spaß und vor allem alles Gute für die Zukunft wünschen.
3: Ja, danke sehr.
0: Gut. Mega gut, dass ihr euch so für eure Mitschülerinnen und Schüler engagiert, finde ich richtig klasse. Das Gymnasium Othmarschen wird heute offiziell in das Netzwerk Schule ohne Rassismus, Schule mit Courage aufgenommen, mit einem großen Schulfest und Jan Delay guckt auch noch vorbei. Hallo.

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0: Ist eigentlich ganz muckelig draußen. Das genauere Wetter hat Michaela Meng für Sie.
1: Mit Mikro versuche ich jetzt mal. Ja, besonders die Temperatur ist muckelig, ne? Es geht wieder rauf auf 20 Grad. Das ist doch wirklich schön mild. 15 davon haben wir auch schon erreicht bei Ihnen in Ochsenwerder. Dazu ist der Himmel heute grau gefärbt. Ein dezentes Grau. Das ist natürlich sehr elegant. Wir wünschen uns natürlich, dass die Sonne mal rauskommt. Das wird gegen Abend vor allem auch immer noch mal passieren. Dazwischen kann es auch mal einen kleinen Schauer geben. Meist ist es aber trocken. Morgen, da gibt es dann wieder mehr Sonne als heute und wir kommen auch noch mal wieder auf diese 20 Grad.
0: Das will mir wohl schmecken, blitzern Staus aus dem Verkehrszentrum Roter Baum.
1: Aufpassen bitte auf der A1 Hamburg Richtung Lübeck im Dreieck Norderelbe. Da haben wir einen Liegenbleiber. Dann A1 Bremen Richtung Lübeck noch zwischen Maschner Kreuz und dem Dreieck Norderelbe. Da stockt es auch auf 6 Kilometern. Sie brauchen 20 Minuten länger. A7 Hannover Richtung Flensburg. Da stockt es zwischen Heimfeld und dem Elbtunnel auf 5 Kilometern. Die Verzögerung gut 10 Minuten in der Stadt. Sieht es momentan ganz gut aus, selbst rund um unser Sorgenkind, die Amsingstraße, die ja stadteinwärts noch gesperrt bleibt bis Mitte Dezember jetzt. Aber momentan ist nicht mehr so viel los. Die längste Verzögerung da südlich der Alster Hammerbrookstraße stadteinwärts. Das ist eine knappe Viertelstunde. Und auf der Kurt-Schumacher-Allee stadteinwärts bis Steinstraße sind es 10 Minuten. Ansonsten läuft es rund.
0: Sehr gut. In diesem Sinne, gute und sichere Fahrt.
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0: 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Wie alt klingt eigentlich Großtante? Wenn man Großtante wird, klingt man richtig
1: klingt
0: alt.
1: Klingt alt, ja.
0: Ja. Aber meine Nichte Marlene ist heute um 6:45 mit Wehen ins Krankenhaus gefahren. Und jetzt gucke ich immer aufs Handy, weil das Baby da ist. Mann, Mann, Mann. Und da bin ich richtig Großtante. Aber ich glaube, es ist ein Titel, den ich mit Stolz tragen
1: werde. Unbedingt.
0: Das ist Elton John. Ich bin Maren Bockhold. Schön, dass wir zusammen sind. Yes.

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0: Fleetwood Mac ist hier mit dem Wesentlichen durch und es wird auch Zeit, 14 vor 12.
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0: Und damit ein fröhliches Hallo zu Pascal Ebeling.
2: Hallo.
0: Ich habe nur 45 Sekunden, um rauszukriegen, was Sie denn wohl beruflich machen. Kann ich unter 3, 2, 1 jetzt einen Tipp kriegen, bitte?
2: Ich mache die Straßen unsicher.
0: Sie machen die Straßen unsicher? Okay, das ist ja cool. Wie macht man denn Straßen unsicher? Ach so, vielleicht übermalen Sie Zebrastreifen schwarz.
2: Nein.
0: Oder Sie drehen an den Ampeln rum und machen damit Quatsch.
2: Nein, das mache ich auch nicht.
0: Also Sie machen sie unsicher, scherzhaft gemeint?
2: Scherzhaft gemeint.
0: Okay, dann sind Sie LKW-Fahrer und transportieren wichtige Sachen.
2: Nein, aber ähnlich.
0: Okay, sind Sie Fahrradkurier?
2: Nein.
0: Aber ich bin mit dem Transportieren gut, ne?
2: Ja.
0: Sind Sie Autokurier?
2: Richtig.
0: Sehr gut. Was kurieren Sie denn?
2: Wir kurieren Frachtpapiere und Zolldokumente für Speditionen und so weiter und so fort.
0: Super. Und ich finde, kurieren ist ab jetzt ein richtiges Wort.
2: Ja.
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0: Quiznitz aller Zeiten, die gibt's bei uns. Und das Jobquiz immer Montag bis Freitag hier bei Ender 90,3 läuft so. Sie geben mir einen Tipp und mit ein bisschen Glück und Geschick natürlich auch kriege ich raus, was Sie beruflich machen. Das war der Tipp des sehr netten Pascal Ebeling.
1: Ich mache die Straßen unsicher.
0: Straßen unsicher, dachte ich, hui, hui, hui, es ist so ein Rebell und der streicht die weißen Streifen auf dem Zebrastreifen schwarz. Aber nee, macht er natürlich nicht. Straßenunsicher war eher so haha gemeint. Dann dachte ich, sind Sie wohl Kurierfahrer? Und dann sagt er was?
1: Ich bin Kurier.
0: So, siehst du wohl, wunderbar. Da waren wir alle glücklich. Was meinen Sie, bekomme ich raus, was Sie beruflich machen? Ich würde mich total freuen, wenn Sie sich melden in Sachen Jobquiz, telefonisch unter 08000 90 93 93 oder über die NDR Hamburg App. Geht alles. Ich freue mich so oder so.

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1: Gleich Rod Stewart, Every Beat of My Heart für die Nachrichten. Und die hat Jana Fing für Sie.
2: Guten Tag. Es ist 12 Uhr.
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2: Ex-BND-Chef Hanning ist wegen Spionageverdachts festgenommen. Unbefristete Streiks im Hamburger Hafen sind abgewendet. Nobelpreis für Physik geht an Astroforscher Francis Hulsen. Das Wetter? Wolkig, aber meist trocken bis 20 Grad. Es ist womöglich der größte Skandal rund um den Bundesnachrichtendienst. Ermittler haben Ex-BND-Präsident August Hanning festgenommen. Es geht unter anderem um landesverräterische Ausspähung und Auskundschaften von Staatsgeheimnissen. Im Visier der Ermittler geriet Hanning demnach nach Razzien bei dem 80-Jährigen, auch in Hamburg vor einem Jahr. Im Zusammenhang mit dem Blockprozess. Anna Klüspies.
3: Der ehemalige Präsident des Bundesnachrichtendienstes, August Hanning, soll offenbar von seinem ehemaligen Büroleiter Manfred D. bis mindestens 2022 mit streng geheimen Informationen aus dem Bundesnachrichtendienst versorgt worden sein. Hanning soll laut Ermittlern in mindestens einem Fall eine Sicherheitsanalyse für einen fremden Nachrichtendienst erstellt haben. Nach Informationen von NDR, WDR und SZ geht es dabei aber nicht um Russland. In einem weiteren Fall soll Hanning Erkenntnisse aus den internen BND-Dokumenten genutzt haben, um mit einem ausländischen Agenten zu kommunizieren. Auch gegen Manfred D., seinen ehemaligen Büroleiter, wird ermittelt. Er arbeitete bis Frühjahr 2026 für den Bundesnachrichtendienst. Eine Sprecherin der Bundesanwaltschaft wollte den Vorgang auf Anfrage nicht kommentieren. Rechtsanwälte von August Hanning ließen eine kurzfristige Anfrage zu den Vorwürfen bislang unbeantwortet.
2: Im Hamburger Hafen und den anderen deutschen Seehäfen sind unbefristete Streiks abgewendet. Die Gewerkschaft Verdi teilte mit, dass sie das Angebot der Arbeitgeber annimmt. Und auch der Zentralverband der deutschen Seehafenbetriebe hat inzwischen bestätigt, dass sich beide Seiten auf einen Tarifabschluss geeinigt haben. Jörn Strehler-Pohl.
4: Noch vor wenigen Wochen standen die Zeichen auf unbefristeten Streik in den deutschen Seehäfen wie Hamburg, Bremerhaven und Wilhelmshaven. Denn zunächst hatte sich eine Mehrheit der rund 11.000 Hafenbeschäftigten gegen das Arbeitgeberangebot ausgesprochen. Deshalb kam es zur Urabstimmung für oder gegen Streiks. Das genaue Ergebnis dieser Abstimmung nennt Verdi heute nicht. Die Gewerkschaft erklärt in einer schriftlichen Stellungnahme lediglich, die Bundestarifkommission habe auf Basis der Mitgliederbefragung und einer Berücksichtigung der Gesamtsituation die Annahme des Arbeitgeberangebotes beschlossen. Dieses Angebot sieht unter anderem einen Lohnplus von 3,4% vor und ein Plus von 200 Euro beim Urlaubsgeld. Die Laufzeit des Tarifvertrages soll 12 Monate sein.
2: Und das ist auch Thema in der NDR Hamburg App. Angehörige der Opfer des Germanwings-Absturzes bekommen kein Schmerzensgeld. Das Landgericht Braunschweig hat die Klage von 30 Hinterbliebenen als unbegründet abgewiesen. Sie hatten Schadenersatz vom deutschen Staat gefordert, jeweils bis zu 110.000 Euro. Aus ihrer Sicht hätten die Behörden besser prüfen müssen, ob der für den Absturz verantwortliche Co-Pilot flugtauglich gewesen war. Er hatte die Germanwings-Maschine am 24. März 2015 absichtlich gegen einen Berg in den Alpen gesteuert. Alle 150 Menschen an Bord starben. Hamburgs SPD-Fraktion fordert Klarheit über den Umzug des Fernbahnhofs Altona. Die Deutsche Bahn müsse endlich einen Umzugstermin nennen, sagt Fraktionschef de Kienscherf. Gleichzeitig fordert er Informationen über einen neuen S-Bahn-Tunnel. Reinhard Postelt.
5: Vorsitzende der Regierungsfraktionen haben normalerweise stille Kanäle, um Informationen zu bekommen. Doch de Kienscherf beißt offenbar bei der Deutschen Bahn auf Granit. Deshalb geht er an die Öffentlichkeit. Der neue Fernbahnhof am Diebsteich soll 2029 in Betrieb gehen. Am Bahnhofsumzug hängt ein ganzer Rattenschwanz an Folgeprojekten. So soll am Diebsteich rechtzeitig ein neues Quartier entstehen mit Büros, Fußballstadion und Musikhalle. Zudem wird der Altbahnhof Altona mit 1900 Wohnungen bebaut. Der SPD-Fraktionschef verlangt, Zitat, die Deutsche Bahn muss jetzt verbindliche Zeitpläne vorlegen. Was steht den Reisenden 2029 zur Verfügung? Der Hinweis auf offene Tunnelplanungen beantwortet keine dieser Fragen. Kienscherf meint die Idee, einen S-Bahn-Tunnel vom Hauptbahnhof unter dem Dammtor bis zum Diebsteich zu treiben. Falls der Tunnel kommt, wäre das ursprünglich geplante Bahnhofsgebäude im Weg. Unklar ist, ob die Bahn darauf antwortet.
2: Der Nobelpreis für Physik geht in diesem Jahr an Frances Hulson. Das hat das Nobelkomitee in Stockholm soeben mitgeteilt. Der belgisch-US-amerikanische Forscher wird für seine Entdeckung von Elementarteilchen mit astrophysikalischem Ursprung ausgezeichnet. Die entstehen im Weltall bei Supernova-Explosionen sterbender Sterne.
1: Ja klar, so. Also ich meine logisch, also Elementarteilchen astrophysikalischen Ursprungs, die entstehen natürlich im Weltall bei Supernova-Explosionen sterbender Sterne.
2: Hey, frag das nachher ab.
1: Was müssen das für Typen sein? Wie cool.
2: Wahnsinn, oder? Ne?
1: Also welche Damen und Herren sich damit auskennen und sich da so reinhören, dafür habe ich so einen hohen Respekt. Wahnsinn, Wahnsinn, Wahnsinn. Ich bin schon froh, wenn ich den großen Wagen irgendwo erkenne.
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1: Das Wetter für uns in Hamburg, das hat Michael Emming für Sie.

0: Stock, das zwischen Billstedt und dem Dreieck Norderelbe auf 4 Kilometern. Da brauchen Sie 20 Minuten länger. Und in der Stadt, da sieht es auch ganz entspannt aus. Sogar südlich der Alster, wo ja sonst immer ganz viel los ist. Jetzt durch die Sperrung der Amsingstraße stadteinwärts. Da haben wir jetzt die längste Verzögerung auf der Hammerbrookstraße einwärts. Das sind knapp 10 Minuten. Ansonsten dort alles ruhig und es ist noch ein bisschen voller beim Schlump Richtung Süden. Da brauchen Sie auch knapp 10 Minuten länger. Und dann gibt es noch einen Blitzer, den hat Katharina gesehen, auf der Barmbecker Straße stadteinwärts in der Kurve kurz hinter der Volksbank. Dankeschön fürs Bescheid sagen.
1: Rod Stewart, was für ein Typ. Ich bin Maren Bockhold. Schön, dass wir zusammen sind. Mit Rod Stewart ist ja schon jemand anders zusammen. Aber das ist auch gut so, da will ich nicht knochen.

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Man kann sich überhaupt nicht gegen wehren, aber warum sollte man auch? 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

0: 12.30 Uhr, halb eins. Das Wetter für uns in Hamburg hat Michaela Meng für Sie.
1: Bewölkt ist es heute, dafür aber ziemlich mild. 20 Grad, maximal 15 messen wir aktuell bei Ihnen in Wilhelmsburg. Das ist auch ganz angenehm. Und zum Abend hin, da soll tatsächlich auch mal die Sonne ab und zu durchblitzen. Und es bleibt auch meist trocken heute. Morgen, da kommt die Sonne dann wieder mehr zum Vorschein. Und es bleibt so schön mild bei Werten um 20 Grad wieder.
0: Okidoki, Blitzern, Staus aus dem Verkehrszentrum Roter Baum.
1: Recht aufgeräumte Situation auf den Straßen. Gerade so mögen wir es. Eine Meldung von der A1 Bremen Richtung Lübeck. Da haben wir noch stockenden Verkehr zwischen Billstedt und dem Dreieck Norderelbe auf 4 Kilometern. 20 Minuten Zeitverlust aktuell da für Sie. In der Stadt, da stockt es auf der Kurt-Schumacher-Allee stadteinwärts bis Steinstraße knapp 10 Minuten plus. Genauso auch auf der Spaldingstraße stadteinwärts und in Farmsen-Berne am Luisenhof stadteinwärts. Da sind es auch gute 10 Minuten.
0: Ja, dann gute und sichere Fahrt, oder?
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0: Wir sind Hamburg und ich habe Sie das heute Morgen schon gefragt, kurz nach 10. Wenn Sie singen könnten, welchen Song würden Sie gerne singen können würden? So ist richtig. Ja. Sag, was wäre es bei dir?
1: Respect von Respect. Aretha Franklin. Wenn, dann denke ich, dann würde ich es ja richtig gut können und das müsste richtig knallen.
0: Ey, lustig, ich habe auch gesagt, bei mir wäre es auch Aretha Franklin oder Dionne Warwick, ja. Aber das wäre I Say a Little Prayer.
1: Auch sehr süß.
0: Bei Ihnen?
3: Wenn ich singen könnte, würde ich gerne so singen können wie Conchita Wurst, what? Das Lied Rise Like a Phoenix singt. Das würde ich gerne wollen.
0: Also, da haben wir deutlich einen Hang zu Balladen, zum großen Kino. Aber warum auch nicht? Men at Work, Down Under. Ich bin Maren Bockhold. Schön, dass wir zusammen sind.

0: Also singen zu können wie Susi Quattro wäre jetzt auch nicht schlecht. Die größten Hits aller Zeiten, die gibt's hier bei uns bei einer 90,3. Wir sind Hamburg Frage. Wenn Sie singen könnten, vielleicht können Sie es ja, aber wenn Sie singen könnten, welchen Song würden Sie gerne so richtig gut performen können?
1: Angels von Robbie Williams. 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
2: First Time von Man C, weil das das Lieblingslied meiner Frau ist.
0: Das Lied hier?
3: Oh, das ist eigentlich einfach, weil ich habe diesen Ohrwurm von Michael Jackson. Kennst du dieses Lied, wo er klein ist, wo er so ganz hoch singt? I treated

0: kenne, glaube ich, nur einen Mann, der eine Ballade perfekt mit einer leckeren Frucht verbinden kann. Ja, das bist du, Philipp von Karinek.
1: So, jetzt bin ich aber hochgespannt.
0: Naja, wir alle kennen die Blaubeere, wir kennen die Erdbeere und wir kennen die Himbeere. Oh.
1: Wir erheben uns zu Ehren dieses Witzes.
0: Ja, sehr gut. Ich bin Maren Bockholz, sage danke für heute und freue mich heute schon auf morgen, weil auf Sie. Himbeere.

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1: Und dann geht's gleich genauso weiter. Wir hören Queen, Somebody to Love und Dionne Warwick, That's What Friends Are For. Aber jetzt erstmal die Nachrichten mit Jana Fink.
2: Guten Tag. Es ist 13 Uhr.
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2: Ex-BND-Chef Hanning wurde wegen Spionageverdachts festgenommen. Rausch ist in Sachsen-Anhalt bundesweit erster AfD-Landtagspräsident. Unbefristete Streiks im Hamburger Hafen sind abgewendet. Und das Wetter wolkig, meist trocken, 20 Grad. Es geht unter anderem um Landesverrat und Auskundschaften von Staatsgeheimnissen. Ermittler haben Ex-BND-Präsident August Hanning festgenommen. Roman Leberger vom Investigationsteam von NDR, WDR und Süddeutscher Zeitung. Was genau wird Hanning denn vorgeworfen?
4: Er soll in den vergangenen Jahren bis 2022 einen BND-Mitarbeiter rekrutiert haben, einen Büroleiter von BND-Präsidenten, der ihm geheime Dokumente verschafft haben soll. Also wirklich BND-intern mit brisanten Informationen. Es gibt Hinweise darauf, dass er im Kontakt stand mit fremden Nachrichtendiensten, also mit ausländischen Agenten, wo er offenbar einen Teil dieser Informationen in seiner Kommunikation hat mit einfließen lassen. Da sind die Ermittler noch ein wenig vage, aber es scheint tatsächlich so zu sein, dass er tatsächlich mit ausländischen Agenten im Kontakt stand und womöglich dort auch Informationen verraten hat.
2: Wie ist man Hanning denn auf die Spur gekommen?
4: August Hanning ist ebenso beschuldigt im Verfahren gegen Christina Block im Rahmen des Sorgerechtsstreits gegen ihren Ex-Mann. Und diesbezüglich gab es im vergangenen Jahr eine Hausdurchsuchung bei August Hanning, einer Sicherheitsfirma, mit der er in Verbindung steht. Die soll Aufträge von Christina Block rund um diesen Sorgerechtsstreit entgegengenommen haben. Und da stießen Fahnder auf einen elektronischen Datenträger. Und bei dieser Auswertung dieses Datenträgers kam eben zum Vorschein, dass sich darauf rund 2000 teils geheime und vertrauliche Dokumente des BND befanden. Das war also ein Zufallsfund.
2: Wie groß ist denn die Dimension dieses Falls?
4: Man kann schon sagen, dass dieser Fall eine historische Dimension hat. Das gab es tatsächlich noch nie. Der BND hatte schon immer einige Verratsskandale in den vergangenen Jahren. Aber dass ein ehemaliger Präsident des Bundesnachrichtendienstes, August Hanning war Präsident zwischen 1998 und 2005, dass dem jetzt solche Vorwürfe gemacht werden, das gab es tatsächlich noch nie und wird zu einem großen Reputationsschaden für den BND führen.
2: Danke, Roman Leberger. Gut vier Wochen nach der Wahl in Sachsen-Anhalt ist der AfD-Politiker Rausch zum Landtagspräsidenten gewählt worden. Bei der konstituierenden Sitzung in Magdeburg erhielt er mit 48 Stimmen die erforderliche Mehrheit. Die AfD hat im Landtag 39 Abgeordnete. Das BSW, das ebenfalls für Rausch stimmen wollte, besetzt 5 Mandate. Heißt, es haben wohl noch 4 Abgeordnete anderer Fraktionen für ihn gestimmt. Sören Harms.
5: Damit besetzt erstmals in einem deutschen Bundesland ein AfD-Politiker das protokollarisch höchste Amt. Seine Wahl kommt nicht überraschend. Die 5 BSW-Abgeordneten im Landtag hatten bereits angekündigt, mit der AfD zu stimmen. Nun drängt die AfD darauf, auch einen der 3 Vizepräsidenten zu stellen. Bislang werden diese 3 Posten von den übrigen Parteien im Landtag besetzt. In ihrer Eröffnungsrede hatte Alterspräsidentin von Angern ans Parlament appelliert, Demokratie, Minderheitenschutz und einen respektvollen Umgang zu achten. In Sachsen-Anhalt stuft der Landesverfassungsschutz die Alternative für Deutschland als gesichert rechtsextrem ein.
2: Im Hamburger Hafen und den anderen Nordseehäfen sind Streiks abgewendet. Die Gewerkschaft Verdi nimmt in der laufenden Tarifrunde das letzte Angebot der Arbeitgeber an, obwohl sich bei einer Urabstimmung die Mehrheit der Hafenbeschäftigten den Abschluss abgelehnt hatten. Dietrich Lehmann.
6: Noch vor wenigen Wochen standen die Zeichen auf unbefristeten Streik in den deutschen Seehäfen wie Hamburg, Bremerhaven und Wilhelmshaven. Nach mehreren Verhandlungsrunden hatte Verdi die Hafenbeschäftigten zur Urabstimmung aufgerufen, um unbefristete Arbeitsniederlegungen durchzusetzen. Es wäre das erste Mal seit Jahrzehnten gewesen. Aber die dafür notwendige Schwelle, nämlich 75% Zustimmung, wurde nicht erreicht. Lediglich knapp 58% der Hafenbeschäftigten sprach sich für Streiks aus. Laut Verdi hat sich die Bundestarifkommission unter Berücksichtigung der Gesamtsituation dazu entschlossen, das letzte Arbeitgeberangebot anzunehmen. Das sieht unter anderem ein Lohnplus von 3,4% vor und ein Plus von 200 Euro beim Urlaubsgeld. Die Laufzeit des Tarifvertrages soll 12 Monate sein. Die Arbeitgeber sprechen von einer tragfähigen Lösung.
2: Und das ist auch Thema in der NDR Hamburg App. Hamburgs SPD-Fraktion fordert Klarheit über den Umzug des Fernbahnhofs Altona. Die Deutsche Bahn müsse endlich einen Umzugstermin nennen, sagt Fraktionschef Dirk Schienscherf. Gleichzeitig fordert er Informationen über einen neuen S-Bahn-Tunnel. Reinhard Postelt.
7: Vorsitzende der Regierungsfraktionen haben normalerweise stille Kanäle, um Informationen zu bekommen. Doch Dirk Schienscherf beißt offenbar bei der Deutschen Bahn auf Granit. Deshalb geht er an die Öffentlichkeit. Der neue Fernbahnhof am Diebsteich soll 2029 in Betrieb gehen. Am Bahnhofsumzug hängt ein ganzer Rattenschwanz an Folgeprojekten. So soll am Diebsteich rechtzeitig ein neues Quartier entstehen mit Büros, Fußballstadion und Musikhalle. Zudem wird der Altbahnhof Altona mit 1900 Wohnungen bebaut. Der SPD-Fraktionschef verlangt, Zitat, die Deutsche Bahn muss jetzt verbindliche Zeitpläne vorlegen. Was steht den Reisenden 2029 zur Verfügung? Der Hinweis auf offene Tunnelplanungen beantwortet keine dieser Fragen. Kienscherf meint die Idee, einen S-Bahn-Tunnel vom Hauptbahnhof unter dem Dammtor bis zum Diebsteich zu treiben. Falls der Tunnel kommt, wäre das ursprünglich geplante Bahnhofsgebäude im Weg. Unklar ist, ob die Bahn darauf antwortet.
2: Wer in Hamburg seinen Sperrmüll zum Recyclinghof bringt, kennt das vielleicht. Lange Warteschlangen oder man muss sich abhetzen, damit man es innerhalb der Öffnungszeiten schafft. Muss besser gehen, meint die CDU-Bürgerschaftsfraktion, und zwar mit digitaler Terminvergabe und anderen Öffnungszeiten. Anja Grigoleit, was stellt sich die CDU da genau vor?
8: Zurzeit haben die 12 Recyclinghöfe in Hamburg je nach Standort von montags bis freitags zwischen 8 und 17 bzw. 19 Uhr geöffnet. An Sonn- und Feiertagen ist alles zu. Das geht aber an der Lebensrealität vieler Menschen vorbei, sagt der umweltpolitische Sprecher der CDU-Bürgerschaftsfraktion Sandro Kappe. Ihm schweben digital gesteuerte, unbemannte Öffnungszeiten zwischen 6 und 22 Uhr vor.

0: Teilchen mit astrophysikalischem Ursprung ausgezeichnet. Stefan Geier aus der ARD-Wissenschaftsredaktion erklärt, worum es da genau geht.
1: Diese Teilchen fliegen einfach durch uns hindurch, durch die ganze Erde, fast ohne irgendwo anzustoßen. Physiker nennen sie auch die Geisterteilchen, Neutrinos. Viel seltener sind Neutrinos mit gewaltiger Energie, die aus den Tiefen des Weltalls kommen. Aber wo diese Kraftwerke im All sitzen, das ist bis heute eines der großen Rätsel. Francis Hulson hatte in den 1980er Jahren eine verwegene Idee. Er wollte diese Neutrinos im Eis des Südpols fangen. Und daraus ist Ice Cube geworden. Ein Kubikkilometer Eis, in dem über 5000 Lichtsensoren versenkt sind, teilweise bis zu 2,5 Kilometer tief. Stößt doch einmal ein Neutrino mit dem Eis zusammen, dann entsteht ein bläulicher Lichtblitz. So hat Hulsons Team 2013 die ersten Neutrinos aus dem fernen Kosmos aufgespürt.
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3: Na, siehst du, sie fliegen, die Neutrinos?
4: Eigentlich schon, siehst im Grunde. Du? Aber wir sehen heute ansonsten wenig Lichtblitze, verursacht durch die Sonne zumindest. Denn es ist weitgehend dicht bewölkt heute. Die Sonne kommt vielleicht Richtung Abend noch mal kurz durch. Dafür bleibt es aber die meiste Zeit trocken. Ab und zu kann es einen kleinen Schauer geben. Aber wirklich nur selten sind die möglich. Und es ist angenehm mild. 15 Grad in Harvesterhude. Es geht noch rauf auf bis zu 20 Grad bei diesen milden Temperaturen. Da haben wir uns so schön jetzt drauf eingebuckelt. Bleiben wir morgen auch. Und da kommt die Sonne dann auch wieder öfter durch.
3: Und jetzt bläuliche Lichtblitzer und Staus aus dem Verkehrszentrum Roter Baum.
4: A1 Bremen Richtung Lübeck. Es stockt zwischen Billstedt und dem Dreieck Norderelbe auf 4 Kilometern. 10 Minuten plus da. In der Stadt ist es ein bisschen voller auf der Adenauer Allee, parallel auch auf dem Steindamm stadteinwärts. Da brauchen Sie knapp 10 Minuten länger. Und auf dem Heidenkampsweg und weiterer Verlauf Bürgerweide sind es auch knapp 10 Minuten. Grund natürlich, dass da die gesperrte Amsingstraße in der Nähe ist. Die ist ja seit letzten Mittwoch gesperrt aufgrund eines Wasserrohrbruchs. Ansonsten haben wir nur noch 2 Ampelausfälle an der Kreuzung Luruper Hauptstraße, Elbgaustraße. Da regelt die Polizei den Verkehr. Und auf dem Mohnhof in Bergedorf, Höhe Bergedorfer Straße, da sind auch die Ampeln aus.
3: Gute und sichere Fahrt. Guten Tag, ich bin Philipp von Kragenberg. Und Michaela, könntest du bitte nochmal wiederholen, was du eben unter uns gesagt hast?
4: Ja, ich habe gesagt, dass ich es ein bisschen schade finde, dass es für dich nicht geklappt hat mit dem Nobelpreis für Physik. Da hatte ich eigentlich fest damit gerechnet, dass der an dich geht dieses
3: Jahr. Viele hatten fest damit gerechnet, weil ich in der Schullaufbahn, also ich hatte auch schon mal eine 4-.
4: Eben,
3: als
4: und deswegen habe ich schon, ja klar.
3: Und ich schreibe Physik mit F und Ü am Anfang.
4: Ja gut, aber...
3: Und da bin ich wahrscheinlich schon durchs Wasser gefallen.
4: Ja, aber vielleicht nächstes Jahr.
3: Das ist das Mindset. Nächstes Jahr gibt es wieder einen Nobelpreis für Physik. Vielleicht sind wir dann dabei. Oder Sie. Dionne Warwick bei NDR 90,3. That's what friends.

0: Ein Meisterwerk. Bis zum letzten Takt hier bei NDR 90,3. 19 Minuten nach 1, jetzt eine wichtige Meldung aus dem Verkehrszentrum Roterbaum, betrifft die Elbbrücken stadtauswärts. Da bitte vorsichtig fahren, da liegen Gegenstände auf der Fahrbahn. Und wir bleiben beim Stadtverkehr. Will ich auch mal eine Lanze brechen für alle Busfahrerinnen und Busfahrer, die ja wirklich einen stressigen Job haben bei dem Verkehr, den wir in Hamburg haben. Aber ein Aspekt, der ist da irgendwie ein bisschen, kommt immer zu kurz, finde ich, dass die überhaupt die ganzen Linien auf dem Schirm haben, die ja täglich auch noch wechseln können und sich da nicht verfahren. Weil jetzt kommt nämlich Marie-Sophie Koop, der das mal passiert ist, dass aus so einem Grund der Bus einfach nicht kommt. Erzählt sie uns jetzt und zwar auf Platt.
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Sandra bei NR 90,3. 13.27 Uhr ist es jetzt. Und wie das so ist, wenn im Terminplan steht, Mensch, heute nehmen wir unser neues Lied auf. Bei Frankie Valli and the Four Seasons zum Beispiel wird es wohl so gewesen sein. Der eine kommt mit der S-Bahn, der andere mit dem Bus und dann wieder einer mit dem Auto. Dann ist Stau, Verspätung und dann geht's los. Der Schlagzeuger, der ist als erster da, ganz alleine. Aber kurz danach, da kommt dann auch schon der Pianist dazu. Dann sind sie schon mal zu zweit. Auch so verkehrt, nicht? So, und jetzt kommt Frankie Valli auch dazu. Der war wahrscheinlich am Auto.

Das war eine Nacht, Dezember 1963. Frankie Valli and the Four Seasons hier bei NDR 90,3. Schauen wir uns jetzt vor allem mal eine Jahreszeit an, den Herbst. Heute noch ganz schön, relativ bewölkt. Ganz zart guckt mal die Sonne durch, aber doch trocken und recht mild. 16 Grad in Eidelstedt im Moment, 20 Grad heute maximal möglich. Morgen, da wird es nochmal schön, bevor der Herbst dann so richtig in die Stadt einzieht am Donnerstag. Aber da haben wir morgen nochmal einen Tag mit deutlich mehr Sonne als heute. Und da kommen wir auch nochmal auf gut 20 Grad maximal. Blitzer und Staus jetzt aus dem Verkehrszentrum Roter Baum. Vorsicht, aktuell stadtauswärts auf den Elbebrücken. Da liegen Gegenstände auf der Fahrbahn. Und wenn wir dann die Verzögerungen angucken, haben wir auch rund um die Elbbrücken stadtauswärts auf den Straßen, die in Richtung der Elbbrücken führen, die größten Verzögerungen. Da ist es relativ voll, auch bedingt durch die Großbaustelle auf der Amsenkstraße, die ja nach dem Wasserrohrbruch noch länger gesperrt ist, stadteinwärts. Auf der A1 stockt es in beiden Richtungen ein wenig rund um die Norderelbbrücke, 4-5 Kilometer. Da reden wir so über, ja, gute 10 Minuten Verzögerung. Ihnen heute eine gute und sichere Fahrt mit NDR 90,3 mit Toto und Rosanna. Und einen Namen habe ich noch, Philipp von Kagenick. Das bin ich. Schönen guten Tag zusammen.

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2: Kommt heute aus Wilhelmsburg. Da haben nämlich aufmerksame bahnreisende Passagiere einem verletzten Schwan geholfen, Anne.
3: Ja, die haben ihn am Sonntag zwischen den S-Bahnhöfen Veddel und Wilhelmsburg entdeckt. Er war mitten im Gleisbereich. Er war verletzt, konnte sich nicht mehr selbst fortbewegen. Ich würde die Finger auch erstmal von so einem verletzten Tier lassen. Die Fahrgäste haben deswegen einfach mal die Polizei angerufen.
2: Also für die Rettung mussten dann erstmal die Züge anhalten. Der Streckenabschnitt wurde gesperrt und der Strom abgeschaltet. Und dann konnten Bundespolizei und Feuerwehr den Schwan gemeinsam aus dem Gleisbett holen.
3: Da durfte der gute Schwan dann mal Polizeiauto fahren ins Tierheim Süderstraße zur Untersuchung und Versorgung seiner Verletzung. Er ist mittlerweile wieder in Obhut von unserem guten alten Schwanenvater Olaf Nies. Es geht ihm besser und er erholt sich.
2: Dankeschön an alle aufmerksamen Fahrgäste und an die Rettungskräfte. Das ist doch mal wirklich eine gute Nachricht des Tages.
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0: mein Name ist Carmen Jung. 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Und also ich mag ABBA total gern, weil ich die Mode damals toll fand, die Musik immer super. Man konnte gut nachtanzen, besonders natürlich auch Dancing Queen. Ne? Das hat man in den Diskotheken viel gehört und ja, hat uns immer sehr viel Spaß und Freude bereitet. Und auch selbst heute tanzen wir auch noch danach.
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0: geht immer, sagen wir hier bei NDR 90,3. Einfach, weil es stimmt. 11:58 ist es jetzt. Und es geht jetzt hier um einen Mann, der zurück auf die Bühne kommt, der sehr lustig ist, ohne dass er viel sagen muss.
1: Hello.
0: Ja, reicht schon, reicht schon.
1: Hello.
0: Mr. Bean ist zurück. Leider noch nicht im Fernsehen, aber zumindest schon mal auf der Bühne. Rowan Atkinson spielt wieder eine der Rollen seines Lebens nächstes Jahr im Februar und März in London. Ja gut, das ist jetzt nicht St. Pauli, aber ja, aus Hamburg kann man ja auch mit dem Fahrrad mal rüberfahren. Die Tickets gehen los bei 35 Pfund, also so 42 Euro sind das. Meine große Hoffnung ist ja, wenn der da jetzt in London wieder auf der Bühne rumtanzt, dass er vielleicht auch irgendwann mal wieder außerhalb des Theaters was macht. So eine Serie. Fürs Fernsehen. Oder ein Film. Da hoffen wir doch sehr auf ein großes Comeback. Mr. Bean kommt zurück. Erstmal nur in London auf der Bühne. Hier tanzen wir mit Kaoma Lambada bei NDR 90,3. Das sind die größten Hits aller Zeiten.

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1: Und Mark Allman und Gene Pitney habe ich schon mal rausgelegt für uns. Something's got a hold of my heart. Können wir uns gleich anhören. Aber jetzt erstmal alles, was wichtig ist für Hamburg und die Welt mit Jana Fink.
2: Guten Tag. Es ist 14 Uhr.
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2: Ex-BND-Chef Hanning steht unter Verdacht des Landesverrats. Rausch ist in Sachsen-Anhalt bundesweit erster AfD-Landtagspräsident. Unbefristete Streiks im Hamburger Hafen sind abgewendet. Und das Wetter wolkig, meist trocken, 20 Grad. Es geht unter anderem um landesverräterische Ausspähung und Auskundschaften von Staatsgeheimnissen. Ermittler haben Ex-BND-Präsident August Hanning festgenommen. Roman Leberger vom Investigativteam von NDR, WDR und Süddeutscher Zeitung. Was genau wird Hanning denn vorgeworfen?
4: Er soll in den vergangenen Jahren bis 2022 einen BND-Mitarbeiter rekrutiert haben, einen Büroleiter von BND-Präsidenten, der ihm geheime Dokumente verschafft haben soll. Also wirklich BND-interner mit brisanten Informationen. Es gibt Hinweise darauf, dass er im Kontakt stand mit fremden Nachrichtendiensten, wo er offenbar einen Teil dieser Informationen in seiner Kommunikation hat mit einfließen lassen. Da sind die Ermittler noch ein wenig vage, aber es scheint so zu sein, dass er tatsächlich mit ausländischen Agenten im Kontakt stand und womöglich dort auch Informationen verraten hat.
2: Wie ist man ihm denn auf die Spur gekommen?
4: August Hanning ist ebenso beschuldigt im Verfahren gegen Christina Block. Und diesbezüglich gab es im vergangenen Jahr eine Hausdurchsuchung bei August Hanning, einer Sicherheitsfirma, mit der er in Verbindung steht. Die soll Aufträge von Christina Block rund um diesen Sorgerechtsstreit entgegengenommen haben. Und da stießen Fahnder auf einen elektronischen Datenträger. Und bei dieser Auswertung dieses Datenträgers kam eben zum Vorschein, dass sich darauf rund 2000 teils geheime und vertrauliche Dokumente des BND befanden. Das war also ein Zufallsfund.
2: Soweit Roman Leberger. Gut 4 Wochen nach der Wahl in Sachsen-Anhalt ist der AfD-Politiker Tobias Rausch zum Landtagspräsidenten gewählt worden. Bei der konstituierenden Sitzung in Magdeburg erhielt er mit 48 Stimmen die erforderliche Mehrheit. Die AfD hat im Landtag 39 Abgeordnete. Das BSW, das ebenfalls für Rausch stimmen wollte, besetzt 5 Mandate. Heißt, es haben wohl noch 4 Abgeordnete aus anderen Fraktionen für ihn gestimmt. Sören Harms.
5: Damit besetzt erstmals in einem deutschen Bundesland ein AfD-Politiker das protokollarisch höchste Amt. Seine Wahl kommt nicht überraschend. Die 5 BSW-Abgeordneten im Landtag hatten bereits angekündigt, mit der AfD zu stimmen. Nun drängt die AfD darauf, auch einen der 3 Vizepräsidenten zu stellen. Bislang werden diese 3 Posten von den übrigen Parteien im Landtag besetzt. In ihrer Eröffnungsrede hatte Alterspräsidentin von Angern ans Parlament appelliert, Demokratie, Minderheitenschutz und einen respektvollen Umgang zu achten. In Sachsen-Anhalt stuft der Landesverfassungsschutz die Alternative für Deutschland als gesichert rechtsextrem ein.
2: Im Hamburger Hafen und in anderen deutschen Nordseehäfen sind Streiks abgewendet. Die Gewerkschaft Verdi nimmt in der laufenden Tarifrunde das letzte Angebot der Arbeitgeber an. Dietrich Lehmann.
6: Noch vor wenigen Wochen standen die Zeichen auf unbefristeten Streik in den deutschen Seehäfen wie Hamburg, Bremerhaven und Wilhelmshaven. Nach mehreren Verhandlungsrunden hatte Verdi die Hafenbeschäftigten zur Urabstimmung aufgerufen, um unbefristete Arbeitsniederlegungen durchzusetzen. Es wäre das erste Mal seit Jahrzehnten gewesen. Aber die dafür notwendige Schwelle, nämlich 75% Zustimmung, wurde nicht erreicht. Lediglich knapp 58% der Hafenbeschäftigten sprach sich für Streiks aus. Laut Verdi hat sich die Bundestarifkommission unter Berücksichtigung der Gesamtsituation dazu entschlossen, das letzte Arbeitgeberangebot anzunehmen. Das sieht unter anderem ein Lohnplus von 3,4% vor und ein Plus von 200 Euro beim Urlaubsgeld. Die Laufzeit des Tarifvertrages soll 12 Monate sein. Die Arbeitgeber sprechen von einer tragfähigen Lösung.
2: Und das ist auch Thema in der NDR Hamburg App. Rund 8 Monate nach einem tödlichen Messerangriff auf einen Restaurantbesitzer in Marienthal sitzt jetzt ein 37-Jähriger in U-Haft. Er soll den 41-Jährigen im Hinterhof des persischen Restaurants in der Hammerstraße nach einem Streit erstochen haben. Nach seiner Flucht war der Tatverdächtige in der Türkei vorläufig festgenommen und am Freitag nach Deutschland abgeschoben worden. Auf seine Spur kamen die Ermittler durch Zeugenaussagen und Videobilder. Der Nobelpreis für Physik geht dieses Jahr an den belgisch-US-amerikanischen Astrophysiker Francis Holson. Er bekommt die Auszeichnung für seine Forschung zu den sogenannten Neutrinos. Die werden auch Geisterteilchen genannt, weil sie fast keine Masse und keine elektrische Ladung haben. Holson hat erkannt, dass man das Eis am Südpol nutzen kann, um die Neutrinos zu verfolgen.
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1: Und jetzt verfolgen wir das Wetter für Hamburg mit Michaela Meng.
2: Ja, und mit großer Freude tun wir das, denn da ist sie doch, die Sonne. Es geht, sie hat endlich es zu uns geschafft. Also hier in Lockstedt scheint sie zumindest. Und das tut sie auch im Laufe des Nachmittags immer wieder mal in Hamburg. Da blitzt sie immer mal wieder durch die Wolken. Ab und zu kann es auch noch mal einen kleinen Schauer geben. Aber es bleibt weitgehend trocken und auch wunderbar mild. 17 Grad aktuell in Horn. Bis auf 20 geht es noch rauf heute. Morgen bleibt es genauso mild. Dazu gibt es aber noch deutlich mehr Sonne als heute.
1: Blitzer und Staus jetzt aus dem Verkehrszentrum Roter Baum.
2: Vorsicht bitte auf der A255, Zweig Veddelstadt einwärts in Höhe der Elbinsel steht ein defektes Fahrzeug. Dann A23 Hamburg Richtung Heide, da stockt es zwischen Pinneberg-Mitte und Tornisch. Da wird ja gebaut auf 6 Kilometern. Da brauchen Sie eine Viertelstunde länger. Das war's von den Autobahnen. Auch in der Stadt eine entspannte Verkehrslage. Die längste Verzögerung aktuell auf der Hammerbrookstraße stadteinwärts, da wo Sie die Sperrung der Amsingstraße umfahren. Und das sind 8 Minuten. Alles andere liegt darunter. Ist ganz schön. Und wenn Sie noch was gesehen haben, Blitzer oder Staus, dann melden Sie sich gerne bei uns. Entweder schicken Sie uns eine Nachricht über die NDR Hamburg App oder Sie rufen durch 08000 90 3 90 3. Das ist natürlich kostenfrei.
1: Ich bin Philipp von Kageneck. Schönen Dienstag wünsche ich Ihnen. Und es gibt ja diese Situationen, wo man sagt, ja, das sagen doch alle. Hm. Und da werden wir ja immer so ein bisschen skeptisch. Stimmt denn das überhaupt, was alle sagen? Also zum Beispiel ADAC. Super Laden, ne?
2: Ja.
1: Helfen dir, wenn du mal liegen bleibst.
2: Gelbe Engel und so.
1: Ja, Gelbe Engel. Ja. Das ist ja schon, da eilt dir ja ein toller Ruf voraus. Mhm. Trotzdem haben wir mal genau hingeguckt. Ist der ADAC denn wirklich noch so gut wie sein Ruf? Das Ergebnis hören wir gleich hier nach Supertram und jetzt Mark Almond und Gene Pitney. Something's gotten hold of my heart. Das sind die größten Hits aller Zeiten hier bei NDR 90,3.

0: Kaffeeangel, bitte. Vielen Dank. Supertramp Dreamer bei NR 90,3. Ja, und wenn ein Unternehmen schon den Spitznamen Gelbe Engel hat, dann muss das ja wirklich ein unglaublich toller Laden sein, oder? Umso interessanter ist es dann natürlich mal genau zu untersuchen, was leistet der ADAC denn wirklich und ist wirklich alles Gold, was da, oder sagen wir gelb, was da glänzt. Die Kolleginnen und Kollegen von Marktcheck, die haben das jetzt gemacht fürs Fernsehen. Juliane Zeisler, was genau habt ihr denn am ADAC gecheckt?
1: Wir haben mal Preise verglichen, wir haben uns die Beratung zu Versicherungen angeschaut und vor allem haben wir natürlich die Servicequalität getestet. Also wir haben Pannensituationen simuliert und geschaut, wie der ADAC und seine Wettbewerber damit umgehen.
0: So, und welche Ergebnisse haben euch da jetzt am meisten überrascht? Also positiv wie negativ?
1: Also am meisten überrascht hat mich tatsächlich das Ergebnis der Pannenhilfetests. Wir haben mit dem Mobilitätsexperten Andreas Kessler überlegt, welche Fehler bauen wir in klassischen Pkw und in E-Auto ein, um so testen zu können, ob die Pannenhelfer vor Ort die wirklich finden. Und mich hat wirklich überrascht, dass keiner der Fehler gefunden wurde von keinem der getesteten Automobilclubs. Positiv überrascht hat mich dagegen auf jeden Fall die Geschwindigkeit des ADAC. Enttäuschend war für mich auf der anderen Seite die Versicherungsberatung. Die war in unserem Test teilweise sehr unprofessionell und teilweise auch fachlich falsch. Unser Experte hat sie am Ende mit einer Schulnote 6 bewertet.
0: Oh, danke, Juliane Zeisler. Lohnt sich also, glaube ich, mal reinzugucken in den neuen Film von Marktcheck. Checkt über den ADAC. Finden Sie ab heute in der ARD-Mediathek zum Nachgucken.

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0: Und schon ist es wieder 2:30. 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Wir gucken aufs Wetter für uns in Hamburg mit Michaela Mengen.
1: Ja, und die Sonne, die hat sich ja heute Vormittag vornehm zurückgehalten. Jetzt hat sie gesagt, mache ich mal wieder ein bisschen was. Das ist schön, freuen wir uns drüber. Sie blitzt überall in der Stadt durch die Wolken, immer mal wieder im Laufe des Nachmittags. Es bleibt auch vorwiegend trocken. Regenschauer, wenn es einen kleinen Schauer gibt, dann wirklich nur ganz kurz. Und es ist auch angenehm mild dazu. 18 Grad auf der Vettel, 20 Grad sind drin heute Nachmittag. Und morgen, da machen wir temperaturtechnisch genauso weiter. Es bleibt so schön mild bei Werten bis 21 Grad. Und die Sonne kommt sogar noch mehr wieder raus als heute.
0: Da will ich jetzt mal meinen Hut ziehen, weil du ja irgendwie schon den ganzen Vormittag gesagt hast, als es so dick grau war,
1: ja,
0: es wird noch
1: wird
0: sonnig.
1: Noch.
0: Und da habe ich nur gedacht, ja, ja.
1: Nee, genau, ja, das ist natürlich verbrieft, wenn ich das sage.
0: Und du hast völlig recht behalten.
1: Ach, Philipp.
0: Respekt. Und dann freue ich mich jetzt schon auf morgen, weil da wird es natürlich auch stimmen, was du sagst.
1: Natürlich.
0: Blitzer und Staus jetzt aus dem Verkehrszentrum Roter Baum.
1: Ja, und auch das stimmt. Es gibt einen Liegenbleiber. Vorsicht bitte auf der A255 Zweig Vettel statt einwärts, und zwar Höhe der Elbinsel. Da steht er. Dann haben wir noch stockenden Verkehr auf der A23 Hamburg Richtung Heide zwischen Pinneberg Mitte und Tornisch auf 6 Kilometern. Da ist wegen Bauarbeiten nur eine Spur frei und sie stehen eine Viertelstunde an. In der Stadt eine recht entspannte Verkehrslage. 3 Stellen haben wir mit Verzögerungen um 10 Minuten. Einmal in Billstedt auf dem Schiffbeker Weg Richtung Norden. Da wird ja gebaut. 10 Minuten plus dann auf der Bergedorfer Straße ab Weidenbaumsweg Richtung Downtown Bergedorf, wie man ja sagen muss. 10 Minuten plus. Und dann aufgrund der Sperrung der Amsingstraße statt einwärts wegen des Wasserrohrbruchs auf der Hamerbrookstraße statt einwärts. 10 Minuten Verzögerung. Ansonsten läuft es bei Bussen und Bahnen auch. Wenn Sie aber noch was haben, Blitze oder Staus, immer her damit. Entweder Sie rufen durch unter 08000 90 93 3, natürlich kostenfrei, oder Sie schicken uns eine Nachricht über die NDR Hamburg App.
0: Hallo, ich bin Philipp von Kageneck und ich lerne es auch einfach nicht mehr. Ich stürze mich jetzt schon wieder in einen Wettbewerb, wo ich jetzt schon weiß, den verliere ich.
1: Ist so.
0: Wer kann den nächsten Song schöner ansagen? Also ich jetzt oder Annie Lennox? Ich sag mal, Who's That Girl? Und jetzt? Ja, wir wissen alle, wer gewonnen hat. Aber deswegen sind es auch die größten jetzt aller Zeiten. Eurythmics mit Annie Lennox. Who's That Girl? Bei NDR 90,3.

0: 20 vor 3 ist es.
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0: So, und der wird heute nominiert von Dustin. Der nämlich, der war mit seiner kleinen Tochter unterwegs am Schlump, als wir ihn getroffen haben.
2: Mein Hamburger des Tages ist der Inhaber eines Imbisses am Schlump, der uns gerade mich und meine Tochter auf Toilette gelassen hat, kostenlos. Hat uns hier in der Situation gerettet.
0: Ja, kenne ich solche Situationen. Jetzt gibt es da ja am U-Bahnhof sogar ein öffentliches WC, aber da reinzukommen, haben sie versucht, hat irgendwie nicht geklappt. Umso besser also, wenn dann irgendjemand da ist, der sagt, na klar, komm hier, bei mir könnt ihr auf Toilette gehen. Vielen Dank dafür.
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0: deine Stimme, die kannst du für Geld nicht kaufen. Alana Miles, Black Velvet bei NDR 90,3. 11:03 und Michaela Meng ist hier. Es gibt nämlich die Meldung aus dem Verkehrszentrum Roterbaum.
1: Vorsicht bitte in beiden Richtungen. Auf der A25 Geesthacht Hamburg zwischen Nettelnburg und Neu-Allermöhe West laufen Tiere.
0: Gute und sichere Fahrt wünschen wir gleich. Sind Sie unterwegs mit Nikolai Zech. Der macht gerade sein übliches Stretching im Hintergrund, damit er gleich so richtig fit. Ah ja, guck, ist ja wieder was rausgesprungen hinten, oder? Wir hoffen. Physio ist im Einsatz, dass das bis 15 Uhr funktioniert. Ich bin ehrlich gesagt zuversichtlich. Ich bin Philipp von Kageneck und kann auch Physio nebenberuflich machen. Ich komme gleich, Nikolai, keine Panik. Ab 15 Uhr hören Sie Nikolai Zech hier. Bis dahin noch Hall & Oates, Out of Touch bei NDR 90,3.

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1: Und wir haben die Pretenders gleich für Sie. Don't get me wrong. Jetzt aber erstmal die Infos von und mit Jana Fink.
2: Guten Tag. Es ist 15 Uhr.
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2: Ex-BND-Chef Hanning steht unter Verdacht des Landesverrats. Hamburgs Schüler sollen künftig NS-Gedenkstätten besuchen. Verfassungsschutz warnt für morgen vor anti-israelischen Demos. Und das Wetter wolkig, aber meist trocken bei 20 Grad. Es geht unter anderem um landesverräterische Ausspähung und das Auskundschaften von Staatsgeheimnissen. Ermittler haben Ex-BND-Präsident August Hanning festgenommen. Roman Leberger vom Investigativteam von NDR, WDR und Süddeutscher Zeitung. Was genau wird Hanning denn vorgeworfen?
4: Er soll in den vergangenen Jahren bis 2022 einen BND-Mitarbeiter rekrutiert haben, einen Büroleiter von BND-Präsidenten, der ihm geheime Dokumente verschafft haben soll. Also wirklich BND-interner mit brisanten Informationen. Es gibt Hinweise darauf, dass er im Kontakt stand mit fremden Nachrichtendiensten, wo er offenbar einen Teil dieser Informationen in seiner Kommunikation hat mit einfließen lassen. Da sind die Ermittler noch ein wenig vage, aber es scheint so zu sein, dass er tatsächlich mit ausländischen Agenten im Kontakt stand und womöglich dort auch Informationen verraten hat.
2: Wie ist man ihm denn auf die Spur gekommen?
4: August Hanning ist ebenso beschuldigt im Verfahren gegen Christina Block. Und diesbezüglich gab es im vergangenen Jahr eine Hausdurchsuchung bei August Hanning, einer Sicherheitsfirma, mit der er in Verbindung steht. Die soll Aufträge von Christina Block rund um diesen Sorgerechtsstreit entgegengenommen haben. Und da stießen Fahnder auf einen elektronischen Datenträger. Und bei dieser Auswertung dieses Datenträgers kam eben zum Vorschein, dass sich darauf rund 2000 teils geheime und vertrauliche Dokumente des BND befanden. Das war also ein Zufallsfund.
2: Eine Gedenkstätte, die an die Verbrechen des Nationalsozialismus erinnert. Die sollen künftig alle Hamburger Schülerinnen und Schüler ab der 5. Klasse mindestens einmal besuchen. Das haben die Bildungsbehörde und die Kulturbehörde heute angekündigt. Sie haben gemeinsame Empfehlungen für geeignete Lern- und Erinnerungsorte entwickelt. Annalena Ehle.
5: Viele Hamburger Schülerinnen und Schüler besuchen auch bislang eine Gedenkstätte. Künftig sollen es aber alle Kinder und Jugendlichen mindestens einmal im Laufe ihrer Schulzeit machen. Laut Schulbehörde werden die Bildungspläne entsprechend überarbeitet. Die Schulen müssen Gedenkstättenbesuche nun verbindlich in ihre internen Planungen aufnehmen. So werde historisches Lernen noch stärker mit gelebter Demokratiebildung verknüpft, meint SPD-Schulsenatorin Xenia Bekeres. Wörtlich sagt sie, Gedenkstätten machen eindrücklich sichtbar, wohin Ausgrenzung, Antisemitismus, Rassismus und menschenverachtende Ideologien führen können. Geplant ist, dass der Besuch der Gedenkstätten für Schulklassen kostenfrei ist. Außerdem soll er durch Lehrerinnen und Lehrer im Unterricht vor- und nachbereitet werden. Die Lehrkräfte werden laut Behörde dabei mit Materialien sowie Fortbildungen unterstützt. Für Schulklassen werden in Hamburg insgesamt 8 Gedenkstätten und Lernorte empfohlen.
2: Und das ist auch Thema in unserer NDR Hamburg App. Der neue Landtag von Sachsen-Anhalt hat den AfD-Abgeordneten Tobias Rausch zu seinem Parlamentspräsidenten gewählt. Rausch hat in der konstituierenden Sitzung in Magdeburg mit 48 von 82 Stimmen die nötige Mehrheit bekommen und 4 Stimmen mehr als AfD und BSW zusammen im Magdeburger Landtag haben. Rausch ist damit der erste Landtagspräsident der AfD in der bundesdeutschen Parlamentsgeschichte. Mehr als 1000 Tote, mehr als 250 Geiseln. Morgen jährt sich der Terrorangriff der Hamas auf Israel zum 3. Mal. Anlass auch für radikale und extremistische Gruppen in Hamburg für pro-palästinensische Aktionen. Jörn Strelapol.
6: Im öffentlichen Fokus steht dabei die Gruppierung Thaura Hamburg, was übersetzt so viel wie Aufstand oder Revolution bedeutet. Sie sieht die Schuld für die Eskalation nach dem 7. Oktober 2023 nicht bei der Hamas, sondern allein bei Israel und wirft dem Staat einen Völkermord im Gazastreifen vor. Gleichzeitig wird Thaura Hamburg aber vom Hamburger Verfassungsschutz als extremistischer Verdachtsfall beobachtet. Das Landesamt warnt auch vor einer Teilnahme an einer Demonstration morgen, zu der die Gruppe aufruft. Für Ärger sorgt sie auch, weil sie am vergangenen Donnerstag Räume an der Uni Hamburg bekommen hatte und heute Abend erneut an einer Veranstaltung an der Uni beteiligt ist. Das stößt unter anderem bei der Hamburger CDU auf massive Kritik. Auf Anfrage des NDR erklären Uni und Aster, dass sie keine rechtliche Handhabe gegen diese Raumnutzung haben.
2: Im Hamburger Hafen und den anderen deutschen Seehäfen sind unbefristete Streiks abgewendet. Im Tarifstreit hat sich der Zentralverband der deutschen Seehafenbetriebe mit der Gewerkschaft Verdi geeinigt. Das Angebot sieht unter anderem 3,4% mehr Lohn und 200 Euro mehr Urlaubsgeld vor. Der neue Tarifvertrag soll eine Laufzeit von 12 Monaten haben.
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1: Und das Wetter für uns in Hamburg hat Michaela Meng.
7: 20 Grad maximal sind drin heute. 18 davon haben wir schon bei Ihnen in Rothenburgs Ort erreicht. Und dazu blitzt die Sonne jetzt immer wieder durch die Wolken. Das ist doch ganz schön. Es bleibt auch weitgehend trocken heute. Es kann mal einen kleinen Schauer ab und an geben. Aber ansonsten haben wir einen schönen Nachmittag vor uns. Und morgen, da bleibt es so schön mild bei Werten bis 21 Grad und mehr Sonne als heute.
1: In der 90,3 Blitzer und Staus aus dem Verkehrszentrum Roter Baum.
7: Vorsicht bitte immer noch in beiden Richtungen. Auf der A25 Geesthacht Hamburg zwischen Nettelburg und Neu-Allermöhe West laufen Tiere. Und aufpassen bitte auch auf der A7 Hamburg Richtung Hannover in Höhe Waltershof liegen Gegenstände. Ansonsten stockt es auf der A23 Hamburg Richtung Heide zwischen Pinneberg Süd und Tornisch auf 7 Kilometern. Da ist wegen Bauarbeiten nur eine Spur frei. Da brauchen Sie eine knappe halbe Stunde länger. In der Stadt die längste Verzögerung auf dem Schiffbeker Weg Richtung Norden. Da wird ja gebaut, eine Viertelstunde ist das. Und auch darauf zu die Rodigallee statt auswärts. Da ist es auch eine knappe Viertelstunde plus. Ansonsten noch stockender Verkehr auf der Bramfelder Chaussee statt auswärts. Auch da wird ja gebaut, 10 Minuten plus. Auf dem Steindamm statt einwärts sind es 10 Minuten. Und auf der Hammerbrookstraße statt einwärts ebenfalls. Wenn Sie sonst noch was haben, Blitzer oder Staus, immer gerne her damit. Entweder über die NDR Hamburg App, schicken Sie uns eine Nachricht oder Sie rufen durch 08000 90 3 90 3.
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1: Und das Wetter ist ja wirklich traumhaft, Michaela. Und ich glaube, das war ja auch mehr oder weniger mit das letzte richtig, richtig schöne Wochenende, was wir so hatten mit tollem Wetter. Ich war Äpfel pflücken.
7: Ach, wie im schön.
1: Land nochmal. War viel schon abgegrast, aber so das eine oder andere konnte man dann noch pflücken. Und am besten fand ich die Begegnung mit einer Frau, die ganz, ganz laut mit ihrer Begleitung gesprochen hat und wirklich erfreut war darüber. So richtig so, hier, ich habe da schon Tickets gewonnen für Alphaville und auch für James Blunt habe ich schon Tickets gewonnen und dann wollte ich da neu für König der Löwen auch noch Tickets gewinnen, aber hatte ich nicht genug Guthaben auf meinem Handy. Aber das ist toll. Ja, bei NDR 90,3 habe ich das alles gewonnen.
7: Ja, guck mal. Na, siehst du. Glückliche Hörerin, ne?
1: Ja, da wissen die Leute bei uns, da gibt es gut Tickets zu gewinnen und wofür sie sich als nächstes Tickets sichern, das hören sie hier in dieser halben Stunde bei NDR 90,3. Da verraten wir das. Vorher sind wir aber bei den ETV-Volleyballerinnen, die starten in ihre neue Saison. Darüber berichten wir gleich in 6 Minuten. Ich bin Nikolai Zech. Schönen Dienstag. Hallo.

0: Hamburg ist erstklassig, nicht nur beim Fußball, Basketball oder Handball, sondern auch beim Volleyball. Die Frauen vom Eimsbütteler Turnverband Hamburg ETV, die spielen ja seit der letzten Saison in der Volleyball-Bundesliga. Als Siebter in der Tabelle sind sie vor einem Jahr aufgestiegen. Das war nur möglich, weil die Liga aufgestockt wurde. Als Tabellenletzter haben sie diese Saison beendet. Janine Legrand aus unserer Sportredaktion hier bei NDR 90,3. Trotzdem sind sie nicht abgestiegen, ne?
1: Ja, zu diesem Aufstiegsprogramm oder Aufstockungsprogramm gehört auch eine 2-Jahres-Nichtabstiegsregel. Darum sind die Volleyballerinnen vom ETV weiter erstklassig, starten am Sonnabend in ihre 2. Bundesliga-Saison. Die Stimmung im Team um Kapitänin Zoe Konja ist super und die Aufregung vor dem ersten Spieltag ist dieses Mal ein bisschen anders.
2: Ja, die Erwartungshaltung ist schon höher. Wir haben auch nochmal einen neuen Trainer, der hat natürlich auch hohe Erwartungen. Auch mehr Profispielerinnen im Team, die auch eine hohe Erwartung haben. Wir, die letztes Jahr dabei waren, wollen auch schauen, was geht. Dementsprechend würde ich sagen, etwas mehr Druck als im letzten Jahr ist schon da.
1: Klar, in der ersten Saison, da gehst du immer als Underdog in das Spiel und hast nichts zu verlieren. Auch wenn die Eimsbüttlerinnen in der kommenden Saison auch nicht absteigen können, wollen sie sich trotzdem in der Liga ein Stück etablieren.
0: Ja, und die Kapitänin Zoe Konja hat es gerade erwähnt, der ETV hat einen neuen Trainer, Jakub Brecka. Brecka, ja, ist seit dem Frühjahr neu im Team. Was ist das für ein Typ?
1: Der Slowake, der hat vorher Linz in Österreich trainiert und beschreibt sich selber so.
3: Systematical, emotional, communicate in some point, let's say, and yeah, addicted to winning, let's say.
1: Systematisch, emotional, kommunikativ und süchtig danach zu gewinnen. Außenangreiferin Sina Siebert ist da etwas ausführlicher.
4: Ich denke, Jakob hat auf jeden Fall das Durchsetzungsvermögen, was wir auch brauchen als Team. Ich glaube, dass das uns halt auch hilft in schwierigen Phasen, wenn es gerade nicht so läuft bei uns, dass dann mal jemand sagt, ey, das geht jetzt nicht, da müsst ihr irgendwie besser machen. Und ich glaube auch, dass Jakob eine Vision hat mit uns und das merkt man auch. Also die Trainingseinheiten sind sehr strukturiert und sehr auch an den Athleten angepasst, gerade auch im Krafttraining. Und ich glaube, wenn man da einfach beide Seiten hat, einmal den Athleten sieht, einmal den Plan verfolgt und auch einen Coach hat, der das auch mit einem individuell bespricht, sind wir da gut aufgehoben mit ihm.
1: Aber nicht nur der Coach ist neu. Sina Siebert ist eine von 6 neuen Spielerinnen beim ETV. Sie kommt aus Erfurt. Neu ist auch Tourney Jackson aus den USA. Sie mag vor allem das deutsche Essen.
5: The only thing I've had that's pretty different is the Currywurst.
1: Ja, die Currywurst ist für sie das ausgefallenste Essen, das sie je hatte, findet das Essen in Deutschland aber insgesamt gesünder als in den USA und glaubt, dass es ihrem Körper gut tun wird.
0: Auf jeden Fall. Die Volleyballerinnen vom Eimsbütteler Turnverband starten in die 2. Bundesliga-Saison am Sonnabend auswärts in Flach, dann Dienstag, dann mit dem ersten Heimspiel gegen Erfurt in der CU Arena in Neugraben. NDR 90,3 ist hier.
1: Hallo.

schon ein bisschen was mit dabei. Ne? Vince Clark und Andy Bell, das sind Erasure. Und Erasure, die haben jetzt was Neues, nämlich ein neues Album mit einem besonders schönen Titel. Radio Radio kommt im März 27 raus und sie kommen auch live nach Hamburg dann mit diesem neuen Album. 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Wir spielen natürlich jetzt auch Erasure, die größten Hits aller Zeiten und dazu gehört die dritte Single aus ihrem Nummer 1 Album Wild natürlich auch. Hier ist Erasure jetzt mit Blue Savannah.

0: Mai 27 sitzt sie in Hamburg in der Inselparker Arena Erasure, präsentiert von NDR 90,3, und das Wetter für uns in Hamburg, das wird jetzt auch präsentiert von NDR 90,3 in Person von Michaela Meng.
1: Trocken ist es weitestgehend heute. Ein kleiner Schauer, den kann es mal geben. Aber dazwischen blitzt so wie jetzt auch an vielen Stellen der Stadt immer mal wieder die Sonne durch. Und es ist angenehm spätsommerlich mild. 20 Grad maximal, 18 davon messen wir bei Ihnen in Marienthal. Morgen, da bleibt es so mild und die Sonne kommt auch mehr raus als heute noch.
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1: Vorsicht bitte auf der 1 Hamburg Richtung Lübeck. Es gibt einen Liegenbleiber zwischen Stillhorn und dem Dreieck Norderelbe. Dann gucken wir auf die A23 Hamburg Richtung Heide. Da stockt er zwischen Halstenbek, Rellingen und Tornesch auf 9 Kilometern. Da ist wegen Bauarbeiten nur eine Spur frei und sie brauchen eine knappe halbe Stunde länger. In der Stadt ist es voll in Großborstel im Verlauf Spreeende, Papenreihe Stadt auswärts. 10 Minuten plus. Dann auf der Hammerbrookstraße stadteinwärts, da wo sie umfahren, die Sperrung der Amsingstraße stadteinwärts wegen des Wasserrohrbruchs. Auch Heidenkampsweg stadteinwärts und der weitere Verlauf dann hoch bis zur Bürgerweide. Auch da gut 10 Minuten plus. Ansonsten noch auf dem Schiff-BKW-Weg Richtung Norden brauchen sie 10 Minuten länger. Da wird ja auch gebaut. Und sonst sieht es gut aus. Auch bei Bussen und Bahnen, da läuft alles nach Plan.
0: Super. Danke dir, meine Liebe. Und wenn Sie noch was gesehen haben, Stausblitze, Ampelausfall, Liegenbleiber, gerne Bescheid geben. 08090 93 93. Den Song habe ich noch nie gehört hier bei uns. Der Gary, die nach vorne. Baltimore, Tarzan Boy, hier bei NDR 90,3. Wir spielen die größten Hits aller Zeiten. Ich bin Nicolai Zech. Es ist eine Minute nach halb vier. Moin.

0: 91,3 ist hier und da war gestern was los, ne, in der Barclays Arena. Duran Duran waren da. So klangen die Mitschnitte bei Instagram, ne? Die Kultband aus den 80ern war 2005 das letzte Mal bei uns in Hamburg im Stadtpark, jetzt in der Barclays Arena. Wir haben ja auch Tickets dafür verschenkt. Richtig toll, also vor 21 Jahren. Und trotzdem haben sie den Weg nach Hamburg gefunden, zum Glück. Denn wir haben von ihnen gehört, es war ein großartiger Abend. Unser Gewinner beim großen Ticketherbst, Volker, hat sich über unsere NDR Hamburg App gemeldet.
1: Ich war gestern mit meiner Frau bei Duran Duran. Die Karten hatte ich bei eurem Gewinnspiel gewonnen. Ich wollte mich nur bedanken für einen wirklich geilen Abend. Geile Musik, nette Nachbarn, alles NDR-Gewinner. Insofern ein rundum gelungenes Event mit der Musik unserer Jugend. Vielen Dank dafür und macht weiter so mit euren Gewinnspielen. Alles Gute, bis dann.
0: Ja, und Nicole Steins aus dem Hamburg Morgen war auch mit dabei, ne?
2: Ich bin noch etwas heiser, aber ich möchte vom Konzert gestern Abend berichten. Es war einfach toll, Zeitreise inklusive, mega.
0: Ja, das war nicht Nicole Steins, das war Nicole Krüger aus Burg. Die war aber auch da und war noch heiser, hat ordentlich mitgegrölt. Und Duran Duran hat's auch gefallen. Bei Facebook schreiben sie, thank you for a great show, Hamburg, we will see you again. Ja, hoffentlich dann nicht nochmal 21 Jahre warten. Duran Duran jetzt auch hier bei NDR 90,3, natürlich.

in Sydney, Singapur, Berlin oder San Francisco. Eigentlich überall auf der Welt wird zu diesem Song hier getanzt. Zwar wurde gestern getanzt am großen Kate Bush-Tag. Ist wohl anscheinend immer am 5. Oktober, habe ich gerade von meiner Redakteurin Kati gelernt. Und da tanzen alle, so wie Kate Bush, in ihrem Video zu diesem Song. Rotes Kleid an, schwarzer dicker Gürtel und dann bewegen sie sich so in Wogen, Wellen dann von links nach rechts. Und das ist dann so ein bisschen Flashmob-mäßig auf der ganzen Welt. Finde ich richtig cool. Also, auch mal wieder was dazu gelernt. Kate Bush, Wuthering Heights. Am nächsten 5. Oktober bin ich dann mit dabei beim Flash. Und tanzt genauso. NR90,3 ist hier mit den größten Hits aller Zeiten. Es ist 10 vor 4. Haben Sie einen schönen Dienstag. Moin Hamburg.

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1: Und wir freuen uns erstens gleich auf Tina Turner, Typical Mel. Jetzt freuen wir uns aber erstmal auf Jana Fink mit allem, was wichtig ist.
2: Guten Tag. Es ist 16 Uhr.
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2: Ex-BND-Chef Hanning steht unter Verdacht des Landesverrats. Politiker kritisieren Wahl des neuen AfD-Landtagspräsidenten. CDU fordert neues Terminsystem für Hamburgs Recyclinghöfe. Und das Wetter, Wolken, etwas Sonne, 20 Grad. Deutschland hat wohl eine neue beispiellose Spionageaffäre. Der ehemalige Chef des Bundesnachrichtendienstes, August Hanning, ist heute festgenommen worden. Der Vorwurf: Spionage, Landesverrat und geheimdienstliche Agententätigkeit. Hanning soll über Jahre über seinen ehemaligen Büroleiter Dokumente des Nachrichtendienstes erhalten und Informationen mit ausländischen Agenten geteilt haben. Die Reaktionen im politischen Berlin sind deutlich. Jasper Ruppert.
4: Das schlägt richtig ein wie eine Bombe. So beschreibt es der CDU-Politiker Marc Henrichmann. Er ist Vorsitzender im parlamentarischen Kontrollgremium, das die Nachrichtendienste kontrolliert. Die Reaktion des Staates im Fall Hanning müsse knochentrocken und knüppelhart sein. Grünen-Sicherheitspolitiker Konstantin von Notz, der ebenfalls Mitglied im parlamentarischen Kontrollgremium ist, fordert Konsequenzen. Man müsse die Lobbytätigkeiten ehemaliger Spitzenbeamter und höchster Geheimnisträger stärker in den Blick nehmen. Hier könne man auch nachschärfen beim Gesetz zur Reform der Nachrichtendienste, das gegenwärtig in den Ausschüssen des Bundestags beraten wird. Kein Nachschärfen, sondern einen kompletten Stopp des Gesetzes fordert dagegen linken Politikerin Clara Bünger. Der Fall Hanning zeige, dass die Geheimdienste selbst ein Sicherheitsrisiko seien. Es sei fatal, genau jetzt die Dienste mit weiteren Befugnissen auszustatten.
2: Eine Gedenkstätte, die an die Verbrechen des Nationalsozialismus erinnert. Die sollen künftig alle Hamburger Schülerinnen und Schüler ab der 5. Klasse mindestens einmal besuchen. Das haben die Bildungsbehörde und die Kulturbehörde heute angekündigt. Sie haben gemeinsame Empfehlungen für geeignete Lern- und Erinnerungsorte entwickelt. Annalena Ehle.
5: Viele Hamburger Schülerinnen und Schüler besuchen auch bislang eine Gedenkstätte. Künftig sollen es aber alle Kinder und Jugendlichen mindestens einmal im Laufe ihrer Schulzeit machen. Laut Schulbehörde werden die Bildungspläne entsprechend überarbeitet. Die Schulen müssen Gedenkstättenbesuche nun verbindlich in ihre internen Planungen aufnehmen. So werde historisches Lernen noch stärker mit gelebter Demokratiebildung verknüpft, meint SPD-Schulsenatorin Xenia Bekeres. Wörtlich sagt sie, Gedenkstätten machen eindrücklich sichtbar, wohin Ausgrenzung, Antisemitismus, Rassismus und menschenverachtende Ideologien führen können. Geplant ist, dass der Besuch der Gedenkstätten für Schulklassen kostenfrei ist. Außerdem soll er durch Lehrerinnen und Lehrer im Unterricht vor- und nachbereitet werden. Die Lehrkräfte werden laut Behörde dabei mit Materialien sowie Fortbildungen unterstützt. Für Schulklassen werden in Hamburg insgesamt 8 Gedenkstätten und Lernorte empfohlen.
2: Und das ist auch Thema in der NDR Hamburg App. Der neue Landtag von Sachsen-Anhalt hat den AfD-Abgeordneten Tobias Rausch zu seinem Parlamentspräsidenten gewählt. Rausch hat in der konstituierenden Sitzung in Magdeburg mit 48 von 82 Stimmen die nötige Mehrheit bekommen und 4 Stimmen mehr als AfD und BSW zusammen im Magdeburger Landtag haben. Rausch ist damit der erste Landtagspräsident der AfD in der bundesdeutschen Parlamentsgeschichte. Und von der Linken und den Grünen in Berlin kommt daran schon erste deutliche Kritik. Rund 8 Monate nach einem tödlichen Messerangriff auf einen Restaurantbesitzer in Marienthal sitzt jetzt ein 37-Jähriger in U-Haft. Er soll den 41-Jährigen im Hinterhof des persischen Restaurants in der Hammerstraße nach einem Streit erstochen haben. Nach seiner Flucht war der Tatverdächtige in der Türkei vorläufig festgenommen und am Freitag nach Deutschland abgeschoben worden. Auf seine Spur kamen die Ermittler durch Zeugenaussagen und Videobilder. Lange Warteschlangen und zu kurze Öffnungszeiten bei Hamburgs Recyclinghöfen, die kritisiert die CDU-Bürgerschaftsfraktion und fordert, das muss besser gehen, etwa mit digitaler Terminvergabe und anderen Öffnungszeiten. Anja Grigoleit, was genau stellt sich die CDU da vor?
6: Zurzeit haben die 12 Recyclinghöfe in Hamburg je nach Standort von montags bis freitags zwischen 8 und 17 bzw. 19 Uhr geöffnet. An Sonn- und Feiertagen ist alles zu. Das geht aber an der Lebensrealität vieler Menschen vorbei, sagt der umweltpolitische Sprecher der CDU-Bürgerschaftsfraktion Sandro Kappe. Ihm schweben digital gesteuerte, unbemannte Öffnungszeiten zwischen 6 und 22 Uhr vor. Im Kreis Steinburg funktioniere so etwas zum Beispiel an den Wertstoffhöfen in Glückstadt und Kellinghusen. Über eine App bucht man dort ein 10-minütiges Zeitfenster und öffnet das Tor des Recyclinghofs dann über Bluetooth. Die Anlagen sind videoüberwacht und im Notfall ist jemand übers Servicetelefon erreichbar. Ein ähnliches System gibt es auch im Großraum Kopenhagen. Die CDU fordert in ihrem Bürgerschaftsantrag für mindestens ein Jahr ein Pilotprojekt für einen digital gesteuerten Recyclinghof mit erweiterten Öffnungszeiten.
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1: Ja, und so langsam, ne, hier

0: Hey, das ja, gibt's ja gar nicht.
1: Ja.
0: Ja, also ich finde ja aber, dass es sich momentan noch gar nicht so anfühlt, denn es ist ja...
2: Kontrastprogramm.
0: Da müssen wir doch mal sagen, 19 Grad in aller Möhe, da denken wir doch noch nicht an den Nikolaus.
2: Nee, das ist fast Handtuch an Pool und Sonnenöl auftragen.
0: Also es ist wirklich richtig schön mild heute und die Sonne, die blitzt immer wieder durch zwischen den Wolken. Der Nachmittag jetzt auch weitgehend trocken und morgen, da bleibt es auch noch mal so schön
2: mild. Hör mir
0: auf. Doch.
2: Es wurde doch immer angesagt, dass es irgendwann schlechter wird.
0: Ab Donnerstag gehen die Temperaturen runter, aber morgen bleibt es nochmal so schön mild bei bis zu 21 Grad. Und da geht es erst ein bisschen wolkig und neblig trüb los und dann wird es aber immer freundlicher.
2: Das ist emotional ja ein kompletter Ausnahmezustand für mich, ne? Die ganze Zeit darauf zu warten, dass es schlecht wird.
0: Ja, also jetzt erstmal noch nicht. Da denken wir noch gar nicht dran.
2: Nee, so, was machen wir, wo denken wir jetzt dran? Hier, die Straßen, ne? Was gibt's da?
0: Da gibt es stockenden Verkehr auf der A23 Hamburg Richtung Heide zwischen Halstenbek-Rellingen und Tornisch auf 9 Kilometern. Da ist wegen Bauarbeiten nur eine Spur frei. Eine halbe Stunde brauchen Sie da länger. Und ähnliches Programm auf der A24 Hamburg Richtung Berlin. Auch da ist wegen Bauarbeiten nur eine Spur frei zwischen Rheinbek und Schwarzenbek-Grande. Deswegen stockt es da auf 3 Kilometern. Da brauchen Sie momentan 10 Minuten länger. Gucken wir in die Stadt. Da ist der Berufsverkehr jetzt unterwegs und es stockt da, wo gebaut wird. Zum Beispiel auf der Bramfelder Chaussee stadtauswärts knapp 20 Minuten plus. Genauso auch auf dem Schiffbeker Weg Richtung Norden. Da brauchen Sie eine Viertelstunde länger. Eine Viertelstunde auch auf der Schenefelder Landstraße in Isarbrook stadtauswärts. In Eidelstedt auf der Schnakenburgallee stadtauswärts. Gute 10 Minuten plus auf der Wandsbekallee Richtung Süden. Und in der City, bedingt durch die Sperrung der Amsingstraße nach dem Wasserrohrbruch, ist die City Süd ziemlich voll und auch der Bereich Hohenfelde, da sind die Straßen ziemlich dicht. Hammerbrookstraße stadteinwärts jetzt eine gute Viertelstunde plus. Verlauf Heidenkammsweg, Bürgerweide statt einwärts auch eine Viertelstunde und auch die Kurt-Schumacher-Allee statt einwärts ist voll. Dann noch eine Meldung, der Verlauf Wilsdorfer Straße bis Winsener Straße ist statt auswärts zwischen Hohe Straße und Vinzenzweg gesperrt nach einem Unfall. Da staut es sich auch und Sie brauchen eine Viertelstunde länger. Ja.
2: Gleich ernstes Thema hier bei uns im NR90,3 Nachmittag am Dienstag. Drohnenvorfälle an Flughäfen. Ja, die häufen sich zuletzt ja immer häufiger. Und deshalb will auch der Hamburger Flughafen aufrüsten. Ja, wie? Das lassen wir uns gleich mal erzählen. In den nächsten 7 Minuten nach den Buggles und Tina Turner jetzt Typical Mail. Ich bin Nikolai Zech. Haben Sie einen schönen Dienstagnachmittag. Moin Hamburg.

0: Man hört es immer mehr bei uns in den Nachrichten. Ne? Drohnenvorfälle an Flughäfen, die häufen sich zuletzt ja immer wieder. Besonders bekannt jetzt der Fall gerade in Leipzig am Flughafen Anfang August. Ne? Da wurde eine mit Sprengstoff ausgerüstete Drohne neben ukrainischen Flugzeugen entdeckt. Nun rüstet das Bundesverkehrsministerium Stück für Stück nach und auf im Kampf gegen eben diese Flugobjekte, gegen die Drohnen. Auch am Hamburger Flughafen ist das jetzt der Fall. Und mein Kollege Kai Bülter, der hat sich das Ganze mal genau angeschaut. Kai ist jetzt bei mir im Studio. Was genau ändert sich denn jetzt bei uns am Airport?
1: Ja, es gibt ein neues Drohnendetektionssystem, das durch die deutsche Flugsicherung installiert wurde und auch von ihr betrieben wird. Mhm. Dabei geht es vereinfacht gesagt um das frühzeitige Erkennen von Drohnen im An- und Abflugbereich. Man kann die jetzt deutlich eher identifizieren als früher und dann den zuständigen Stellen Bescheid geben, die sich dann um die Abwehr kümmern. Das ist am Flughafen vor allem die Bundespolizei. Drohnen werden bislang häufig vor allem von Piloten oder Flughafenmitarbeitern zum Beispiel gemeldet. Mit dem System gibt es dafür jetzt noch den weiteren Baustein dazu.
0: Alles klar, macht ja irgendwie auch voll Sinn. Ne? Was erhofft man sich denn von diesem System konkret?
1: Es geht bei dem System nicht nur um die reine Erkennung von Drohnen, sondern auch um alles, was danach kommt. Also in erster Linie, dass die gesammelten Infos dann schnell für eine Lagebewertung genutzt werden können. Aber gut möglich ist auch, und das wird Passagiere vielleicht freuen, dass künftig Sperrungen von Flughäfen früher aufgehoben werden könnten oder aber sogar nur Teile eines Flughafens zwischenzeitlich gesperrt werden, wenn eine Drohne entdeckt wurde. Also alles in allem wird man jetzt einfach etwas genauer und kann so frühzeitig und effizienter handeln. Mit dem Flughafen Leipzig-Halle diese Woche sind dann übrigens alle 8 großen Verkehrsflughäfen im Land mit diesem System ausgestattet.
0: Danke dir, Kai. Haben wir jetzt gelernt, das neue Drohnendetektionssystem, schwieriges Wort, der deutschen Flugsicherung, wird jetzt auch am Hamburger Flughafen installiert. Wissen wir Bescheid. 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

0: Schau an, das ist auf die Sekunde genau. Schon 16:30 und Sie wissen, was kommt jetzt bei uns. Da wird's ja immer sportlich. Heute mit Hannah Bird.
1: Moin.
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1: Die Nummer 1 der Welt. Diesem Traum ist Tennisprofi Alexander Zverev ganz nah. Denn der aktuelle Spitzenreiter Jannik Sinner muss seine Saison frühzeitig abbrechen. Der Südtiroler kann wegen anhaltenden Knieproblemen in diesem Jahr nicht mehr spielen. Das teilte der 25-Jährige heute mit. Damit ist der Weg an die Spitze für Zverev jetzt frei. Der Olympiasieger und zweifache Grand-Slam-Sieger könnte damit sein phänomenales Jahr, wie er selbst sagt, noch erfolgreicher machen. Ja, und noch ein weiterer Tennisspieler meldet sich in der Weltspitze zurück. Novak Djokovic gewinnt in Peking und bleibt damit bei dem ATP-Turnier unbezwingbar. Der 39-jährige Serbe gewinnt das Finale, weil sein Gegner Alex de Minaur aufgeben musste. Djokovic baut damit seine historische Serie in der chinesischen Hauptstadt von 34 Siegen in Folge aus und sichert sich den 7. Turniererfolg. 6 Konkurrenten gibt's für München im Kampf um die Olympischen Spiele 2036. Neben der bayerischen Hauptstadt bewerben sich auch die Länder Katar, Indien, Südkorea, Ungarn, die Türkei und Südafrika. Bis Ende Oktober können noch weitere Bewerber dazukommen. Danach wird die Kandidatenliste für 2036 geschlossen. Der HSV ist am Nachmittag in die Vorbereitung gestartet für das Spiel am kommenden Sonnabend gegen Hoffenheim. Erstmal nicht beim Training dabei ist Yusuf Paulsen. Er musste beim Testspiel gegen Kopenhagen angeschlagen vom Platz.
0: Alles klar, danke dir, Hanna. Und vom Sport jetzt direkt zum Wetter für uns in Hamburg. Und das hat Michaela Meng.
3: Und es ist immer noch ganz schön draußen. Um die 20 Grad, 19 messen wir genau bei Ihnen in St. Georg. Und immer wieder blitzt die Sonne durch die Wolkenlücken. Das lassen wir uns auch ganz gut gefallen. Morgen, da bleibt es weiterhin so schön mild. Und die Sonne, die ist noch häufiger mit dabei als heute sogar.
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3: Immer noch gut was los auf der A23 Hamburg Richtung Heide. Zwischen Halzenbeck-Rellingen und Tornisch 9 Kilometer stockender Verkehr. Da ist wegen Bauarbeiten nur eine Spur frei. 40 Minuten brauchen Sie da länger aktuell. Dann A24 Hamburg Richtung Berlin. Gleiches Problem, Bauarbeiten nur eine Spur frei und es stockt zwischen Rheinbeek und Schwarzenbeck-Rande auf 3 Kilometern. Da aktuell 10 Minuten die Verzögerung. In der Stadt stockt es auf der Bramfelder Chaussee stadtauswärts eine Viertelstunde plus. Dann Schiff-Beker Weg Richtung Norden ist dicht. Da wird ja auch gebaut. Andreas hat auch gerade angerufen und hat gesagt, er steht von der Dringsheide bis Anschlussstelle Jenfeld schon 20 Minuten. Da geht gar nichts vorwärts. Hm. Rodichallee nebendran, statt auswärts auch voll. 20 Minuten kommen da oben drauf. Dann die Wandsbeker Allee Richtung Süden ist gut besucht. 10 Minuten plus. Und dann natürlich bedingt durch die Sperrung der Amsingstraße. Statt einwärts durch den Wasserrohrbruch ist die City Süd voll. Auch die Straßen in Hodenfelde und Borgfelde besonders aktuell betroffen. Die Hammerbrookstraße statt einwärts. Da eine Viertelstunde plus, Heidenkampsweg und weiterer Verlauf hoch bis zur Bürgerweide auch eine Viertelstunde plus und die Kurt-Schumacher-Allee statt einwärts ist auch voll. Wenn Sie noch was gesehen haben, Blitzer oder Staus, bitte gerne durchrufen. Natürlich kostenlos unter 08000 90 93 3 oder Sie schicken uns eine Nachricht über die NDR Hamburg App.
0: Da freuen wir uns natürlich immer drauf. Und apropos, da ist was los. Hier ist auch gleich richtig was los um 16:45. Stefan Heller ist ja nicht da.
4: Oh.
0: Ja, ich weiß. Aber dafür bin ich hier, Nikolai Zech, und wir spielen trotzdem gleich Heller als Heller, unser Ja-Nein-Schwarz-Weiß-Spiel. Eine Minute lang dürfen Sie diese Worte nicht sagen. Ja-Nein-Schwarz-Weiß, wenn Sie das schaffen, dann gibt's einen exklusiven NDR 90,3 Thermobecher für Sie geschenkt. Und ich schicke noch eine Nummer hinterher, die Sie dafür brauchen, um mitzuspielen. 01371 90 3 90 3 für 14 Cent pro Anruf. 01371 90 3 90 3 anrufen. Und dann spielen Sie gleich vielleicht mit. Um 16:45 hier bei Heller als Heller. Moin Hamburg.

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0: Ende 90,3 ist hier um 16.42 Uhr und Michaela hat eine Meldung von den Straßen für uns.
1: Einmal aufpassen bitte auf der A7 Hamburg Richtung Hannover. Zwischen dem Elbtunnel und Waltershof befindet sich eine ungesicherte Unfallstelle.

0: wir sind ein bisschen spät dran, Michaela, aber ich glaube, wir legen trotzdem los.
1: Würde ich auch sagen.
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0: Ganz genau, eine Minute lang sind die Worte Ja-Nein-Schwarz-Weiß verboten. Auch so Abwandlungen wie Jojip, nee, nö, geh nicht, weiß von Wissen ist aber okay. Das sind unsere Regeln hier bei Heller als Heller. Ich bin nicht Stefan Heller, ich bin Nikolai Zech. Ich freue mich trotzdem jetzt mit Nicole Krüger aus Burg zu spielen. Moin, Nicole.
3: Moin.
0: Hi, wir haben schon im Vorgespräch geklärt, Ihnen geht's gut, Sie sind bereit?
3: Ich wäre bereit, das stimmt.
0: Perfekt. Wenn Sie es schaffen, diese eine Minute durchzuhalten, dann gibt's den exklusiven NDR 90,3 Thermobecher zu gewinnen.
3: Ein Traum.
0: Ein Traum, finde ich auch. Alles klar, Nicole, wenn Sie bereit sind, dann würde ich gerne nochmal ein lautes Ja hören.
3: Ich bin bereit.
0: Ach so, ich muss Michaela noch vorstellen, es tut mir ja leid. Michaela ist unsere Schiedsrichterin, die passt hier auf, dass auch alles richtig ist.
1: Moin Nicole, ich drücke in die Daumen.
3: Moin, vielen Dank.
0: Sehr schön, dann legen wir jetzt los. Nicole aus Burg, richtig?
3: Das stimmt.
0: Sagen Sie mir nochmal genau, wo liegt das nochmal, Burg? Burg.
3: Ist nicht Burg liegt in Dithmarschen.
0: In Dithmarschen.
3: Burg ist direkt am Nord-Ostsee-Kanal.
0: Oh, das ist ja schön. Haben Sie auch irgendwie da ein Boot oder so?
3: Ich habe leider kein Boot, aber ich habe ein Fahrrad.
0: Ein Fahrrad?
3: Und wo? Mit dem Rad kann man wunderbar am Nord-Ostsee-Kanal langfahren.
0: Richtig schön, ne?
3: Kann man
0: eigentlich auch über diese Brücke fahren, über die Brücke über den Nord-Ostsee-Kanal? Nee, ne?
3: Es gibt Brücken, über die man fahren kann.
0: Ja.
3: Doch.
0: Ja, definitiv. Aber Nicole, erzählen Sie doch mal ganz kurz, in Burg, was haben Sie heute denn schon alles gemacht?
3: Heute Morgen hatte ich einige Termine, zu denen ich war. Krankengymnastik, Massage.
0: Oh, warum denn Krankengymnastik?
3: Ich habe Rheuma.
0: Rheuma, okay. Dann muss man, macht man so ein paar Übungen da, oder?
3: Genau. Da trainiert man so ein bisschen, damit man fit bleibt.
0: Aber wissen Sie was? Ich will
3: dann
0: schon,
3: habe ich meine Tochter abgeholt.
0: Ich will schon gar nicht mehr gewinnen. Das war ja sagenhaft, wirklich.
1: Super Durchmarsch, Nicole. Sie haben es geschafft.
0: Oder Michaela, hast du irgendwas gehört?
1: Ich habe nichts gehört. Herzlichen Glückwunsch.
0: Habe ich mir die Zähne ausgebissen. Und wissen Sie, Nicole, Sie haben so richtig performt und zwar nicht nur vor allen Hörern vom Radio, sondern auch hier im Studio. Wir haben dann nämlich eine Besuchergruppe hier. Sagt mal kurz Hallo.
4: Hallo.
0: Hey, Nicole, hallo. Wusstest du gar nicht, ja.
3: Nee.
0: 20 Personen im Studio. Hast du richtig abgeliefert.
3: Personen, wäre ich mega nervös geworden, hätte ich das gewusst.
0: Ja, ja, sag ich dir. Gut, der Thermobecher macht sich auf den Weg nach Burg. Ganz, ganz viel Spaß und hab einen schönen Dienstag. Ciao.
3: Danke, ebenso. Ciao.
0: Und Sie können sich auch gerne bewerben, wenn Sie Lust haben, über die 01371 93 93. Dann spielen wir morgen wieder Heller als Heller um 16:45.
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1: Und damit gleich Nick Kershaw für Sie mit Wouldn't It Be Good. Jetzt aber erstmal alles, was wichtig ist. Vorne mit Jana Fink.
2: Guten Tag. Es ist 17 Uhr.
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2: Ex-BND-Chef Hanning steht unter Verdacht des Landesverrats. Gedenkstättenbesuche werden für Hamburgs Schüler verpflichtend. Verfassungsschutz warnt für morgen vor anti-israelischen Demos. Und das Wetter, abends Wolken, aber trocken bei 18 Grad. Es ist ein handfester Geheimdienstskandal. Der frühere Chef des Bundesnachrichtendienstes, August Hanning, sitzt seit heute in U-Haft. Er steht unter Spionageverdacht. Hanning soll nach seinem Ausscheiden rund 2000 interne Dokumente von seinem ehemaligen Büroleiter erhalten haben. Informationen daraus soll er mit ausländischen Agenten geteilt haben. Aufgeflogen ist das Ganze durch einen Zufall und der hat ausgerechnet mit dem Hamburger Blockprozess zu tun. Elke Spanner, wie das denn?
4: August Hanning steht unter Verdacht, in den ganzen Komplex rund um die Entführung der beiden jüngsten Blockkinder beim Vater in Dänemark verstrickt gewesen zu sein. Im Zuge dessen hatten Ermittler vor einem Jahr sein Haus und Geschäftsräume durchsuchen lassen, um Beweismaterial zu finden. Und sie haben offenbar wirklich einiges gefunden, nämlich um die 2000 digitale Dokumente aus dem Bundesnachrichtendienst, die Hanning nicht hätte haben dürfen. Da geht es um streng geheime, sicherheitsrelevante Informationen. Die soll Hanning dem derzeitigen Stand nach angekauft und dann zu Geld gemacht haben. In einem Fall soll er eine Sicherheitsanalyse für einen anderen Staat erstellt haben. Außerdem heißt es, dass er Kontakt zu einem ausländischen Agenten hatte.
2: Was wird ihm denn im Zusammenhang mit der Entführung der Blockkinder vorgeworfen?
4: Es geht zum einen um einen mutmaßlichen Entführungsversuch, ein Jahr bevor die Kinder dann Silvester 23 wirklich beim Vater in Dänemark verschleppt worden waren. Damals sollen mehrere Sicherheitsmitarbeiter Christina Block nach Dänemark begleitet haben, laut der Staatsanwaltschaft, um die Kinder nach Hamburg zurückzuholen. Das soll August Hanning verantwortet haben. Faktisch ist dann allerdings wenig passiert. Die Sicherheitsleute wurden da direkt vor Ort festgenommen. Und dann wird Hanning noch vorgeworfen, dass er zusammen mit einem ehemaligen Beamten des Landeskriminalamtes, dem Ex-Mann von Christina Block, gefaktes kinderpornografisches Material untergeschoben haben soll, um ihn zu diskreditieren. Das soll das Ziel gewesen sein. Hanning selbst bestreitet das alles.
2: Soweit Ecke Spanner und das ist auch Thema in der NDR Hamburg App. Die AfD stellte im Landtag von Sachsen-Anhalt auch einen Vizepräsidenten. Nach der Wahl des AfD-Abgeordneten Tobias Rausch zum Landtagspräsidenten wurde vorhin Hans-Thomas Tillschneider zu einem seiner Stellvertreter gewählt. Tillschneider sitzt seit 2016 im Landtag und gilt als Rechtsaußenpolitiker der AfD. Er ist auch maßgeblich für das Regierungsprogramm der AfD für eine mögliche Regierungsübernahme in Sachsen-Anhalt verantwortlich. Künftig sollen alle Hamburger Schülerinnen und Schüler ab der 5. Klasse mindestens einmal eine Gedenkstätte zur Erinnerung an die NS-Verbrechen besuchen. Das haben die Bildungsbehörde und die Kulturbehörde heute angekündigt und empfehlen für Schulklassen 8 Gedenkstätten und Lernorte in Hamburg. Die für die Schülerinnen und Schüler kostenfreien Besuche sollen im Unterricht vor- und nachbereitet werden. Hamburgs Schulsenatorin Xenia Bekeris.
5: Demokratiebildung passiert nicht nur im Klassenraum, sondern sie passiert auch an Orten, wo Geschichte lebendig wird, wo ich mich damit auseinandersetze, was passiert, wenn in einer Gesellschaft wir diktatorische Tendenzen haben, wenn wir Ausgrenzungstendenzen haben. Und nur so kann ich ein Gespür dafür entwickeln und etwas, was in der Vergangenheit passiert ist, in die Zukunft tragen. Und dafür sind außerschulische Lernorte hervorragende Lernorte.
2: Mehr als 1000 Tote, mehr als 250 Geiseln. Morgen jährt sich der Terrorangriff der Hamas auf Israel zum dritten Mal. Radikale und extremistische Gruppen rufen auch in Hamburg zu pro-palästinensischen Aktionen auf. Zu einer Demo etwa erwarten die Veranstalter 200 bis 300 Teilnehmer. Jörn Strelapol.
6: Im öffentlichen Fokus steht dabei die Gruppierung Thaura Hamburg, was übersetzt so viel wie Aufstand oder Revolution bedeutet. Sie sieht die Schuld für die Eskalation nach dem 7. Oktober 2023 nicht bei der Hamas, sondern allein bei Israel und wirft dem Staat einen Völkermord im Gazastreifen vor. Gleichzeitig wird Thaura Hamburg aber vom Hamburger Verfassungsschutz als extremistischer Verdachtsfall beobachtet. Das Landesamt warnt auch vor einer Teilnahme an einer Demonstration morgen, zu der die Gruppe aufruft. Für Ärger sorgt sie auch, weil sie am vergangenen Donnerstag Räume an der Uni Hamburg bekommen hatte und heute Abend erneut an einer Veranstaltung an der Uni beteiligt ist. Das stößt unter anderem bei der Hamburger CDU auf massive Kritik. Auf Anfrage des NDR erklären Uni und Aster, dass sie keine rechtliche Handhabe gegen diese Raumnutzung haben.
2: Fast 8 Monate nach einem tödlichen Messerangriff in Mariental ist der mutmaßliche Täter in der Türkei festgenommen worden. Der 37-Jährige sitzt inzwischen in Hamburg in U-Haft. Elias Bartel.
7: Im Februar soll der Mann einen 41-Jährigen mit mehreren Messerstichen getötet haben. Das Opfer hat ein Restaurant an der Hammerstraße geleitet. Nach einem Streit in dem Lokal wurde er damals hinter dem Restaurant niedergestochen und starb. Der Angreifer ist damals mit einem Auto vom Tatort weggefahren und war seitdem auf der Flucht. Durch Zeugen und Videos waren die Ermittler dem Mann auf die Spur gekommen. Die Staatsanwaltschaft konnte so einen internationalen Haftbefehl gegen ihn erwirken. Im Mai war er den türkischen Behörden bei einer Kontrolle wegen eines Verstoßes gegen die Aufenthaltsbestimmungen aufgefallen. Er wurde festgenommen und schließlich vergangenen Freitag nach Deutschland ausgeliefert.
2: Wie kann man bei Starkregen Überflutungen verhindern? Die Saga und Hamburg Wasser haben dafür ein ganz neues System in Billstedt entwickelt. Für wenig Geld haben sie zwischen den Mietshäusern an der Möllner Landstraße Mulden in den Grasen gegraben. Reinhard Postelt.
8: Sie sind mal 30 mal mehr als 100 Quadratmeter groß und nur 25 Zentimeter tief. 15 mit Rasen bewachsene Mulden. Sie schmiegen sich unauffällig in die Vorgärten der 70er-Jahre-Siedlung ein. Nur bei Starkregen füllen sie sich mit Wasser, das von den Dächern über Regenrinnen eingeleitet wird. Michael Brachold von der Saga erklärt.
9: In der Maßnahme können wir insgesamt 320 Kubikmeter Regenwasser auffangen bei einem Starkregenereignis, was theoretisch alle 30 Jahre vorkommt.
8: Gerade an der Möllner Landstraße häufen sich Sturzfluten, nicht nur 2017, wie Christina Geig von Hamburg Wasser weiß.
10: 2024 war ein außergewöhnliches Starkregenereignis. Die U-Bahn-Station war überflutet, die Keller standen voller Wasser.
8: Künftig kann die Regenflut in den flachen Mulden versickern. 670.000 Euro kosten die Rasenmulden in 3 Billstedter Sagersiedlungen. Größere Siele hätten ein Vielfaches verschlungen.
2: Der Nobelpreis für Physik geht in diesem Jahr an Francis Hausen. Der belgisch-US-amerikanische Forscher wird für seine Entdeckung von Elementarteilchen mit astrophysikalischem Ursprung ausgezeichnet. Stefan Geier aus der ARD-Wissenschaftsredaktion, der erklärt, worum es da genau geht.
11: Diese Teilchen fliegen einfach durch uns hindurch, durch die ganze Erde, fast ohne irgendwo anzustoßen. Physiker nennen sie auch die Geisterteilchen, Neutrinos. Viel seltener sind Neutrinos mit gewaltiger Energie, die aus den Tiefen des Weltalls kommen. Aber wo diese Kraftwerke im All sitzen, das ist bis heute eines der großen Rätsel. Francis Hulson hatte in den 1980er Jahren eine verwegene Idee. Er wollte diese Neutrinos im Eis des Südpols fangen. Und daraus ist Ice Cube geworden. 1 Kubikkilometer Eis, in dem über 5000 Lichtsensoren versenkt sind, teilweise bis zu 2,5 Kilometer tief. Stößt doch einmal ein Neutrino mit dem Eis zusammen, dann entsteht ein bläulicher Lichtblitz. So hat Hulsons Team 2013 die ersten Neutrinos aus dem fernen Kosmos aufgespürt.
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1: Ja, alles verstanden, ne? Michaela, du hast das Wetter für uns in Hamburg.
12: Genau. Viele freundliche blaue Lücken haben wir zwischen den Wolken und die Sonne blitzt da auch eben noch mal durch. Es ist auch weitgehend trocken und schön mild, fast spätsommerlich mild. 20 Grad messen wir bei Ihnen in Ochsenwerder jetzt. Morgen bleiben wir bei diesen milden Temperaturen und wir starten erstmal neblig trüb in den Tag. Dann wird es aber von Süden her immer freundlicher. Also es wird wieder ein ganz schöner Tag.
1: Ja, herrlich. 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Blitzer und Staus jetzt aus dem Verkehrszentrum Roter Baum.
12: Ja, da ist jetzt einiges los. Starten wir auf den Autobahnen A23 Hamburg Richtung Heide zwischen Halstenbek-Rellingen und Tornisch. 9 Kilometer stockender Verkehr. Wegen Bauarbeiten ist da nur eine Spur frei. Brauchen Sie aktuell eine Dreiviertelstunde länger. Rüber zur A24 Hamburg Richtung Berlin. Da stockt es zwischen Rheinbek und Schwarzenbek-Grande auf 3 Kilometern. Auch da nur eine Spur frei. Wegen Bauarbeiten 20 Minuten plus. Dann ist jetzt wieder die Zeit, in der es ungemütlich wird. Südlich der Alster aufgrund der Sperrung der Amsingstraße statt einwärts. Ja, die City Süd Bock.

0: eine Viertelstunde länger, genau wie auf der Holstenstraße statt auswärts. Dafür läuft es aber bei Bussen und Bahnen.
1: Ja, Michaela, Herbst, ne? Das bedeutet ja auch so ein bisschen, die Bastelsaison geht los. Ja, bei uns in der Kita zum Beispiel ist jetzt bald Laternenbasteln angesagt.
0: Sehr schön. Und hast du schon eine Idee?
1: Nee, ich habe wahnsinnig Angst, dass mein Vierjähriger so einen Klebestift in die Hand bekommt. Also wenn man mit dem bastelt, Heidewitzka. Ja gut, dann läuft das so ein bisschen wie bei Georg Ahlers in Steffi Schlemmer-Bistro.
2: Was ist denn überhaupt für ein Gestrüpp hier, Mensch?
3: Du, das sind Herbstzweige, nicht bewegen, Georg.
2: Jetzt fängt er an zu randalieren.
3: Toll, das war die Original-Künstler-Wohlfühl-Herbstdeko von ASE.
1: Ja, ich sehe da so ein paar Parallelen, also zum Kita-Basteln, definitiv. Die ganze Folge Frühstück bei Stefanie, unsere Kult-Comedy hier bei NDR 90,3. Hören Sie dann gleich verlässlich um 17.17 Uhr. Ich bin Nicolai Zech, moin Hamburg.

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1: Frühstück bei Stefanie.
2: Es ist ja, wie es ist.
1: Und das sind ihre Gäste. Herr Ahlers.
3: Ja, das tut dir nichts zu sagen.
1: Udo.
4: Ja, das kann's haben.
1: Und Opa Gerke.
5: Steffi, machst du mir Mettbrötchen?
2: Nee, muss ich erst schmieren. Milch und Zucker nehmt ihr selber, ne? Was gibt's? Ach, Georg, was hast du jetzt denn gemacht?
3: Boah, ich häng hier irgendwo mit der Haare fest. Was ist das überhaupt für ein Gestrüpp hier, Mensch?
2: Du, das sind Herbstzweige. Nicht bewegen, Georg.
5: Jetzt fängt er an zu randalieren.
2: Oh, also, Sünde.
3: Also. Sag mal, sind wir hier im Irrenhaus?
2: Ach, na toll, das war die Original-Künstler-Wohlfühl-Herbstdeko von ASE. Weißt du, was das kostet? 11,90 plus Versand. Also, Georg, jetzt hab ich die Schnauze voll. Ihr seid Kunstbanausen.
3: Den ganzen Scheiß braucht kein Mensch. Andere Leute sind froh, wenn sie da dreckige Laub im Mülleimer haben und ihr hängt euch diese Staubfänger hier an der Lampe.
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2: Sind ja auch so gemütliche Farben, ne? 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
2: Ja, wieso? 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
2: 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Jetzt reicht das.
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0: Und Gott sprach, es werde Licht. Beziehungsweise, also die Sonne scheint ja immer noch. So, sind wir beim Wetter, sind wir bei Michaela Meng. Gute Überleitung.
1: Ja, 20 Grad in Marmsdorf. Dazu ist es immer noch schön blau. Der Himmel, der sieht ganz freundlich aus. Die Sonne, die blitzt durch die Wolken, die jetzt immer mehr aufgezogen sind im Laufe des Nachmittags. Die Abendwerte, die liegen dann um 18 Grad. Heute Nacht geht es runter auf Werte um 11 Grad. Dazu wird es dann dicht bewölkt sein, aber meistens trocken. Nebel ist dann auch möglich. Morgen starten wir nach einem wolkigen Anfang in einen freundlichen Tag dann rein. Ein Wechsel aus Sonne und ein paar Wolkenfeldern. Es bleibt meistens trocken und vor allem auch so schön mild bei Werten bis 21 Grad.
0: 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Blitzer und Staus jetzt aus dem Verkehrszentrum Roter Baum.
1: Vorsicht bitte auf der 1 Lübeck Richtung Hamburg zwischen Kreuz Ost und Öjendorf. Da gibt es einen Liegenbleiber. Dann A23 Hamburg Richtung Heide. Zwischen Halstenbek, Rellingen und Tornisch gibt es 6 Kilometer stockenden Verkehr. Da ist wegen Bauarbeiten nur eine Spur frei. Die Verzögerung eine Dreiviertelstunde. A24 Hamburg Richtung Berlin ist Stock zwischen Halstenbek, Rellingen und Tornisch auf 3 Kilometern, da auch eine Viertelstunde plus. Und dann gucken wir in die Stadt, immer noch voll der Bereich in der City Süd, Hohenfelde, Borgfelde. Dort, wo sie umfahren, die Sperrung der Amsingstraße wegen des Wasserrohrbruchs. Hammerbuchstraße stadteinwärts brauchen sie 20 Minuten länger. Auch der Heidenkampsweg stadteinwärts und der weitere Verlauf bis zur Sechslingspforte. Da ist auch alles voll und die umliegenden Straßen eben auch. Da brauchen sie viel Geduld und da müssen wir uns ja noch dran gewöhnen, dass das erstmal so bleibt, weil bis Mitte Dezember soll das Ganze ja noch dauern. Dann auch stockender Verkehr weiterhin auf der Bramfelder Chaussee stadtauswärts, gut 20 Minuten plus da. Dann Steilshofer Allee am Luisenhof stadtauswärts. Da brauchen sie auch gute 10 Minuten länger. Und Gisela, die hat uns angerufen, hat gesagt, es gibt eine Vollsperrung auf dem Berner Herweg. Sie vermutet, da ist ein Unfall, da hat sie jetzt gesehen, da wäre gerade gut was los. Da werde ich gleich nochmal mit der Polizei telefonieren. Höhe BKS Sinnenau und davor und danach staut es sich jetzt aus beiden Richtungen auch auf dem Berner Herweg 10 Minuten plus. Dann Schiff-Bäcker-Weg Richtung Norden, da wird ja auch gebaut und vor der Baustelle brauchen sie auch eine gute Viertelstunde länger. Es ist auch ein bisschen voller rund um die große U5-Baustelle in der City Nord, da brauchen sie auch 10 Minuten Geduld und Wandsbeker Allee Richtung Süden auch 10 Minuten plus bei Bussen und Bahnen, da läuft es. Und wenn Sie noch was haben, Blitzer oder Staus, dann bitte Bescheid sagen. 08000 90 93 3, natürlich kostenfrei. Oder Sie schicken uns eine Nachricht über die NDR Hamburg App.
0: Ganz genau. Danke dir, Michaela. Ich bin Nikolai Zech, mein Hamburg.

0: Alle Schülerinnen und Schüler in Hamburg sollen künftig eine Gedenkstätte besuchen, die an die Verbrechen des Nationalsozialismus erinnert. Kam ja auch gerade als Push-Nachricht über unsere NDR Hamburg-App. Das haben die Bildungsbehörde und die Kulturbehörde heute bekannt gegeben. Ab der 5. Klasse sollen alle Hamburger Kinder und Jugendlichen mindestens einmal eine solche Gedenkstätte besucht haben. So sollen Demokratiebildung und kritisches Geschichtsbewusstsein gestärkt werden. Annalena Ehle war heute im Rathaus dabei, als die Senatoren die Pläne vorgestellt haben. Jetzt bei mir im Studio. Annalena, wie ist das denn genau geplant?
1: Ja, also es ist ja so, dass jetzt schon viele Jugendliche mit der Schule eine Gedenkstätte besuchen. Künftig sollen das aber eben alle Schüler machen. Mhm. Laut Schulbehörde werden die Bildungspläne jetzt entsprechend überarbeitet, dass das da auch drin steht. Und die Schulen müssen die Gedenkstättenbesuche jetzt schon verbindlich in ihre internen Planungen aufnehmen. In welcher Klassenstufe sie den Besuch dann machen, können die Schulen aber selbst entscheiden. Und der Besuch soll für die Schüler auf jeden Fall kostenlos sein. Die Kulturbehörde und die Bildungsbehörde, die empfehlen für Schulklassen insgesamt 8 Gedenkstätten und Lernorte in Hamburg.
0: Okay, und welche sind das zum Beispiel?
1: Ja, das sind zum Beispiel die KZ-Gedenkstätte Neuengamme oder die Gedenkstätten Bullenhuser Damm, Fuhlsbüttel und Poppenbüttel. Aber auch die Gedenk- und Bildungsstätte Israelitische Töchterschule in St. Pauli. Und da haben wir gestern Schüler der 10. Klasse des Friedrich-Ebert-Gymnasiums begleitet. Und da haben uns einige gesagt, dass sie es wichtig finden, eine Gedenkstätte zu besuchen.
2: Also wenn man an einem Ort ist, dann fällt es einem auch einfacher, das zu verstehen, wie es damals für die Leute war, statt alles jetzt im Gespräch zu klären. Und ich finde, dementsprechend ist es auch emotionaler und auch informationsreicher.
3: Ja, ich finde auch wichtig, Schüler, die jetzt in der 10. noch sind, die dieses Thema haben, dass sie das hier auch besuchen und dass sie auch mehr erfahren können, wie es allgemein hier war, ja, wie schlimm diese Zeiten waren einfach.
1: Ja, und es soll auch so sein, dass die Lehrer den Besuch im Unterricht natürlich auch vorbereiten und nachbesprechen sollen mit den Schülern. Das sei ganz wichtig, meinte die Schulsenatorin Xenia Bekeres heute.
0: Ja, vielen Dank, Annalena. Mehr dazu zu dem Thema finden Sie auch bei uns in der NDR Hamburg App.

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1: Und wir haben die Pointer Sisters mit I'm so excited. Gleich jetzt aber erstmal alles, was wichtig ist, von und mit Jana Fink.
2: Guten Abend. Es ist 18 Uhr.
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2: Ex-BND-Chef Hanning steht unter Verdacht des Landesverrats. Gedenkstättenbesuche werden für Hamburgs Schüler verpflichtend. Verfassungsschutz warnt für morgen vor anti-israelischen Demos. Und das Wetter abends Wolken, aber trocken bei 18 Grad. Es ist ein handfester Geheimdienstskandal. Der frühere Chef des Bundesnachrichtendienstes, August Hanning, wurde heute festgenommen. Er steht unter Spionageverdacht. Hanning soll nach seinem Ausscheiden rund 2000 interne Dokumente von seinem ehemaligen Büroleiter erhalten haben. Informationen daraus soll er mit ausländischen Agenten geteilt haben. Aufgeflogen ist das Ganze durch einen Zufall und der hat ausgerechnet mit dem Hamburger Blockprozess zu tun. Elke Spanner, wie das?
4: August Hanning steht unter Verdacht, in den ganzen Komplex rund um die Entführung der beiden jüngsten Blockkinder beim Vater in Dänemark verstrickt gewesen zu sein. Im Zuge dessen hatten Ermittler vor einem Jahr sein Haus und Geschäftsräume durchsuchen lassen, um Beweismaterial zu finden, und sie haben offenbar wirklich einiges gefunden, nämlich um die 2000 digitale Dokumente aus dem Bundesnachrichtendienst, die Hanning nicht hätte haben dürfen. Da geht es um streng geheime, sicherheitsrelevante Informationen. Die soll Hanning dem derzeitigen Stand nach angekauft und dann zu Geld gemacht haben. In einem Fall soll er eine Sicherheitsanalyse für einen anderen Staat erstellt haben. Außerdem heißt es, dass er Kontakt zu einem ausländischen Agenten hatte.
2: Und was wird ihm im Zusammenhang mit der Entführung der Blockkinder vorgeworfen?
4: Es geht zum einen um einen mutmaßlichen Entführungsversuch, ein Jahr bevor die Kinder dann Silvester 23 wirklich beim Vater in Dänemark verschleppt worden waren. Damals sollen mehrere Sicherheitsmitarbeiter Christina Block nach Dänemark begleitet haben, laut der Staatsanwaltschaft, um die Kinder nach Hamburg zurückzuholen. Das soll August Hanning verantwortet haben. Faktisch ist dann allerdings wenig passiert. Die Sicherheitsleute wurden da direkt vor Ort festgenommen. Und dann wird Hanning noch vorgeworfen, dass er zusammen mit einem ehemaligen Beamten des Landeskriminalamtes, dem Ex-Mann von Christina Block, gefaktes kinderpornografisches Material untergeschoben haben soll, um ihn zu diskreditieren. Das soll das Ziel gewesen sein. Hanning selbst bestreitet das alles.
2: Und das ist auch Thema in der NDR Hamburg App. In Sachsen-Anhalt stellt die AfD künftig sowohl den Landtagspräsidenten als auch einen Vizepräsidenten. AfD-Kandidat Tobias Rausch hat mit 48 von 82 Stimmen die nötige Mehrheit bekommen. Er bekleidet nun das formal ranghöchste Amt eines Bundeslandes. Auch bei der Wahl des ersten Vizepräsidenten erhielt der AfD-Abgeordnete Hans-Thomas Tillschneider eine überraschende Mehrheit mit 5 Stimmen mehr, als die AfD im Landtag Sitze hat. Künftig sollen alle Hamburger Schülerinnen und Schüler ab der 5. Klasse mindestens einmal eine Gedenkstätte zur Erinnerung an die NS-Verbrechen besuchen. Das haben die Bildungsbehörde und die Kulturbehörde heute angekündigt. Sie empfehlen für Schulklassen 8 Gedenkstätten und Lernorte in Hamburg. Die für die Schülerinnen und Schüler kostenfreien Besuche sollen im Unterricht vor- und nachbereitet werden. Hamburgs Schulsenatorin Xenia Bekeris.
5: Demokratiebildung passiert nicht nur im Klassenraum, sondern sie passiert auch an Orten, wo Geschichte lebendig wird, wo ich mich damit auseinandersetze, was passiert, wenn in einer Gesellschaft wir diktatorische Tendenzen haben, wenn wir Ausgrenzungstendenzen haben. Und nur so kann ich ein Gespür dafür entwickeln und etwas, was in der Vergangenheit passiert ist, in die Zukunft tragen. Und dafür sind außerschulische Lernorte hervorragende Lernorte.
2: Mehr als 1000 Tote, mehr als 250 Geiseln. Morgen jährt sich der Terrorangriff der Hamas auf Israel zum 3. Mal. Anlass auch für radikale und extremistische Gruppen in Hamburg für pro-palästinensische Aktionen. Etwa eine Demo mit 200 bis 300 erwarteten Teilnehmern. Jörn Strehler-Pohl.
6: Im öffentlichen Fokus steht dabei die Gruppierung Thaura Hamburg, was übersetzt so viel wie Aufstand oder Revolution bedeutet. Sie sieht die Schuld für die Eskalation nach dem 7. Oktober 2023 nicht bei der Hamas, sondern allein bei Israel und wirft dem Staat einen Völkermord im Gazastreifen vor. Gleichzeitig wird Thaura Hamburg aber vom Hamburger Verfassungsschutz als extremistischer Verdachtsfall beobachtet. Das Landesamt warnt auch vor einer Teilnahme an einer Demonstration morgen, zu der die Gruppe aufruft. Für Ärger sorgt sie auch, weil sie am vergangenen Donnerstag Räume an der Uni Hamburg bekommen hatte und heute Abend erneut an einer Veranstaltung an der Uni beteiligt ist. Das stößt unter anderem bei der Hamburger CDU auf massive Kritik. Auf Anfrage des NDR erklären Uni und Aster, dass sie keine rechtliche Handhabe gegen diese Raumnutzung haben.
2: Fast 8 Monate nach einem tödlichen Messerangriff in Mariental ist der mutmaßliche Täter in der Türkei festgenommen worden. Der 37-Jährige sitzt inzwischen in Hamburg in U-Haft. Elias Bartel.
7: Im Februar soll der Mann einen 41-Jährigen mit mehreren Messerstichen getötet haben. Das Opfer hat ein Restaurant an der Hammerstraße geleitet. Nach einem Streit in dem Lokal wurde er damals hinter dem Restaurant niedergestochen und starb. Der Angreifer ist damals mit einem Auto vom Tatort weggefahren und war seitdem auf der Flucht. Durch Zeugen und Videos waren die Ermittler dem Mann auf die Spur gekommen. Die Staatsanwaltschaft konnte so einen internationalen Haftbefehl gegen ihn erwirken. Im Mai war er den türkischen Behörden bei einer Kontrolle wegen eines Verstoßes gegen die Aufenthaltsbestimmungen aufgefallen. Er wurde festgenommen und schließlich vergangenen Freitag nach Deutschland ausgeliefert.
2: Wie kann man bei Starkregen Überflutungen verhindern? Ein ganz neues System haben dazu die Saga und Hamburg Wasser in Billstedt entwickelt. Für wenig Geld haben sie zwischen den Mietshäusern an der Möllner Landstraße Mulden in den Rasen gegraben. Reinhard Postelt.
8: Sie sind mal 30 mal mehr als 100 Quadratmeter groß und nur 25 Zentimeter tief. 15 mit Rasen bewachsene Mulden. Sie schmiegen sich unauffällig in die Vorgärten der 70er-Jahre-Siedlung ein. Nur bei Starkregen füllen sie sich mit Wasser, das von den Dächern über Regenrinnen eingeleitet wird. Michael Brachold von der Saga erklärt.
9: In der Maßnahme können wir insgesamt 320 Kubikmeter Regenwasser auffangen bei einem Starkregenereignis, was theoretisch alle 30 Jahre vorkommt.
8: Gerade an der Möllner Landstraße häufen sich Sturzfluten. Nicht nur 2017, wie Christina Geig von Hamburg Wasser weiß.
10: 2024 war ein außergewöhnliches Starkregenereignis. Die U-Bahn-Station war überflutet, die Keller standen voller Wasser.
8: Künftig kann die Regenflut in den flachen Mulden versickern. 670.000 Euro kosten die Rasenmulden in 3 Billstedter Sagersiedlungen. Größere Siele hätten ein Vielfaches verschlungen.
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1: Das Wetter für uns in Hamburg hat Michaela Meng.
11: Ja, und das ist immer noch schön. Viel Blau am Himmel, nur ein paar harmlose Wolken dazwischen. Es ist trocken und mild, 18 Grad in Barmbek. Heute Abend, da kommen dann immer mehr Wolken dazu. Heute Nacht dann ebenfalls. Es bleibt aber meist trocken, kann ein bisschen neblig werden sogar. Und die Temperaturen gehen runter auf Werte um 11 Grad. Morgen starten wir erstmal neblig trüb in den Tag. Im Tagesverlauf, dann wird es aber immer wieder freundlicher. Die Sonne kommt immer häufiger raus und es gibt noch ein paar Wolkenfelder. Dazwischen ist es wieder meistens trocken bei Werten bis 21 Grad.
1: NDR 90,3. Blitzer und Staus jetzt aus dem Verkehrszentrum Roter Baum.
11: A7 Hannover Richtung Flensburg. Es stockt zwischen Hausbruch und Bahrenfeld. 10 Minuten kommen da oben drauf. A23 Hamburg Richtung Heide. Immer noch stockender Verkehr zwischen Heizenbeck-Rellingen und Tornisch auf 6 Kilometern. Wegen Bauarbeiten ist da nur eine Spur frei. Die Verzögerung aktuell 1/2 Stunde. In der Stadt ist es immer noch gut besucht aufgrund der Sperrung der Amsingstraße und auch Teile der Spaldingstraße, ja wegen des Wasserrohrbruchs. Auf der Hammerbrookstraße stadteinwärts eine knappe Viertelstunde brauchen sie da länger. Dann der Verlauf Heidenkampsweg bis hoch zur Sechslingspforte. Da sind es auch noch 10 Minuten mehr. Kurt-Schumacher-Allee, Nagelsweg, Spaldingstraße einwärts. Alle noch ziemlich voll, überall 10 Minuten die Verzögerung. Dann auf der Bramfelder Chaussee statt auswärts bis zur Baustelle. Da stehen sie auch an, knapp 20 Minuten plus. Dann auf der Brauhausstraße und weiter Krausestraße statt auswärts 10 Minuten plus. Schiffbecker Weg Richtung Norden ist auch immer noch voll wegen der Baustelle. Da auch 1/4 Stunde plus. Auch die Rodichallee statt ein- und auswärts noch ziemlich voll. Und die Friedrich-Ebert-Allee Richtung Farmsen-Berne. Auch da brauchen Sie 10 Minuten länger. Wenn Sie sonst noch was gesehen haben, melden Sie sich gerne über die NDR Hamburg-App oder Sie rufen durch 08000 90 3 90 3. Natürlich kostenfrei.
1: So sieht das aus. Oh, Michaela, was ist das denn?
12: Oh. Hui.
1: Da werden sie geliefert. Nee. Ja, das sind die größten jetzt aller Zeiten.
12: Wunderbar.
1: Die kommen hier für die halbe Stunde.

0: Er ist einfach ein Held meiner Kindheit, ja. Viel sagt er nicht, aber das, was aus seinem Mund kommt, ist meist immer sehr, sehr witzig.
1: Hello.
0: Mr. Bean, hello. Und er ist zurück. Leider nicht im Fernsehen, aber zumindest auf der Bühne. Rowan Atkinson spielt wieder die Rolle seines Lebens. Nächstes Jahr im März und Februar in London. Ja, es ist nicht St. Pauli, aber aus Hamburg fliegt man ja auch keine 12 Stunden auf die Insel. Das kann man schon mal machen, ne, wenn man Fan ist von Mr. Bean. Tickets gibt's ab morgen zu kaufen. 35 Pfund, also umgerechnet so 42 Euro, kostet das Ganze. Rowan Atkinson als Mr. Bean zurück, spielt Theater in London. Und jetzt stellen Sie sich mal vor, wie Mr. Bean zum Wellerman von Nathan Evans tanzen würde. Den hören wir uns nämlich jetzt an, hier bei NDR 90,3.

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0: in der 90,3 ist hier. Es ist 18.29 Uhr. Schön, dass Sie mit dabei sind. Oh, Michaela und ich waren eben so schön am Kaffeeplausch da vorm Studio. Und da haben wir gemerkt, die Musik ist ja zu Ende.
1: So was.
0: Hi, jetzt müssen wir erstmal durchatmen. Ne? Ab ins Sauerstoffzelt mit uns. Machen wir erstmal Musik an. Achtung, kommt.
1: Ja, wir sind ja auch zum Glück so durchtrainiert. Ach,
0: natürlich, das machen wir, das atmen wir direkt weg. NDR 90,3 ist hier jetzt mit dem Wetter für uns in Hamburg.
1: Es ist noch immer schön mild, 18 Grad in Ohlsdorf. Dazu ein paar lockere Wolkenfelder, dazwischen blitzt noch immer ein jetzt dunkleres Blau, denn die Sonne geht ja jetzt auch bald unter, hat sich auch verdient und heute Nachmittag hat sie doch noch ganz gut was getan für uns. Heute Nacht, da ist es dann wechselnd bis dicht bewölkt, bleibt aber meist trocken, es kann auch ein bisschen Nebel geben. Die Temperaturen gehen runter auf Werte um 11 Grad. Morgen starten wir dann erstmal trüb in den Tag. Im Laufe des Tages, da kommt die Sonne dann auch immer häufiger mal durch. Und es bleibt auch wieder meistens trocken. Und es bleibt auch noch, das ist das Schöne, so mild bei Werten bis 21 Grad.
0: Guck mal, meine Fitnessuhr sagt, Tagesziel erreicht.
1: Doch. Na prima,
0: na, läuft. Bitte schön. NDR 90,3, Staus und Blitzer aus dem Verkehrszentrum Roter Baum.
1: A23, Hamburg Richtung Heide. Da stockt es noch zwischen Halstenbek-Rellingen und Tornisch. Wegen Bauarbeiten ist da nur eine Spur frei. 5 Kilometer stockender Verkehr, da brauchen Sie noch 20 Minuten länger. Ansonsten sieht es gut aus auf den Autobahnen und auch in der Stadt. Da nehmen die Verzögerungen deutlich ab. Jetzt um diese Uhrzeit immer noch ein bisschen voller in der City Süd, Borgfelde und Hohenfelde, bedingt durch die Sperrung der Amsingstraße wegen des Wasserrohrbruchs stadteinwärts und auch Teile der Spaldingstraße auf der Hammerbrookstraße. Stadteinwärts brauchen Sie noch gut 10 Minuten länger, genauso wie auf dem Heidenkampsweg und im weiteren Verlauf. Dann bis hoch zur Sechslingspforte. Kurt-Schumacher-Allee statt einwärts ist noch ein bisschen voller und der Nagelsweg. Aber da sind wir jetzt dann bei Verzögerungen unter 10 Minuten schon. Immer noch eine Viertelstunde ist es auf der Bramfelder Chaussee statt auswärts vor der Baustelle und rund um den Berner Herweg. Der ist nämlich teilweise gesperrt. Da hat es einen Unfall gegeben und da brauchen Sie auch ein bisschen länger. Rund um die Sperrungen. Schiff-Bäckerweg Richtung Norden ist es noch 10 Minuten die Verzögerung und auf der Rodichallee statt auswärts auch. Aber ansonsten kommen Sie wieder gut durch die Straße. Und bei Bussen und Bahn, Nikolai, dann läuft es auch.
0: Sau. Yeah. Danke dir, Michaela. So, Sport hast du vorher auch schon gemacht. Dann
1: kannst
0: du jetzt
1: in
0: den wohlverdienten
1: Richtig,
0: Feierabend.
1: Mache ich jetzt.
0: Husch, husch. Gott, wir hören uns. Husch, husch, alleine. Was ist mit Ihnen los? Kathi, unsere Redakteurin da draußen, auch zeigen mir einen Scheibenwischer. Was ist mit dem Mann los? Ich bin nur noch eine halbe Stunde da, dann darf ich auch endlich Feierabend machen. So, haben Sie einen schönen Abend mit uns mit NDR 90,3. Wir sind Hamburg.

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1: Ja, nicht so gute Nachrichten, die findet man ja aktuell viel, wenn man die Nachrichten verfolgt. Aber so richtig gute Nachrichten, das ist da schon rare Ware zum Teil. Aber da haben wir ja unsere NDR 90,3 Morgenshow. Und da haben Ulf Ansorg und Eva Tanski jeden Tag eine gute Nachricht für Sie. Heute zum Beispiel die hier.
2: Kommt heute aus Wilhelmsburg. Da haben nämlich aufmerksame bahnreisende Passagiere einem verletzten Schwan geholfen, Anne.
3: Ja. Die haben ihn am Sonntag zwischen den S-Bahnhöfen Veddel und Wilhelmsburg entdeckt. Er war mitten im Gleisbereich, er war verletzt, konnte sich nicht mehr selbst fortbewegen. Ich würde die Finger auch erstmal von so einem verletzten Tier lassen. Die Fahrgäste haben deswegen einfach mal die Polizei angerufen.
2: Also für die Rettung mussten dann erstmal die Züge anhalten. Der Streckenabschnitt wurde gesperrt und der Strom abgeschaltet. Und dann konnten Bundespolizei und Feuerwehr den Schwan gemeinsam aus dem Gleisbett holen.
3: Da durfte der gute Schwan dann mal Polizeiauto fahren ins Tierheim Süderstraße zur Untersuchung und Versorgung seiner Verletzung. Er ist mittlerweile wieder in Obhut von unserem guten alten Schwanenvater Olaf Nies. Es geht ihm besser und er erholt sich.
2: Dankeschön an alle aufmerksamen Fahrgäste und an die Rettungskräfte. Das ist doch mal wirklich eine gute Nachricht des Tages.
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der 90,3 ist hier am Dienstagabend, 13 Minuten vor 7. Und Sie wissen, was ab 7 hier ist. Das Kulturjournal bei in der 90,3. Da sind Sie heute in besten Händen bei Steffi Banowski, nämlich. Ich bin Nikolai Zech, ich bin raus und wir, Spoiler, hören uns morgen ab 15 Uhr wieder. Freue ich mich drauf. Hier bei Ihrem Lieblingssender in der 90,3. 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

0: Ich weiß nicht, ob Sie sich anschließen wollen, aber ich finde, mit Elton John ist alles besser. Ende 90,3 ist hier, jetzt die Nachrichten und danach geht das Kulturjournal los.
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2: Um 19 Uhr mit Pascal Küpper. Die AfD stellt im Landtag von Sachsen-Anhalt künftig sowohl den Präsidenten als auch einen der Vizepräsidenten. Beide Kandidaten erhielten jeweils im ersten Durchgang eine Mehrheit und bekamen auch Stimmen aus anderen Fraktionen. Aus der NDR-Nachrichtenredaktion Thorsten Lange.
3: Landtagspräsident in Magdeburg ist jetzt Tobias Rausch. Der AfD-Politiker wurde mit 48 Stimmen gewählt, 9 mehr als die Partei Sitze hat. Das BSW hatte angekündigt, Rausch zu wählen, doch mindestens 4 Abgeordnete aus anderen Fraktionen müssen dies auch getan haben. Anders als in vielen anderen Bundesländern üblich, strebte die AfD auch einen Vizepräsidentenposten an. Hier erhielt der als besonders radikal kritisierte Hans-Thomas Tillschneider 5 Stimmen mehr, als seine Partei Sitze hat.
2: Die Politik in Berlin hat alarmiert auf die Festnahme des ehemaligen BND-Chefs Hanning reagiert. Laut Bundesanwaltschaft besteht gegen Hanning der Verdacht des versuchten Landesverrats und des Auskundschaftens von Staatsgeheimnissen. Aus Berlin, Jasper Ruppert.
4: Das schlägt richtig ein wie eine Bombe. So beschreibt es der CDU-Politiker Marc Henrichmann. Er ist Vorsitzender im parlamentarischen Kontrollgremium, das die Nachrichtendienste kontrolliert. Grünen Sicherheitspolitiker Konstantin von Notz, der ebenfalls Mitglied im parlamentarischen Kontrollgremium ist, spricht von einer eisenharten Affäre. Von Notz fordert Konsequenzen. Man müsse die Lobbytätigkeiten ehemaliger Spitzenbeamter und höchster Geheimnisträger stärker in den Blick nehmen. Diese sind offenkundig auch ein Einfallstor für gegnerische Geheimdienste, so von Notz.
2: In Frankreich haben sich heute hunderttausende Menschen an Schülerprotesten gegen die Bildungspolitik beteiligt. Die Organisatoren sprachen von landesweit 450.000 Teilnehmern, darunter 100.000 allein in Paris. In mehreren Städten kam es erneut zu Ausschreitungen. Die Polizei setzte Tränengas gegen Randalierer ein. Die Schüler kritisieren unter anderem, dass viele Schulgebäude marode sind und es zu wenige Lehrkräfte gibt. Die Proteste dauern schon seit Wochen. Angehörige der Opfer des Germanwings-Absturzes bekommen kein Schmerzensgeld. Das hat das Landgericht Braunschweig entschieden. 30 Hinterbliebene hatten Ansprüche gegen die Bundesrepublik Deutschland angemeldet und jeweils bis zu 110.000 Euro gefordert. Sie werfen den Behörden vor, nicht ausreichend geprüft zu haben, ob der Co-Pilot damals flugtauglich gewesen ist. Spätere Untersuchungen hatten ergeben, dass der Co-Pilot die Germanwings-Maschine im März 2015 absichtlich gegen einen Berg in den Alpen gesteuert hat. Alle 150 Menschen an Bord kamen ums Leben. Das waren die Nachrichten.
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0: Das Wetter für uns in Hamburg ist das Wetter, das Sie sich einfach auch mal verdient haben. Es ist weiterhin trocken und mild. 18 Grad haben wir aktuell im Gängeviertel. Und es wird auch heute Nacht nicht besonders kalt. 11 Grad. Eher ein bisschen milder, vielleicht auch 12 oder 13. Und morgen geht erstmal trüb los, dann ist aber wieder die Sonne da. Regen ist kein Thema morgen und wir bekommen wieder bis 21 Grad. Blitzer und Staus aus dem Verkehrszentrum Roter Baum A23, Hamburg Richtung Heide, zwischen Halstenbek, Rellingen und Tornesch. 5 Kilometer Stau, da wird gebaut, deshalb ist da nur eine Spur frei. Und hier stehen sie immer noch eine halbe Stunde, also das ist ganz schön viel für die Uhrzeit. Die A226 Bad Schwartau Richtung Travemünde ist zwischen dem Dreieck Schwartau und Lübeck-Siems wegen einer Ölspur auf der Fahrbahn gesperrt. Und die Uwe-Seeler-Allee ist zwischen Schnackenburg Allee und Hellgrundweg in beiden Richtungen gesperrt. Da findet heute Abend Symphony in der Barclays Arena statt.
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5: Ich bin die Römer.
0: Ja, das ist bestimmt eins der bekanntesten Zitate, oder? Die spinnen die Römer. Sein oder nicht sein, okay. Ne, da kommen einige ins Straucheln. Ist das von Shakespeare oder von dem anderen? Aber die spinnen die Römer, das ist doch klar, das ist von Obelix. Das weiß jeder. Deshalb, was soll die immersive Asterix- und Obelix-Ausstellung in der Hafen City werden, außer ein Erfolg? Seit dem Wochenende hat die Ausstellung auf. Eintritt liegt aber bei um die 20 Euro. Und da gehen wir doch einfach gleich mal gucken, ob das Geld da gut angelegt ist. Nach Musik von Shadi, das ist Smooth Operator und ich bin Steffi Banowski. Schönen Dienstag.
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0: ist NDR 90,3, das Kulturjournal. Wir haben ja vorhin festgestellt, dass Asterix und Obelix doch überraschend kontroverse Figuren sind. Also die einen lassen wirklich gar nichts auf die kommen, die lieben das alles, die lieben das gallische Dorf, da die Sache mit dem Zaubertrank und mit den blöden Römern. Und die anderen sagen, naja, also ehrlicherweise habe ich das früher nur gelesen, weil nichts anderes da war. Habe ich so getan, als fände ich das interessant. Und ein Comic war als Kind ja immer besser als ein Buch. Da waren ja wenigstens Bilder drin. Auf eine Sache können wir uns aber, glaube ich, alle einigen. Die Figuren, die Comics, dieser Stil, das richtige Popkultur und das ist richtig Kunst sogar. Und insofern sind Asterix und Obelix doch im Port de Lumière genau richtig aufgehoben. Also kann ich mir zumindest vorstellen, denn ich war noch nicht da. Seit dem Wochenende hat die immersive Ausstellung in der Hafen City geöffnet. Der Eintritt liegt bei 19 Euro, am Wochenende sogar bei 22. Meine Kollegin Marieke Lohse hat mal geguckt, ob das Preis-Leistungs-Verhältnis stimmt.
1: Für viele sind sie die Helden der Kindheit. Ob als Comicbücher von den Franzosen Autor René Goscinny und Zeichner Albert Uderzo oder als Zeichentrickfilme. Und jetzt überlebensgroß an den 10 Meter hohen Wänden des Port de Lumière. Wo normalerweise gediegen Van Gogh, Monet oder Klimt residieren, wird es jetzt bunt, knallig und actionreich.
2: Hier geht's zur Sache. Hier ist Bam, Boom, Krach, ne? So wie wir das aus den Sprechblasen in den Comics

0: unterschiedlichen Comicgeschichten zu entdecken.
1: Das ist ein Wiedersehen mit alten Bekannten, das ist ein Abenteuer, was uns mit Asterix und Obelix durch die ganze Welt führt. Die suchen nämlich den Druiden Miraculix, der wird von Julius Caesar entführt und nun müssen sie ihn finden. Und wir reisen mit ihnen von Gallien über Hispanien bis zu den ägyptischen Pyramiden.
0: Da staunen nicht nur die kleinen Besucher über die bunten Geschichten, die lauten Effekte, den kinoartigen Soundtrack und die Bilder, die von Wand zu Wand huschen. Auch die großen Besucher sitzen gebannt auf den Hockern in der Mitte des Hauptraums.
1: Ja, das ist so ein bisschen Nostalgie, glaube ich, für die Großen, die mit diesen Comics aufgewachsen sind und hier wirklich ja überlebensgroß ihre Helden von damals sehen. Also ich glaube, es ist ganz besonders für diese Generation, die als Kinder damit groß geworden ist.
0: Für die Großen ist es Nostalgie und die Kleinen lassen sich anstecken. Deswegen sind hier heute Erwachsene und Kinder ab Grundschulalter.
2: Ich finde, dann wird ja ein bisschen groß geworden. War ganz interessant, das mal so zu sehen. Ja, fühlte sich gut an. Ja, für so einen Nachmittag war das empfehlenswert. Kann man ruhig hingehen.
3: Ich finde, der Preis für eine Familie ist super. Genau, und ich habe ein Kind angesteckt, der liest jetzt auch Asterix und liebt es.
4: Wäre schöner gewesen, wenn es noch ein bisschen gegangen ist, aber war eine schöne Zusammenfassung eigentlich von allen Filmen in Comic-Stil.
5: Gut.
3: Gut?
5: Ja.
3: Ja. Wir Erwachsenen.
0: Nicht nur die Besucher hier sind begeistert, auch die Erfinder selbst wären es wohl, meint Katja Dero, die bei der großen Premiere der immersiven Show mit den beiden Töchtern, also den Erbinnen, gesprochen hat.
1: Und die waren zu Tränen gerührt, weil sie sagen, ihre Väter hätten das erleben sollen, wie ihre Figuren zum Leben erwachen. Und das war ein besonders schöner Moment und zeigt eben auch, wie sehr die Kunst dahinter respektiert wird, obwohl es eine Show ist.
6: Ganz neu im Port de Lumière, Asterix und Obelix, eine immersive Reise. Sie können einfach einen Slot online buchen. Übrigens ist unter der Woche vormittags Monet, nachmittags Asterix. Wahrscheinlich für die Kinder, die müssen ja vormittags in die Schule. Und am Wochenende ist es andersrum, nur für ihre Planung für die nächsten Tage. NR 90,3 ist hier das Kulturjournal mit James Blunt.

0: Flussbombe in der 90,3. Hier ist das Kulturjournal am Dienstag. Die MS Stubnitz, die ist schon rumgekommen, muss man sagen. Die war in Rostock, in Malmö, Brügge, St. Petersburg, London. Und immer wieder ist sie zu uns nach Hamburg gekommen. Und hier bei uns ist das ehemalige Kühlschiff sesshaft, heißt das Wort, geworden. Sowohl als Industriedenkmal und vor allen Dingen natürlich als Veranstaltungsort für Partys und Konzerte. Aber halt, stopp! Das mit dem Sesshaftwerden in Hamburg, das klappt nur so halb. Die Stubnitz muss nämlich immer wieder umziehen. Zum einen sind da die Kreuzfahrtschiffe, die brauchen mal mehr Platz hier, mal weniger da. Auf jeden Fall muss immer umgeräumt werden im Hafen. Dann die Hafencity, die sich immer weiter ausdehnt. Und die neuen Anwohner, die sind mit dem Partykrach der Stubnitz nur bedingt einverstanden, viele auch gar nicht, und die haben sich dann beschwert. Jetzt muss das Schiff auch noch seinen aktuellen Liegeplatz an den Elbbrücken räumen. Umzug ist schon gelaufen, mein Kollege Tristan Dück war dabei und jetzt ist er optimistisch, dass das vielleicht der letzte Standortwechsel für die MS Stubnitz war.
1: Mit der Flex wird das letzte Band durchtrennt, das die MS Stubnitz hier an Land hält. Das dicke schwarze Stromkabel an der Kaikante unscheinbar im Gebüsch versteckt. Nach 3 Jahren an den Elbbrücken ein symbolischer Schnitt fürs Kulturschiff.
2: Jetzt haben wir es endlich durch, meine Güte.
1: Denn es geht gleich auf eine kurze, aber bedeutsame Reise. Gut 800 Meter elbabwärts zum neuen Liegeplatz. Eigentlich nur ein Katzensprung für das Motorschiff, das aus eigener Kraft fahren könnte. Allerdings bleiben die Maschinen diesmal aus, erklärt Felix Stockmar vom Betreiberverein.
3: Ich hätte sonst die Alternative gehabt, dass ich eine ganz volle Seecrew hätte heuern müssen und dann mit ablegen. Und da hätten wir trotzdem einen Schlepper gebraucht und so weiter. Deswegen macht man so Verholungen gerne als sogenanntes totes Schiff, eben ohne Maschinen. Mit 2 Schleppern. Da ist dann nur eine Minimalbesatzung erforderlich, die eben das Linehandling macht.
1: Ein Schlepper zieht vorne, ein anderer drückt von hinten und steuert nach. Dazwischen die 80 Meter lange graue Stubnitz. Gangway hoch, Leinen los. Ganz langsam setzt sich das Schiff in Bewegung und schleicht den Kirchenpower Kai entlang. Aber so lässt sich die kurze Reise an Bord wenigstens auskosten, findet Gražina, die sonst in der Stubnitz-Verwaltung arbeitet.
4: Das ist immer besonders, wenn das Schiff sich bewegt. Also ich glaube für alle, die hier arbeiten und sich so viel einbringen. Und das tut diese Liebe gut.
1: Allmählich verschwindet der alte Liegeplatz an den Elbbrücken in der Ferne. Hier muss das laute Kulturschiff weichen, weil kürzlich nebenan Wohnungen bezogen wurden. Nach einer guten halben Stunde ist das neue Zuhause erreicht, der Barkenhöft. Eine Handvoll Schaulustiger warten schon am Ufer.
5: Also ich bin Anwohnerin und mich interessiert natürlich total, was hier im Viertel passiert und auf der Elbe. Und wir finden das total toll, dass die Stubnitz uns erhalten bleibt, auch als Kulturort.
1: Eine große asphaltierte Fläche, hohe Zäune und ein grauer Gebäudeklotz. Noch steht hier das Cruise Center Barkenhöft, das wegen des neuen Kreuzfahrtterminals am Westfield-Überseequartier überflüssig geworden ist. Deshalb darf die Stubnitz hier festmachen, zumindest bis 2028. Dann sollen hier erste Bauarbeiten für die neue Staatsoper beginnen.
3: Ich kann mir halt vorstellen, dass das auch ziemlich cool wird, wenn dann diese Staatsoper irgendwann mal vielleicht fertig ist und sich das in 2 unterschiedlichen Polen irgendwie gegenseitig auch ergänzen kann.
1: Felix Stockmar und die Stubnitz-Crew würden also gerne dauerhaft bleiben und Nachbarn der neuen Oper werden. Auch der Kulturbehörde gefällt die Idee, versprechen will sie aber noch nichts. Aber ob mit oder ohne Opern-Zukunftsmusik, ab heute bringt die MS Stubnitz Kunst und Kultur an den Barkenhöft.
0: Und zwar machen heute Asteroid Number 4 aus den USA den Anfang und auch die übrigen Tage der Woche gibt es immer wieder Konzerte auf der Stubnitz. Das alles dabei, von Rock über Blues bis Jazz. Es geht also wieder los.

0: Field bei NDR 90,3. Hier ist das Kulturjournal am 6. Oktober. Ja, vielleicht ist es Zufall, vielleicht ist es aber auch kein Zufall. Heute haben Bildungs- und Kulturbehörde bekannt gegeben, der Besuch einer NS-Gedenkstätte wird für Hamburger Schülerinnen und Schüler verpflichtend. Diese Mitteilung kam also genau an dem Tag, an dem ein Mitglied der AfD Sachsen-Anhalt zum Landtagspräsidenten gewählt wird, einem vom Verfassungsschutz als gesichert rechtsextrem eingestuften Landesverband. Und dieser fordert ja eher eine Abkehr von deutscher Erinnerungskultur. Also genau an diesem Tag führt Hamburg den verpflichtenden Besuch einer NS-Gedenkstätte ab der 5. Klasse ein. Schulsenatorin Xenia Bekeres von der SPD ist nämlich überzeugt, dass so eine unmittelbare Erfahrung, die macht was mit den Schülern.
1: Demokratiebildung passiert nicht nur im Klassenraum, sondern sie passiert auch an Orten, wo Geschichte lebendig wird, wo ich mich damit auseinandersetze, was passiert, wenn in einer Gesellschaft wir diktatorische Tendenzen haben, wenn wir Ausgrenzungstendenzen haben. Und nur so kann ich ein Gespür dafür entwickeln und etwas, was in der Vergangenheit passiert ist, in die Zukunft tragen. Und dafür sind außerschulische Lernorte hervorragende Lernorte.
0: Geplant ist übrigens, dass der Besuch kostenlos ist. Außerdem will die Behörde Lehrerinnen und Lehrer dann auch mit Arbeitsmaterial unterstützen. NDR 90,3 ist hier eine aktuelle Warnmeldung aus dem Verkehrszentrum Roter Baum. Vorsicht auf der A1 Hamburg Richtung Bremen zwischen Harburg und Maschner Kreuz ist ein Fahrzeug auf dem Beschleunigungsstreifen liegen geblieben.

0: Hier ist das Kulturjournal bei NDR 90,3. Und jetzt geht's um Frauen und Comedy. Ach, das regen viele schwer zusammen. Frauen waren ja in der Comedy auch lange Zeit so eine Art menschgewordene Räuberleitern, damit Männer ihre Gags machen können. Denken an Elisabeth Volkmann bei Klimbim oder Evelyn Hamann bei Loriot. Helga Fedder sind eigentlich überall. Heute machen Frauen auch ihre eigenen Programme, so Leute wie Caroline Kebekus, die füllen Stadien. Aber immer noch haben es weibliche Comedians in der Szene schwer, so einen Fuß in die Tür zu kriegen. Ich weiß auch nicht warum so genau, vielleicht zu schreckschraubig oder die Entscheider können mit dem Humor nichts anfangen. Naja, das Schmidt-Theater, das steuert gegen mit dem Festival der komischen Frauen. Und das jetzt schon zum dritten Mal. Maren Kreumann ist dabei, Miss Ellie oder auch Helene Bockhorst. Der Eröffnungsabend im Schmitz-Tivoli, der war gestern und der war so eine Art Trailer, also ein Ausblick aufs Programm. Britta Jons war für uns dabei.
1: Sie sind klug.
2: Ich persönlich sage ja immer, Liebe ist ein Wort mit 5 Buchstaben, 3 Vokalen, 2 Konsonanten und 2 Idioten.
3: Manchmal auch. Scharfzüngig.
4: Jemand unter 25? Einmal klatschen. Ich sehe euch nicht. Yay, ganz jung. Wie du dich freust. Du kriegst nie Rente, weißt du das?
3: Und können scheinbar über alles reden. Die komischen Frauen.
5: Du lernst ja auch die unterschiedlichsten Menschen kennen in so einer Praxis, nicht? Auf der einen Seite hast du die Tapferen und auf der anderen Seite die Männer. Na komm, ich sag nur Erkältung.
3: Nein, gestern Abend wurden nicht nur Gags über Männer gemacht. Die Themen des weiblichen Humors unterscheiden sich eigentlich gar nicht so sehr von denen der männlichen Kollegen. Trotzdem ist etwas anders, wenn Frauen unter sich sind. Die Gastgeberin Daphne Deluxe ist da zumindest ganz klar.
5: Ich denke manchmal, dass der weibliche Blickwinkel ein anderer ist. Wir sehen die Dinge vielleicht manchmal ein bisschen anders. Und was natürlich tatsächlich anders ist, Backstage ist es so entspannt. Keiner von uns prahlt mit irgendwelchen Erfolgen und ach, ich habe so und so viele Auftritte gehabt, was bei den Jungs leider Gottes immer noch üblich ist. Sondern das Erste, was hier war, wir haben gleich über Kuchenrezepte und was weiß ich was gesprochen, das ist eher so ein Miteinander, als anstatt ein, ich muss mich vor den anderen beweisen. Das ist schon wirklich schön.
3: Das hat man gestern gemerkt. Mit großer Umarmung wurde jede Künstlerin begrüßt. 5 Comedians haben gezeigt, wie vielseitig die Programme sind.
4: Am Anfang wurde mir schon gesagt, auch von Freundinnen meiner Mutter, so Musical wird zu lernen, als ich 19 war. Musical, das ist halt mit 30 vorbei, ne? Da ist mit 30 Ende. Und jetzt kann ich hier stehen und kann euch mit Stolz verkünden, das kann schon viel früher vorbei sein tatsächlich. Das ist
3: 30 Damen werden in den nächsten 3 Wochen zeigen, was sie zu erzählen haben. Und das ist nur eine Auswahl an komischen Frauen.
6: Leute, im Restaurant kam wirklich der Kellner mit den Worten auf mich zu. Entschuldigung, waren Sie die Hühnerbrust? Hat dann gesagt, ja, und waren Sie zufällig das kleine Würstchen im Schlafrock? Ja.
3: Yes. Trotzdem sind sich alle einig, dass eine Plattform wie das Festival der komischen Frauen noch notwendig ist. Ein Beispiel dazu hatte Vera Deckers gleich präsent.
7: Vor einem Jahr hieß es noch, wir haben das erste Mal eine Frau dabei. Frau Deckers, wird das Experiment gelingen? So wurde ich angekündigt. Und was macht man da? Das ist zum Beispiel auch eine schwierige Situation für eine Frau, ja, weil der nette Kollege, der dich eingeladen hat, den willst du nicht in die Pfanne hauen. Gleichzeitig ist das natürlich eine ziemliche Unverschämtheit. Ich bin dann auf die Bühne gegangen und habe dann das Publikum gefragt, ob sie Gesprächsbedarf haben, ob sie schon mal eine Frau gesehen hätten. Und dann rief jemand, ja, er hätte sogar seine eigene Frau mitgebracht und so. Und dann war das dann schön, haben alle gelacht. Aber letzten Endes, das passiert immer noch.
3: Bis zum 22. Oktober sind die komischen Frauen noch auf den Bühnen der Schmidt-Theater zu sehen und zu hören.
0: Das Festival der komischen Frauen. Suchen Sie sich einfach eine schöne Show aus. Ein paar sind schon ausverkauft, Maren Kreumann zum Beispiel. Aber gucken Sie einfach mal auf der Seite des Schmidt-Theaters. Hier und da gibt's so einen guten Platz für Sie. Und Humor ist ja auch unterschiedlich. Also suchen Sie sich was Schönes aus. 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Das sind Roxy Music.

0: Mit Roxy Music ist es immer so schön gemütlich. In der 90,3 ist hier eine aktuelle Warnmeldung aus dem Verkehrszentrum Roter Baum. A23 Hamburg Richtung Heide. Da steht ein defektes Fahrzeug zwischen Pinneberg Nord und Tornisch. Ja, Heinz Sielmann, Tierfilmer, Biologe, ja, ja. Aber vor allen Dingen hat er getextet. Mit der feinsten der feinen Klingen. Mal ein Beispiel. Das Weibchen duldet das Männchen. In der Natur ein Vorgang von bemerkenswerter Kurzlebigkeit. Das ist auch witzig, oder? Ach ja, heute vor 20 Jahren ist dieser talentierte Mensch und dieser Tierliebhaber Heinz Sielmann, der ist gestorben. Der Mann, der einem sogar mit dem Nestbau des heimischen Blässhuhns an den Bildschirm fesseln konnte. Das muss man erstmal schaffen. Severino Melchiorre erinnert an diesen außergewöhnlichen Menschen.
1: Das ist nicht die Augsburger Puppenkiste oder das Sandmännchen.
2: Das ist Wick, das Eichhörnchen.
1: Preisgekröntes Bildungsfernsehen der 50er Jahre.
2: Jeder von uns ist den braunen Kobolden schon begegnet. Aber wie wenig wissen wir von ihrem Leben.
1: Und dafür gibt es 1953 den Deutschen Filmpreis. Da ist Heinz Sielmann 36 Jahre alt und lebt seinen Traum.
3: In einer stillen Abendstunde sagt es meinen beiden Eltern, ich muss sowas wie ein Tierfilm werden. Herr Barenboim, Jungchen, mein Gottchen, nein, das ist die brotlose Kunst wohl gibt.
1: Aber die Mutter wird weich. Heinz bekommt mit 17 ein Fernglas und eine Kamera. Und es sind erstmal bekannte Tiere aus dem Wald, die Sielmann damit aufnimmt. Wie in seinem ersten Tierstummfilm Vögel über Haff und Wiesen. Geradezu spektakulär sind aber die Bilder, die dabei entstehen. Für die Reportage Zimmerleute des Waldes beobachtet Sielmann in den 50er Jahren Spechte durch eine Glasscheibe im Baumstamm.
4: Vor allem wollte ich sie in eindringlichen Aufnahmen dokumentieren. Und dafür gab es nur die Möglichkeit, Jungvögel selber aufzuziehen und sie so zutraulich zu machen, dass sie später ohne Furcht vor den Menschen und auch vor der Filmkamera Nahrung aufnehmen.
1: Das ist völlig neu. Und gefällt der BBC so gut, dass sie zum Dauerabonnenten der Sielmann-Reportagen wird. Schon bald verlässt Sielmann den Wald, zeigt Riesenschildkröten auf den Galapagos-Inseln, Albatrosse vor der Antarktis oder Berggorillas in Zentralafrika. Kein Ort ist zu weit weg.
5: Sie treiben ein groteskes Liebesspiel. Kokett wirbt das Männchen mit ausgestreckten Scheren.
6: Die Echse scheint verloren. Doch sie reißt den Kopf empor, steht groß und abwehrbereit da.
7: Jetzt im Frühjahr ist der Singvogel ständig auf Nahrungssuche, weil er seinen Nachwuchs füttern muss.
1: 1965 nimmt Sielmann die Deutschen zum ersten Mal mit auf seine Expeditionen ins Tierreich, seine bekannteste Reihe. Die Stars dieses Fernsehdauerbrenners sind oft unscheinbare Kleintiere wie Insekten oder Vögel. In den mehr als 200 Folgen begeistert Sielmann ein Millionenpublikum.
7: Am ständigen Knicksen und dem weißen Brustgefieder kann man die Wasseramsel schon von Weitem erkennen.
1: Mehr als 200 Filme, Lehrfilme für die Schule und sogar fürs Kino dreht der studierte Biologe Sielmann im Laufe der Zeit. Mehrere deutsche Filmpreise, die Franz-von-Assisi-Medaille und zweimal das Bundesverdienstkreuz sind der Lohn. Mit dem Wechsel von der ARD zum Privatfernsehen 1991 schwindet aber allmählich der Zuspruch des Publikums. RTL streicht Sielmanns Sendung wegen schlechter Quoten und er zieht sich allmählich aus der Öffentlichkeit zurück. Aber nicht ohne eine Umweltstiftung zu gründen und 2002 noch ein Naturerlebniszentrum für bedrohte Arten in Herbigshausen. Gestorben ist Heinz Sielmann, Tierfilmer und leidenschaftlicher Naturschützer, am 6. Oktober 2006 in München.
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in der 90,3 ist hier das Kulturjournal am Dienstag. Und jetzt gibt es eine kleine Liebesgeschichte, denn seit 25 Jahren tritt die Band Hatler in der Lola in Lohbrügge auf. Die kommt immer und immer wieder, so wie jetzt am Donnerstag. Das erste Mal war übrigens 2001, da hatte der Bassist Helmut Hatler, nachdem die Band benannt ist, offensichtlich, da hatte der gerade in Berlin den Echo Jazz gewonnen, und zwar für dieses Album hier.

nach einer etwas merkwürdigen Laudatio von Herrn Doldinger irgendwie den Echo in eine Plastiktüte verpackt und bin mit dem Zug nach Hamburg gerast, um dort aufzuschlagen und dann das Konzert zu spielen. Und das hat uns ein bisschen zusammengeschweißt. Also diese Leute von der Lola und Hadler ist so eine richtig verschworene Verbindung. Im Laufe der Jahre haben wir da zigmal gespielt und es wurde immer voller und immer toller. Und so hoffe ich, dass es diesmal auch

Na, an uns soll es nicht liegen, dass dann gerne nochmal so ganz wunderbar werden. Das ist übrigens Hotline der Lola 2004. Und übermorgen kommt die Band wieder, also am Donnerstag, in der Lola in Lohbrügge. 20 Uhr geht's los und Karten gibt's für 25 Euro. Hier sind UB40, Kingston Town, bei NDR 90,3 im Kulturjournal. Schönen Abend.

0: UB40 hier bei NDR 90,3. Hier ist das Kulturjournal. Ja, und jetzt geht die Frankfurter Buchmesse los. Und da sind sie wieder alle. Romantasy, Cozy Crime, New Adult, Dark Romance, Skandinavien-Krimis. Es gibt nichts, was es nicht gibt, denn es ist einfach die größte Buchmesse der Welt. Und die geht in jedem Jahr mit einem riesengroßen Knall los, mit der Verleihung des Deutschen Buchpreises. Und da machen die das immer spannend. Ja, erst diese Longlist mit den 20 Büchern, dann fliegen 14 raus. Es gibt die Shortlist mit 6 Büchern. Und erst bei der feierlichen Gala zum Auftakt der Frankfurter Buchmesse wird dann das große Geheimnis gelüftet. Es war gestern soweit. Scheider Basia hat gewonnen mit ihrem Roman Die Lücken. Ja, das ist die Gewinnerin des Deutschen Buchpreises 2026. Und Yvonne Koch stellt Ihnen die Autorin jetzt mal vor.
1: Scheider Basia ist in einer Kleinstadt in Rheinland-Pfalz geboren, in Hermeskeil bei Trier, vor 38 Jahren. Ihre Eltern waren ein Jahr zuvor, 1987, als politische Aktivisten aus dem Iran geflohen. Dass sie dabei in Deutschland gelandet sind, schließt irgendwie einen Kreis, findet die Autorin.
2: Mit dem Wissen, das ich dann hatte über die NS-Zeit, habe ich zum ersten Mal verstanden, es ist ja kein Zufall, dass meine Eltern in Deutschland Schutz gefunden haben, Asyl bekommen haben, sondern das hängt ja auch damit zusammen, dass man Juden und Jüdinnen andere Opfergruppen vertrieben hat.
1: 2016 wird ihr erster Roman veröffentlicht. Nachts ist es leise in Teheran. Und Scheider Basia heimst gleich mehrere Preise damit ein, unter anderem den Ulla Hahn Autorenpreis. Ihr zweiter Roman, Drei Kameradinnen, hat es dann 2021 auf die Longlist zum Deutschen Buchpreis geschafft. Und jetzt hat sie mit ihrem dritten Roman, Die Lücken, die oberste Stufe des Gewinnertreppchens zum Buchpreis erreicht. Anlass für diesen aktuellen Roman waren die Lücken, die Scheider Basia selbst über die Geschichte ihrer Heimatstadt hatte, erzählt sie bei der Shortlist-Lesung.
2: In Hermeskeil, wo ich geboren bin, wo ich aufgewachsen bin, gab es eine sehr kleine jüdische Gemeinde. Und Hermeskeil war Gaumusterdorf, weil man so ideologisch war, weil man so vorbildlich war, dass man eben gesagt hat, dieses Dorf wird jetzt bebaut und aufgehübscht, sodass es ein Vorbild ist für andere Dörfer.
1: Das hieß auch, der Ort wurde judenfrei gemacht, gewaltsam, und der Besitz der jüdischen Bevölkerung beschlagnahmt. Erst 2018 hat Scheider Basia von der zum Teil blutigen Geschichte ihres Heimatsorts erfahren. Es war ein Schock, erzählt die Autorin.
2: Ich bin dort aufgewachsen und bin ja jetzt auch als Erwachsene eine Person, die einen Bezug zu diesem Ort hat und wusste nichts davon.
1: In ihrem Roman verarbeitet Scheider Basia diese Geschichte ihres Geburtsorts. Im Roman heißt der Ort Heimesbach. Eine kleine Idylle, jeder kennt jeden und die Gräueltaten aus der Vergangenheit werden lange erfolgreich verschwiegen. Wobei die Autorin den Titel des Romans bewusst in die Mehrzahl gesetzt hat. Es gäbe bei diesem Thema eben nicht nur eine Lücke, sondern mehrere.
2: Ich fand es schön, das als Titel zu wählen, weil das eben auf subtile Art den Fokus auf die Personen setzt, die nicht mehr Teil des Ortes sind, die geflohen sind, die man vertrieben hat, die man ermordet hat. Und es gibt natürlich auch die Lücken im Sprechen, im Miteinander und sehr schmerzhaft natürlich auch die Lücken, die einfach in der historischen Aufarbeitung da sind, weil man in Orten wie Hermeskeil oder auch in dem fiktiven Ort Heimesbach man einfach sehr spät erst angefangen hat, die Forschung voranzutreiben, sodass sich manche Sachen einfach auch gar nicht mehr feststellen lassen.
1: Scheider Basia will einen bewussten Umgang mit Geschichte, so anschaulich und nahegehend wie möglich.
2: Weil ich mir tatsächlich einfach auch nicht anders zu helfen wusste und einfach gedacht habe, ich komme jetzt eh nicht mehr davon weg, dann will ich es wenigstens angehen und das machen, was ich eben mache, nämlich Romane zu schreiben.
0: Also Gewinnerin des Deutschen Buchpreises haben wir, Scheider Basia, und dann kannst du eigentlich losgehen mit der Frankfurter Buchmesse. Ab morgen dann für Fachpublikum und ab Freitag sind dann alle eingeladen, insofern sich vorne Karte gekauft haben.

los. 5 vor 8 ist los. 5 vor 8 ist durch. Ende 90,3 ist hier das Kulturjournal. Ich bin auch ein bisschen durch, habe ich das Gefühl. Das Kulturjournal für heute, das geht jetzt ins Netz. Die ganze Sendung finden Sie gleich bei ndr.de/kultur aus Hamburg. Und morgen gibt es eine frische. Ist ja klar, da werfen wir nochmal einen Blick auf die Frankfurter Buchmesse. Dann feiern wir den 40. Geburtstag der Hamburger Kamerate. Ach, wir haben viel vor. Jetzt noch Musik von Stoppock. Ich bin Steffi Banowski. Schönen Abend.

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1: Um 20 Uhr mit Pascal Küpper. Die AfD stellt im Landtag von Sachsen-Anhalt künftig sowohl den Präsidenten als auch einen der Vizepräsidenten. Beide Kandidaten erhielten jeweils im ersten Durchgang eine Mehrheit und bekamen auch Stimmen aus anderen Fraktionen. Aus der NDR-Nachrichtenredaktion Thorsten Lange.
2: Landtagspräsident in Magdeburg ist jetzt Tobias Rausch. Der AfD-Politiker wurde mit 48 Stimmen gewählt, 9 mehr als die Partei Sitze hat. Das BSW hatte angekündigt, Rausch zu wählen, doch mindestens 4 Abgeordnete aus anderen Fraktionen müssen dies auch getan haben. Anders als in vielen anderen Bundesländern üblich, strebte die AfD auch einen Vizepräsidentenposten an. Hier erhielt der als besonders radikal kritisierte Hans-Thomas Tillschneider 5 Stimmen mehr, als seine Partei Sitze hat.
1: Die Festnahme des ehemaligen BND-Chefs Hanning hat in Berlin Besorgnis ausgelöst. Die Bundesanwaltschaft ermittelt gegen Hanning wegen Spionage und versuchten Landesverrats. Aus der NDR-Nachrichtenredaktion Christoph Johansen.
3: Die CDU sieht in der Festnahme den Beweis dafür, dass der Rechtsstaat handlungsfähig ist. Der Staat sende das Signal, dass die Arbeit mit geheimen Informationen kein Bagatelldelikt sei. Die Grünen fordern, die Tätigkeiten ehemaliger Spitzenbeamter und höchster Geheimnisträger stärker in den Blick zu nehmen. Und die Linke sieht in dem Fall einen Beleg dafür, dass die Geheimdienste selbst ein Sicherheitsrisiko seien. Die Bundesregierung wollte die Festnahme unter Verweis auf laufende Ermittlungen nicht kommentieren. Hanning soll seinem früheren Büroleiter jahrelang geheime BND-Dokumente abgekauft und diese für seine private Beratertätigkeit genutzt haben.
1: In Frankreich haben sich heute hunderttausende Menschen an Schülerprotesten gegen die Bildungspolitik beteiligt. Das Innenministerium sprach von landesweit rund 260.000 Teilnehmern, darunter 56.000 allein in Paris. Die Organisatoren sprachen von doppelt so vielen. In mehreren Städten kam es erneut zu Ausschreitungen. Die Polizei setzte stellenweise Tränengas gegen Randalierer ein. Die Schüler kritisieren unter anderem, dass viele Schulgebäude marode sind und es zu wenige Lehrkräfte gibt. Die Proteste dauern schon seit Wochen. Arbeitnehmer können im Fall einer Trennung vom Partner nicht von einer vereinbarten Elternzeit abrücken. Das hat das Bundesarbeitsgericht entschieden und erklärt, zieht ein Elternteil nach dem Bruch der Beziehung zu Hause aus, hat das keinen Einfluss auf den Beginn einer beantragten Elternzeit. Der Kläger hatte dagegen argumentiert, mit der Trennung sei die Voraussetzung für die Elternzeit entfallen. Der Arbeitgeber hatte es abgelehnt, den Mann weiter zu beschäftigen, da bereits eine befristete Vertretung eingestellt worden war. Zu Recht urteilten die obersten Arbeitsrichter. Das waren die Nachrichten. Und das Wetter in Norddeutschland. Nachts viele Wolken, im Nordosten einzelne Schauer bei 14 bis 6 Grad und morgen Sonne und Wolken, im Norden auch Schauer bei 17 bis 23 Grad. Es ist 20.03 Uhr.
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1: Der Blick geht erstmal auf die A29 Wilhelmshaven Richtung Ahlhorner Heide. Die ist zwischen Oldenburg-Ohmstede und Kreuz Oldenburg-Ost wegen Bauarbeiten bis Freitag früh jeweils zwischen 19 Uhr und 5 Uhr gesperrt. Die Umleitung führt über die U26. Dann die A29 Ahlhorner Heide Richtung Oldenburg. Die ist zwischen Wadenburg und Sandkrug wegen Bauarbeiten bis 5 Uhr gesperrt. Die Umleitung führt über die U7. Außerdem die A226 Bad Schwartau Richtung Travemünde. Die ist zwischen Dreieck Bad Schwartau und Lübeck-Siems wegen einer Ölspur auf der Fahrbahn gesperrt. Und die A2 Berlin Richtung Hannover zwischen Irxleben und Alleringersleben 6 Kilometer stockender Verkehr. Wir wünschen gute Fahrt.
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0: an der Verkehrsservice. Achtung, Falschfahrer in Hamburg auf der B433 Zeppelinstraße zwischen Kronstieg und Alzerkrug-Chaussee kommt Ihnen ein Falschfahrer entgegen. Fahren Sie äußerst rechts und überholen Sie nicht. In Hamburg auf der B433 Zeppelinstraße zwischen Kronstieg und Alzerkrug-Chaussee ist ein Falschfahrer unterwegs. Vorsicht in beiden Richtungen.
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1: 21 Uhr mit Pascal Küpper. Die AfD stellt im Landtag von Sachsen-Anhalt künftig sowohl den Präsidenten als auch einen der Vizepräsidenten. Beide Kandidaten erhielten jeweils im ersten Durchgang eine Mehrheit und bekamen auch Stimmen aus anderen Fraktionen. Aus der NDR-Nachrichtenredaktion Thorsten Lange.
2: Landtagspräsident in Magdeburg ist jetzt Tobias Rausch. Der AfD-Politiker wurde mit 48 Stimmen gewählt, 9 mehr als die Partei Sitze hat. Das BSW hatte angekündigt, Rausch zu wählen, doch mindestens 4 Abgeordnete aus anderen Fraktionen müssen dies auch getan haben. Anders als in vielen anderen Bundesländern üblich, strebte die AfD auch einen Vizepräsidentenposten an. Hier erhielt der als besonders radikal kritisierte Hans-Thomas Tillschneider 5 Stimmen mehr, als seine Partei Sitze hat.
1: Die Festnahme des ehemaligen BND-Chefs Hanning hat in Berlin Besorgnis ausgelöst. Die Bundesanwaltschaft ermittelt gegen Hanning wegen Spionage und versuchten Landesverrats. Sicherheitspolitiker von Regierung und Opposition forderten, den Fall umfassend aufzuklären. Für die CDU zeigt die Festnahme, dass der Rechtsstaat handlungsfähig ist. Die Grünen fordern, die Tätigkeiten ehemaliger Spitzenbeamter und höchster Geheimnisträger stärker in den Blick zu nehmen. Und die Linke sieht in dem Fall einen Beleg dafür, dass die Geheimdienste selbst ein Sicherheitsrisiko seien. Die 78. Frankfurter Buchmesse ist am Abend feierlich eröffnet worden. Bei dem Festakt im Kongresscenter kamen Vertreter der internationalen Buchbranche aus Kultur und Politik zusammen. Aus Frankfurt am Main, Antje Bonhage.
3: Kulturstaatsminister Wolfram Weimer nahm die künstliche Intelligenz in den Fokus und forderte von der EU einen stärkeren Schutz des Urheberrechts. Zudem kündigte er an, künftig jährlich ein literarisches Wort des Jahres küren zu lassen. Vereinzelte Reaktionen des Unmuts wie Buhrufe und Pfiffe gab es beim Auftritt des Kulturministers von Ehrengast Tschechien, Otto Klempietsch. Er gehört der rechtspopulistischen Regierungspartei an. Teile der tschechischen Kulturszene kritisieren die Kulturpolitik der Regierung. Die Frankfurter Buchmesse ist ab Mittwoch zunächst für das Fachpublikum geöffnet, ab Freitag für alle. Sie dauert bis Sonntag.
1: Die deutsche U21-Fußball-Nationalmannschaft hat das Ticket für die Europameisterschaft im nächsten Jahr gelöst. Das Team besiegte in Bielefeld Georgien mit 2:0 und sicherte sich damit den ersten Platz in der Qualifikationsgruppe. Die EM-Endrunde findet im kommenden Sommer in Albanien und Serbien statt. Das waren die Nachrichten. Das Wetter in Norddeutschland. In der kommenden Nacht viele Wolken, im Nordosten auch einzelne Schauer möglich bei 14 bis 6 Grad. Morgen ein Wechsel aus Sonne und Wolken, im Norden wieder Schauer möglich bei Höchstwerten von 17 bis 23 Grad. Am Donnerstag viele Wolken, zeitweise Regen 12 bis 16 Grad. Am Freitag ähnlich viele Wolken und Schauer 12 bis 15 Grad. Es ist 21.03 Uhr.
4: Hier ist der Verkehrsservice für den ARD-Abend. A29 Jade-Linie Ahlhorner Heide Richtung Oldenburg zwischen Wadenburg und Sandkrug Richtungsfahrbahn gesperrt. Bauarbeiten bis 17. Oktober, Montag und Dienstag zwischen 19 und 5 Uhr. Die empfohlene Umleitung trägt den schönen Namen U7. Dann haben wir die A29 Wilhelmshaven Richtung Ahlhorner Heide. Die ist zwischen Oldenburg Umstede und Kreuz Oldenburg Ost wegen Bauarbeiten bis früh um 5 gesperrt. Hier heißt die empfohlene Umleitung U26. Und die A44 Mönchengladbach Richtung Aachen ist zwischen Aachen-Brand und Aachen-Lichtenbusch nach einem Unfall gesperrt. 3 Kilometer Stau ab dem Kreuz Aachen. Ich bin Tobi Breuer und wünsche eine gute Fahrt aus dem Landesfunkhaus in Erfurt.

Roxy Music im ARD Abend. Schönen Dienstagabend wünsche ich. Was mir heute aufgefallen ist, es gibt doch wieder einen ABBA-Kalender. Klingt zwar normal, aber halt für 2027, denn der Verlag ist ja insolvent gegangen. Aber es ist ein neuer Verlag eingesprungen und der Kalender steht jetzt schon in den Geschäften, kann bestellt werden. Thank you for the music heißt er.

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7: 21.30 Uhr, hier ist der Verkehrsservice für den ARD-Abend. Die A2 Richtung Hannover ist zwischen Irxleben und Bornstedt nach einem Unfall gesperrt. Es bildet sich ein Stau. Die A29 Ahlhorner Heide Richtung Oldenburg ist zwischen Badenburg und Sandkrug wegen Bauarbeiten gesperrt. Die A29 Wilhelmshaven Richtung Ahlhorner Heide ist zwischen Oldenburg-Umstede und Kreuz Oldenburg-Ost wegen Bauarbeiten bis morgen früh um 5 gesperrt. Die empfohlene Umleitung ist die U26. Die A44 Mönchengladbach Richtung Aachen ist zwischen Aachen-Brand und Aachen-Lichtenbusch nach einem Unfall gesperrt. 3 Kilometer Stau im Moment ab dem Kreuz Aachen. Und die A100 Wilmersdorf Richtung Wedding ist zwischen Hohenzollerndamm und Tunnel Rathenauplatz wegen Wartungsarbeiten gesperrt. Ich bin Tobi Breuer und wünsche weiter eine gute Fahrt aus dem Landesfunkhaus in Erfurt.

0: Freitagabend. Sie können uns ja rund um die Uhr erreichen, entweder per E-Mail über ard-abend@mdr.de oder aber Sie rufen einfach an 0800 80 80 110 und ich weiß nicht, ob ich es machen soll, aber wir haben einen Anruf gekriegt. Man kann es ja mal probieren.
1: Hey, Popnach, schönen guten Abend. Ich habe heute eine Dame gesehen an Hauptbahnhof, bisschen kräftiger gebaut und schwarze Turnschuhe, helle, dunkle Blue Jeans, große Oberweite, schwarzen Top und ist an Wall in der Nähe von Frohnhof an Wall ausgestiegen mit ihrer Freundin. Wenn sie sich an mich erinnern kann, möchte sie sich mal bitte melden. Danke, schönen Abend noch, wir hören.
0: Ich meine, man kann es ja mal probieren und wenn man eine gute Tat am Tag vollbringt, dann ist man doch glücklich. Also, junge Dame, Sie können ruhig hier anrufen 0800 80 80 110 und die Nummer von dem unbekannten Herrn haben wir dann auch hier. Aber jetzt keine Dating-Hotline machen. Schönen AD-Abend.

0: Einen angenehmen ARD-Abend wünschen wir. Und jetzt hat mein kleines Herz ein bisschen bum bum bum gemacht, weil ich hätte es nicht geglaubt. Es hätte ja wirklich ein Wunder sein können. Wir haben ja eben eine junge Dame gesucht und tatsächlich meldete sich eine junge Dame, aber die wollte was ganz anderes sagen.
1: Hallo, guten Abend, hier ist Steffi. Ich grüße Erfurt. Wunderschöne Musik haben die heute Abend. Ganz toll. Vielen Dank und einen schönen Abend noch.
0: Tja, schöne Grüße zurück, 0800 80 80 110 und vielleicht meldet sich ja die gesuchte junge Dame.

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1: Um 22 Uhr mit Pascal Küpper. Die AfD stellt im Landtag von Sachsen-Anhalt künftig sowohl den Präsidenten als auch einen der Vizepräsidenten. Beide Kandidaten erhielten jeweils im ersten Durchgang eine Mehrheit und bekamen auch Stimmen aus anderen Fraktionen. Aus der Nachrichtenredaktion Thorsten Lange.
2: Landtagspräsident in Magdeburg ist jetzt Tobias Rausch. Der AfD-Politiker wurde mit 48 Stimmen gewählt, 9 mehr als die Partei Sitze hat. Das BSW hatte angekündigt, Rausch zu wählen, doch mindestens 4 Abgeordnete aus anderen Fraktionen müssen dies auch getan haben. Anders als in vielen anderen Bundesländern üblich, strebte die AfD auch einen Vizepräsidentenposten an. Hier erhielt der als besonders radikal kritisierte Hans-Thomas Tillschneider 5 Stimmen mehr, als seine Partei Sitze hat.
1: Die Festnahme des ehemaligen BND-Chefs Hanning hat in Berlin Besorgnis ausgelöst. Die Bundesanwaltschaft ermittelt gegen Hanning wegen Spionage und versuchten Landesverrats. Sicherheitspolitiker von Regierung und Opposition forderten, den Fall umfassend aufzuklären. Für die CDU zeigt die Festnahme, dass der Rechtsstaat handlungsfähig ist. Die Grünen fordern, die Tätigkeiten ehemaliger Spitzenbeamter und höchster Geheimnisträger stärker in den Blick zu nehmen. Und die Linke sieht in dem Fall einen Beleg dafür, dass die Geheimdienste selbst ein Sicherheitsrisiko seien. Die 78. Frankfurter Buchmesse ist am Abend feierlich eröffnet worden. Bei dem Festakt im Kongresscenter kamen Vertreter der internationalen Buchbranche aus Kultur und Politik zusammen. Aus Frankfurt am Main, Antje Bonhage.
3: Kulturstaatsminister Wolfram Weimer nahm die künstliche Intelligenz in den Fokus und forderte von der EU einen stärkeren Schutz des Urheberrechts. Zudem kündigte er an, künftig jährlich ein literarisches Wort des Jahres küren zu lassen. Vereinzelte Reaktionen des Unmuts wie Buhrufe und Pfiffe gab es beim Auftritt des Kulturministers von Ehrengast Tschechien, Otto Klempietsch. Er gehört der rechtspopulistischen Regierungspartei an. Teile der tschechischen Kulturszene kritisieren die Kulturpolitik der Regierung. Die Frankfurter Buchmesse ist ab Mittwoch zunächst für das Fachpublikum geöffnet, ab Freitag für alle. Sie dauert bis Sonntag.
1: Die deutsche U21-Fußballnationalmannschaft hat das Ticket für die Europameisterschaft im nächsten Jahr gelöst. Das Team besiegte in Bielefeld Georgien mit 2:0 und sicherte sich damit den ersten Platz in der Qualifikationsgruppe. Die EM-Endrunde findet im kommenden Sommer in Albanien und Serbien statt. Und das waren die Nachrichten. Das Wetter in Deutschland. Nachts viele Wolken, einzelne Schauer bei Tiefstwerten von 14 Grad auf den Nordseeinseln und 4 Grad in der Lausitz. Morgen auch oft bewölkt, teils kurze Schauer 17 bis 26 Grad. Donnerstag Regen und Gewitter möglich, später freundlicher 12 bis 22 Grad. Es ist 22.03 Uhr.
4: Hier ist der Verkehrsservice für den ARD-Abend. Die A2 Richtung Hannover ist zwischen Irxleben und Bornstedt nach einem Unfall gesperrt. Es staut sich. Die A29 Ahlhorner Heide Richtung Oldenburg ist zwischen Wardenburg und Sandkrug wegen Bauarbeiten gesperrt. Nochmal die A29, aber Wilhelmshaven Richtung Ahlhorner Heide. Die ist zwischen Oldenburg-Ohmstede und Kreuz Oldenburg-Ost wegen Bauarbeiten bis früh um 5 gesperrt. Die empfohlene Umleitung ist die U26. Die A44 Mönchengladbach Richtung Aachen ist zwischen Aachen-Brand und Aachen-Lichtenbusch nach einem Unfall gesperrt. 2 Kilometer Stau ab Kreuz Aachen. Und die A100 Wilmersdorf Richtung Wedding ist zwischen Hohenzollerndamm und Tunnel Rathenauplatz wegen Wartungsarbeiten gesperrt. Und damit weiter gute Fahrt durch den Abend. Ich bin Tobi Breuer und komme aus dem Landesfunkhaus in Erfurt.

gefühlvoller, der Abend. Kommen Sie gut durch den Dienstagabend und ich würde mal sagen, nur gut, Babe ist noch ein bisschen romantisch. Jetzt wird es ein bisschen sexier. Errol Brown hat den Song seiner damaligen Gattin gewidmet, seiner Frau Jeanette. You Sexy Thing war ein Hit in über 50 Ländern und jetzt hier im ARD-Abend.

Wie großartig. Adele im ARD-Abend. Und bald ist sie auf der großen Kinoleinwand zu sehen. Sie macht ihr Schauspieldebüt, wissen wir mittlerweile alle, und übernimmt eine Rolle im historischen Drama Cry to Heaven, das im Italien des 18. Jahrhunderts spielt. Den Soundtrack schreibt und singt sie natürlich auch. Und wenn das noch nicht genug wäre, die US-Presse hat jetzt noch einen draufgesetzt und schreibt: Adele gilt aktuell als die absolute Top-Kandidatin für die nächste Super Bowl Halftime Show. Also, wir fassen zusammen: Hollywood-Debüt, neues Album in Anflug und vielleicht auch das größte Sportevent der Welt. Adele nimmt aktuell einfach alles mit.

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3: 22.30 Uhr, hier ist der Verkehrsservice für den ARD-Abend. Die A2 Richtung Hannover ist zwischen Irxleben und Bornstedt nach einem Unfall gesperrt. Es staut sich. Die A29 Ahlhorner Heide Richtung Oldenburg ist zwischen Wartenburg und Sandkrug wegen Bauarbeiten gesperrt. Und die A29 Wilhelmshaven Richtung Ahlhorner Heide ist zwischen Oldenburg-Ohmstede und dem Kreuz Oldenburg-Ost wegen Bauarbeiten bis früh um 5 gesperrt. Die empfohlene Umleitung ist die U26. Die A44 Mönchengladbach Richtung Aachen ist zwischen Aachen-Brand und Aachen-Lichtenbusch nach einem Unfall gesperrt. 2 Kilometer Stau gibt's ab dem Kreuz Aachen. Die A100 Wilmersdorf Richtung Wedding ist zwischen Hohenzollerndamm und Tunnel-Rathenau-Platz wegen Wartungsarbeiten gesperrt. Und die A226 Bad Schwartau Richtung Travemünde ist zwischen dem Dreieck Bad Schwartau und Lübeck-Siems wegen Reinigungsarbeiten gesperrt. Ansonsten weiter gute Fahrt durch den Abend.
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3: Ich bin Tobi Breuer und grüße Sie aus dem Landesfunkhaus in Erfurt.

0: Plain White Tees im ARD Abend, 22.39 Uhr.
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3: die sind nur
4: Fall.
3: In der Stadt, weil die nirgendwo anders mehr hin können. Weil wir die anfüttern und weil die orientierungslos sind und traurig. 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
1: Um 23 Uhr mit Pascal Küpper. Die Bundesparteien haben sich entsetzt gezeigt über die Wahl des AfD-Politikers Rausch zum Landtagspräsidenten in Sachsen-Anhalt. Am Abend versammelte sich die SPD-Bundestagsfraktion spontan zu einem Protestmarsch. Aus der Nachrichtenredaktion Karen Busche.
2: Der Protestmarsch ging mitten durch Berlin, vom Bundestag durch das Brandenburger Tor zum Bebelplatz, dem Ort der Bücherverbrennung nach der Machtergreifung der Nationalsozialisten 1933. Fraktionschef Mirsch sagte, die SPD spüre die Pflicht, Flagge zu zeigen, wenn die Demokratie unter Druck stehe. Auch die anderen Bundestagsparteien, abgesehen von der AfD, zeigten sich entsetzt. Die Union schaue mit allergrößter Besorgnis auf die Wahl, betonte Fraktionschef Frei. Für linken Fraktionschef Pellmann ist die Wahl mehr als nur ein Dammbruch. Grünen-Fraktionschefin Hasselmann sprach von einem bedrückenden Tag.
1: Die Festnahme des ehemaligen BND-Chefs Hanning hat in Berlin Besorgnis ausgelöst. Die Bundesanwaltschaft ermittelt gegen Hanning wegen Spionage und versuchten Landesverrats. Sicherheitspolitiker von Regierung und Opposition forderten, den Fall umfassend aufzuklären. Für die CDU zeigt die Festnahme, dass der Rechtsstaat handlungsfähig ist. Die Grünen fordern, die Tätigkeiten ehemaliger Spitzenbeamter und höchster Geheimnisträger stärker in den Blick zu nehmen. Und die Linke sieht in dem Fall einen Beleg dafür, dass die Geheimdienste selbst ein Sicherheitsrisiko seien. Die 78. Frankfurter Buchmesse ist am Abend feierlich eröffnet worden. Bei dem Festakt im Kongresscenter kamen Vertreter der internationalen Buchbranche aus Kultur und Politik zusammen. Aus Frankfurt am Main, Antje Bonhage.
3: Kulturstaatsminister Wolfram Weimer nahm die künstliche Intelligenz in den Fokus und forderte von der EU einen stärkeren Schutz des Urheberrechts. Zudem kündigte er an, künftig jährlich ein literarisches Wort des Jahres küren zu lassen. Vereinzelte Reaktionen des Unmuts wie Buhrufe und Pfiffe gab es beim Auftritt des Kulturministers von Ehrengast Tschechien, Otto Klempietsch. Er gehört der rechtspopulistischen Regierungspartei an. Teile der tschechischen Kulturszene kritisieren die Kulturpolitik der Regierung. Die Frankfurter Buchmesse ist ab Mittwoch zunächst für das Fachpublikum geöffnet, ab Freitag für alle. Sie dauert bis Sonntag.
1: Die deutsche U21-Fußballnationalmannschaft hat das Ticket für die Europameisterschaft im nächsten Jahr gelöst. Das Team besiegte in Bielefeld Georgien mit 2:0 und sicherte sich damit den ersten Platz in der Qualifikationsgruppe. Die EM-Endrunde findet im kommenden Sommer in Albanien und Serbien statt. Das waren die Nachrichten. Das Wetter in Deutschland, in der kommenden Nacht viele Wolken, einzelne Schauer, Tiefstwerte 14 Grad auf den Nordseeinseln und 4 Grad in der Lausitz. Morgen dann viele Wolken, einzelne Schauer sind möglich, aber meist ist es trocken, bei Höchstwerten von 17 bis 26 Grad. Es ist 23.03 Uhr.
4: Dankeschön an die Kollegen der Nachrichten. Das ist der Verkehrsservice in der ARD-Hitnacht. Die A2 Berlin Richtung Hannover zwischen Irxleben und Bornstedt nach einem Unfall die Vollsperrung. Es staut sich auf 5 Kilometern. Die A29 Alhorner Heide Richtung Oldenburg zwischen Wardenburg und Sandkrug wegen Bauarbeiten bis um 5 Uhr noch gesperrt. Die A29 Wilhelmshaven Richtung Alhorner Heide zwischen Oldenburg-Umstede und dem Kreuz Oldenburg-Ost. Da gibt es noch die Bauarbeiten, deswegen die Sperrung über Nacht. Die A57 Krefeld Richtung Köln zwischen Krefeld Zentrum und Krefeld Oppum wegen Bauarbeiten bis Donnerstagmorgen noch gesperrt. Die A100 Berliner Stadtring in Richtung Wedding zwischen Hohenzollern-Damm und dem Tunnel Rathenauplatz Wartungsarbeiten, deswegen bis um 5 gesperrt. Noch eine A100 Stadtring Berlin in Richtung Treptow zwischen Jakob-Kaiser-Platz und Dreieck-Charlottenburg Wartungsarbeiten bis um 5, auch hier gesperrt. Dann die A111 Berlin stadteinwärts zwischen Heckerdamm und dem Dreieck Charlottenburg Wartungsarbeiten auch bis um 5 gesperrt. Die A226 Bad Schwartau Richtung Travemünde zwischen dem Dreieck Bad Schwartau und Lübeck-Siems wegen Reinigungsarbeiten gesperrt. Wir gucken nochmal nach Berlin. Der Tiergartentunnel ist bis ca. 5.30 Uhr beidseitig gesperrt. Und das war's. Gute Fahrt.
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4: Mit Markus Poschlott am Mikrofon. Viele Grüße aus Magdeburg gehen raus ins ganze Land. Wir spielen jetzt Ace of Base. Life is a Flower. Musik aus dem Jahr 98. In den USA hieß der Song anders. Gab sogar eine andere Melodie dafür. So ist es. Ace

23.06 Uhr. Achtung, es gibt einen Falschfahrer auf der A70 Bamberg-Schweinfurt, Werneck. Zwischen Werneck und der B26A kommt Ihnen ein Falschfahrer entgegen. Bitte fahren Sie äußerst rechts und überholen Sie nicht auf der A70 Bamberg-Schweinfurt-Werneck. Zwischen Werneck und der B26A ein Falschfahrer. Obacht bitte!

22:08. Wir gehen noch mal rein. Achtung, Falschfahrer auf der A70 Schweinfurt-Werneck-Bamberg zwischen dem Dreieck Schweinfurt-Werneck und Schonungen. Ist jetzt der Falschfahrer unterwegs. Fahren Sie äußerst rechts, überholen Sie nicht. Und lassen Sie das Radio an. Wir melden, sobald die Gefahr vorüber ist. Achtung, der Falschfahrer weiterhin unterwegs auf der A70 Schweinfurt-Werneck-Bamberg zwischen dem Dreieck Schweinfurt-Werneck und Schonungen. Kommt Ihnen der Falschfahrer entgegen. Bitte äußerste Vorsicht. So, Sie hören die ARD-Hitnacht. Haben gerade hier Ace of Base gehört. Ich habe es gerade gesagt. Life is a Flower, der Song, den kennen wir so in Europa. Aber in den USA wurde der Song anders aufgenommen. Die Melodie ist in anderen leichten Ton drüber. Der Text ist ein komplett anderer. Was erzähle ich? Wir können ja einfach mal reinhören. Die Nummer heißt in den USA nämlich nicht Life is a Flower. Sie heißt dort Whenever You're Near Me.

Also erstmal klingt es ähnlich, aber der Text dann doch ein bisschen anders, verkauft sich in den USA offenbar ein bisschen besser. Die ARD-Hitnacht mit einem Song, der keine zweite Version braucht. Was für ein Klassiker. Don McLean.

Musik von Laboon, Richard Sanderson in der ARD Hitnacht. 23.18 Uhr ist es. Wir sagen weiter Obacht für die Autofahrer auf der A70 Schweinfurt-Werneck-Bamberg zwischen dem Dreieck Schweinfurt-Werneck und Schonung ist weiterhin der Falschfahrer unterwegs. Fahren Sie bitte äußerst rechts, überholen Sie nicht, lassen Sie

Das ist die ARD-Hitnacht. Jetzt ist sie da, die Freimeldung. So muss das sein. A70, Schweinfurt-Werneck, Bamberg. Kein Falschfahrer mehr zwischen dem Dreieck Schweinfurt-Werneck und Schonung. Da haben Sie wieder freie Fahrt.

0: Es ist kurz nach 11:30. Das ist der Verkehrsservice in der ARD-Hitnacht. Mit der Entwarnung auf der A70 Schweinfurt-Werneck-Bamberg kein Falschfahrer mehr zwischen dem Dreieck Schweinfurt-Werneck und Schonungen. Dann die A2 Berlin Richtung Hannover zwischen Irxlim und Born steckt nach dem Unfall gesperrt, 5 Kilometer Stau. Die A29 Alhorner Heide Richtung Oldenburg zwischen Wardenburg und Sandkrug wegen Bauarbeiten bis 5 Uhr gesperrt. A29 Wilhelmshaven Richtung Alhorner Heide zwischen Oldenburg Umstede und dem Kreuz Oldenburg Ost Bauarbeiten ebenfalls bis um 5. Deswegen die Sperrung. Die A57 Krefeld Richtung Köln zwischen Krefeld Zentrum und Krefeld-Oppum, Bauarbeiten, deswegen die Sperrung. Dann nach Berlin, die A100, Berliner Stadtring in Richtung Wedding zwischen Hohenzollerndamm und Tunnel, Rathenauplatz, Wartungsarbeiten bis um 5 gesperrt, genauso wie die A100 Richtung Treptow zwischen Jakob-Kaiser-Platz und dem Dreieck Charlottenburg, auch gesperrt. Die A111 Berlin-Stadt einwärts zwischen Heckerdamm und dem Dreieck Charlottenburg wegen Wartungsarbeiten bis um 5 gesperrt. Und der Tiergartentunnel in Berlin ist auch bis ca. 5.30 Uhr beidseitig gesperrt. Dann die A226 Bad Schwartau Richtung Travemünde zwischen dem Dreieck Bad Schwartau und Lübeck-Siems wegen Reinigungsarbeiten gesperrt. Das war's. Ich wünsche eine gute Fahrt durch die Nacht.
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0: Mit Markus Poschlott. Hallo aus Magdeburg.

0: Das ist Vanessa Williams. Gleich kommt wieder der berühmteste Schulchor aus England, wenn Pink Floyd Another Brick in the Wall singt. Davor gibt's noch Channel 5. Und die Mail von Ralf, der uns vorhin geschrieben hat: Hallo, meine Frau und ich sind jetzt seit 40 Jahren glücklich verheiratet und ich freue mich auf weitere 40 Jahre. Grüße Sie und das tolle Hitnacht-Team. Herzlich. Grüße von Ralf. Ja, das geben wir gerne weiter. Alles, alles Gute zum Hochzeitstag, wenn er denn heute sein sollte. Ansonsten kann man auch so ein 40-Jähriges auch gerne übers ganze Jahr feiern, bin ich der Meinung. Willkommen zur ARD-Hitnacht. Sie können sich ja auch wieder mit einklinken in die Sendung. Sie kennen das ja schon. Schreiben Sie uns gerne wieder, Ralf, hier auch eine Mail. ard-hitnacht@mdr.de oder Sie rufen durch 0800 80 80 110.
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1: Da ist die Beate aus Innsbruck.
0: Hallo.
1: Ich wollte euch nur sagen, ich wünsche euch eine schöne Sendung und mit toller Musik.
0: Das versuchen wir da hinzukriegen hier. Bis um 6 wieder auf Sendung, die ARD Hitnacht. Starten wir gleich in den 7. Oktober. Mit Nick Heyman, der kommt jetzt schon. Each time you break my heart. Es ist 7 Minuten vor Mitternacht.

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1: Um 0 Uhr mit Wolfgang Berger. Die Bundesparteien haben sich entsetzt gezeigt von der Wahl des AfD-Politikers Rausch zum Landtagspräsidenten in Sachsen-Anhalt. Am Abend versammelte sich die SPD-Bundestagsfraktion spontan zu einem Protestmarsch. Aus der NDR-Nachrichtenredaktion Karin Busche.
2: Der Protestmarsch ging mitten durch Berlin, vom Bundestag durch das Brandenburger Tor zum Bebelplatz, dem Ort der Bücherverbrennung nach der Machtergreifung der Nationalsozialisten 1933. Fraktionschef Mirsch sagte, die SPD spüre die Pflicht, Flagge zu zeigen, wenn die Demokratie unter Druck stehe. Auch die anderen Bundestagsparteien, abgesehen von der AfD, zeigten sich entsetzt. Die Union schaue mit allergrößter Besorgnis auf die Wahl, betonte Fraktionschef Frei. Für linken Fraktionschef Pellmann ist die Wahl mehr als nur ein Dammbruch. Grünen-Fraktionschefin Hasselmann sprach von einem bedrückenden Tag.
1: Die Festnahme des ehemaligen BND-Chefs Hanning hat in Berlin Besorgnis ausgelöst. Die Bundesanwaltschaft ermittelt gegen Hanning wegen Spionage und versuchten Landesverrats. Sicherheitspolitiker von Regierung und Opposition forderten, den Fall umfassend aufzuklären. Für die CDU zeigt die Festnahme, dass der Rechtsstaat handlungsfähig ist. Die Grünen fordern, die Tätigkeiten ehemaliger Spitzenbeamter und höchster Geheimnisträger stärker in den Blick zu nehmen. Und die Linke sieht in dem Fall einen Beleg dafür, dass die Geheimdienste selbst ein Sicherheitsrisiko seien. In Frankreich haben sich hunderttausende Menschen an den seit Wochen andauernden Schülerprotesten beteiligt. In mehreren Städten kam es erneut zu Ausschreitungen. Aus Paris Kai Rinecker.
3: Begleitet wurden die Schülerproteste von Eltern, Lehrern, Studenten und Gewerkschaften. In Paris war auch der Chef der linkspopulistischen Partei La France Insoumise, Jean-Luc Mélenchon, im Demonstrationszug. In der französischen Hauptstadt, wie in Straßburg, Lyon oder Rennes, kam es zu Auseinandersetzungen mit der Polizei, die teilweise Tränengas einsetzte. Premierminister Sébastien Lecornu verurteilte die Gewalt am Rande der Demonstrationen. Gleichzeitig kündigte Lecornu an, dass der Unterricht an den Oberstufenschulen in Frankreich bis Ende der Woche ausgesetzt werden soll.
1: In Frankfurt am Main ist zum 78. Mal die Buchmesse eröffnet worden. Gastland ist in diesem Jahr Tschechien. Neben Themen wie Urheberrecht oder Leseschwäche liegt der Fokus auch auf künstlicher Intelligenz. Der Börsenverein des deutschen Buchhandels fordert strengere Regeln beim Umgang mit KI. Bis Sonntag werden mehr als 250.000 Besucher erwartet. Das waren die Nachrichten. Das Wetter in Deutschland. Viele Wolken und einzelne Schauer möglich. Tiefstwerte 14 Grad auf den Nordseeinseln bis örtlich 4 Grad in der Lausitz. Tagsüber viele Wolken und einzelne Schauer möglich, meist trocken. Höchstwerte 17 bis 26 Grad. Am Donnerstag Regen und Gewitter möglich, später von Westen her freundlicher, 12 bis 22 Grad. Am Freitag wechselhaft und windig, nur im Süden etwas Sonnenschein. Es ist jetzt 0.03 Uhr.
4: Dankeschön an die Kollegen der Nachrichten. Das ist der Verkehrsservice in der ARD-Hitnacht. Mit der A2 Berlin Richtung Hannover zwischen Irxleben und Bornstedt. 2 Kilometer Stau nach einem Unfall. Offenbar keine Vollsperrung mehr. Die A29 Alhorner Heide Richtung Oldenburg zwischen Wardenburg und Sandkrug. Bauarbeiten bis um 5 gesperrt. A29 Wilhelmshaven Richtung Alhorner Heide. Zwischen Oldenburg-Umstede und dem Kreuz Oldenburg-Ost wegen Bauarbeiten noch bis Freitag früh immer gesperrt von 19 bis 5. Die A57 Krefeld Richtung Köln zwischen Krefeld-Zentrum und Krefeld-Oppum Bauarbeiten noch bis Donnerstagmorgen gesperrt. Dann der Blick nach Berlin. Die A100 Berliner Stadtring einmal in Richtung Wedding zwischen Hohenzollerndamm und Tunnel Rathenauplatz sowie in Richtung Treptow zwischen dem Jakob-Kaiser-Platz und dem Dreieck Charlottenburg jeweils wegen Wartungsarbeiten bis um 5 gesperrt. Betrifft auch die A111 Berlin stadteinwärts zwischen Heckerdamm und dem Dreieck Charlottenburg auch die Wartungsarbeiten auch bis gegen 5. In Berlin ist der Tiergartentunnel auch beidseitig gesperrt und die A226 Bad Schwartau Richtung Travemünde zwischen dem Dreieck Bad Schwartau und Lübeck-Siems wegen Reinigungsarbeiten gesperrt. Das waren die Verkehrsmeldungen. Wir wünschen eine gute Fahrt in diesen Mittwoch.
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4: Jetzt muss ich gerade mal gucken, welchen Tag wir überhaupt haben. Mittwochmorgen, jawohl. So muss es sein. 7. Oktober. 0.04 Uhr ist es. Ich bin Markus Poschlott. Viele Grüße aus Magdeburg. Jetzt mit dem Song, der fast so zufällig spontan entstanden ist und der größte Solo-Erfolg inklusive der Nummer 1 in den USA wurde. John Waite mit Missing You.

die ARD-Hitnacht mit Scott McKenzie und Aretha Franklin und Who's Zoomin' Who. Alles, was ich kaufen wollte, es waren Kopfkissen und Bettwäsche. Und dann stehst du auf einmal an der Kasse mit 16 Artikeln und 172 Euro auf der Uhr. Und das alles für eine Kleinigkeit. Eigentlich bin ich für eine Kleinigkeit rein, aber mit einem halben Hausstand wieder raus. Das kennen Sie doch auch beim Einkaufen, oder? Mit welchen Dingen kam denn Sie oder Ihr Schatz schon mal nach Hause, obwohl eigentlich nur ein ganz kleiner Einkauf geplant war? 0800 80 80 110.

0: How Will I Know, kommen wir jetzt hier in der ARD-Hitnacht zu Clüso, dem Sänger aus Erfurt. Spielen einen Song, bei dem er selber sagt, boah, ich bin immer richtig aufgeregt, wenn ich den auf der Bühne wieder singen muss, da bin ich nervös. Denn dieser Refrain, den kann er sich bis heute nicht so richtig merken. Ich bin dabei, du bist dabei, wir, ich, du. Die Reihenfolge, sagt er selber, vertauscht er live auf der Bühne immer wieder. Na gut, Publikum stört sich nicht dran, das ist wahrscheinlich dann in dem Moment auch völlig egal. Hier im Radio läuft es aber so, wie er es aufgenommen hat. Clüso mit Gewinner in der ARD-Hitnacht.
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0: Rod Stewart ist das. Rhythm of my heart. Hier ist die ARD Hitnacht. So, 12:30 ist es jetzt durch, 0:31 Uhr. Wir schauen auf die Straßen, der Verkehrsservice in der ARD-Hitnacht mit der A2. Berlin Richtung Hannover, zwischen Irxlehm und Bornstedt noch 2 Kilometer Stau nach dem Unfall. Die A29, einmal Alhorner Heide Richtung Oldenburg, zwischen Wardenburg und Sandkrug wegen Bauarbeiten bis um 5 gesperrt. Dasselbe auch auf der 29 Wilhelmshaven Richtung Alhorner Heide, zwischen Oldenburg-Omstede und dem Kreuz Oldenburg-Ost. Dann die A57 Krefeld Richtung Köln, zwischen Krefeld Zentrum, Krefeld Oppum, Bauarbeiten noch bis Donnerstag. Dann in Berlin die A100, Berliner Stadtring, einmal Richtung Wedding, zwischen Hohenzollerndamm und dem Tunnel Rathenauplatz, sowie in Richtung Treptow, zwischen Jakob-Kaiser-Platz und dem Dreieck Charlottenburg, bis zum 5 gesperrt, jeweils wegen Wartungsarbeiten. Die A111 Berlin stadteinwärts zwischen Heckerdamm und dem Kreuz, dem Dreieck Charlottenburg, wegen Wartungsarbeiten bis um 5 gesperrt. Die A226 Bad Schwartau Richtung Travemünde zwischen dem Dreieck Bad Schwartau und Lübeck-Siems wegen Reinigungsarbeiten gesperrt. Das waren die Verkehrsmeldungen. Ich wünsche Ihnen eine gute Fahrt durch diese Nacht.
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0: Mit Markus Poschlott und Mr. Big.

0: Donner. An diesem 7. Oktober 2026, 0.41 Uhr ist es. Sie hören die ARD-Hitnacht. Das Radioprogramm fürs ganze Land, für ganz Deutschland. Freue mich, dass Sie uns überall, wo Sie uns hören, zwischen Flensburg und Füssen, irgendwo dazwischen. Und alle die Menschen, die jetzt gerade zuhören, ich glaube, Sie werden das alle kennen, genau dieses Thema. Sie wollten kurz mal was einkaufen gehen, eine Kleinigkeit besorgen und am Ende kommen Sie wieder und können es im Prinzip kaum tragen. Für eine Kleinigkeit rein, mit dem halben Hausstand wieder raus. Darüber wollen wir heute sprechen und das können Sie gerne machen bei uns telefonisch auf der 0800 80 80 110. Erzählen Sie uns von Ihrem Erlebnis oder das natürlich auch per Mail können Sie schreiben, wenn Sie wollen, ard-hitnacht@mdr.de. So, wer ist denn der Erste hier? Wer traut sich?
1: Ich bin der Hans-Peter aus Waiblingen. Ich habe mal den Auftrag von meiner Frau gekriegt, nach Stuttgart reinzufahren, sollte ich für sie Wolle kaufen. Und da bin ich über den Flohmarkt am Karlsplatz gelaufen und da sehe ich eine Ziehharmonika, eine alte Koch, und das gibt es sonst gar nicht mehr. Und dann habe ich mir diese Ziehharmonika gekauft und bin damit nach Hause gegangen. Total glücklich natürlich. Jetzt habe ich eine Ziehharmonika von Koch. Schönes, altes, antikes Stück. Aber meine Frau war entsetzt. Sie hatte keine Wolle.
0: Ich kann mir richtig vorstellen, wie sich die Frau gefreut hat auf dem Wochenende. Zu Hause mit der Wolle schön stricken. Und dann kommt er wieder mit dem Musikinstrument. Und ich weiß jetzt nicht, wie er spielt. Ja? Also, wenn es gut ist, super. Aber wenn dann auch so die ersten Versuche übers Wochenende mit dieser Ziehharmonika sind und sie sitzt im Nachbarzimmer, also ja, kann ich mir vorstellen, das gibt Gesprächsstoff auf jeden Fall. Diese Geschichte ist ja auch schon viele Jahre her und noch heute wird darüber gesprochen. Ja, wie ist das bei Ihnen? Für eine Kleinigkeit mal eben in den Laden und rausgekommen mit dem halben Hausstand. Erzählen Sie uns davon, 0800 80 80 110.
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0: Und damit gehen beste Grüße raus nach Düsseldorf. Da sind ja die Backstreet Boys in den letzten Tagen gewesen, haben immer wieder Live-Shows gespielt. Into the Millennium, 10 Gigs waren es insgesamt. Und heute Abend, an diesem Mittwoch um 20 Uhr, steigt die Finale, die letzte, die 10. Show.
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1: Um 1 Uhr mit Wolfgang Berger. Die Wahl des AfD-Politikers Rausch zum Landtagspräsidenten in Sachsen-Anhalt sorgt weiter für Empörung im politischen Berlin. Die SPD-Bundestagsfraktion hat sich in Berlin am Abend zu einem Protestmarsch getroffen. Fraktionschef Miersch sagte dabei, es sei alarmierend, dass nun erstmals in der Bundesrepublik Rechtsextreme in ein Landtagspräsidium gewählt wurden.
2: Und deswegen ist der Auftrag jetzt an uns, Flagge zu zeigen, für die Demokratie einzustehen. Wir haben ein Buch, das sehr entscheidend auch für die nächsten Wochen, Monate und Jahre ist. Wir haben die Verfassung der Bundesrepublik Deutschland. Und diese Verfassung ist auf unserer Seite. Und deswegen ist es an uns, jetzt diese Werte zu verteidigen, zu vertreten und alles dafür zu tun, dass diese Werte sich durchsetzen.
1: SPD-Fraktionschef Miersch. Der frühere BND-Chef Hanning wird heute am Bundesgerichtshof dem Haftrichter vorgeführt. Die Vorwürfe lauten versuchter Landesverrat und geheimdienstliche Agententätigkeit. Aus der Nachrichtenredaktion Christoph Tietz.
3: Die Bundesanwaltschaft geht davon aus, es ging dem Ex-BND-Chef ums Geld. 2000 Dokumente soll er sich nach seinem Ausscheiden im Jahr 2005 beschafft und gehortet haben, einige davon Verschlusssachen des Geheimdienstes. Die habe er, so der Vorwurf, als Berater versucht, zu Geld zu machen. Schicken ließ Hanning sich demnach die teils vertraulichen Papiere von seinem ehemaligen Büroleiter im BND, einem Manfred D. D. hat noch bis vor wenigen Monaten beim BND gearbeitet. Auch er wurde festgenommen.
1: Das Bundesverkehrsministerium hat einen detaillierten Plan für den Ausbau und die Sanierung des Schienennetzes vorgestellt. Der Plan umfasst die Vorhaben der nächsten 5 Jahre. Dabei geht es zum Beispiel darum, wie viele Kilometer Gleise gebaut und welche Strecken elektrifiziert werden. Damit sollen die Bauvorhaben verbindlicher und für die Politik besser überprüfbar werden. Außerdem sollen die staatlichen Investitionen von rund 2 Milliarden Euro in diesem Jahr auf mehr als 3 Milliarden im Jahr 2028 steigen. Die im US-Bundesstaat Tennessee zum Tode verurteilte Christa Pike hat nach ihrer gescheiterten Hinrichtung das Bewusstsein wiedererlangt. Das haben ihre Anwälte mitgeteilt. Pike könne auch sprechen. Wie groß ihre Überlebenschancen sind, sei aber unklar. Die Frau hatte am Mittwoch vergangener Woche 2 Giftspritzen überlebt. Das waren die Nachrichten. Das Wetter in Deutschland. Viele Wolken und einzelne Schauer möglich, Tiefstwerte 14 Grad auf den Nordseeinseln bis örtlich 4 Grad in der Lausitz. Tagsüber viele Wolken und einzelne Schauer möglich, meist trocken, Höchstwerte 17 bis 26 Grad. Am Donnerstag Regen und Gewitter möglich, später von Westen her freundlicher, 12 bis 22 Grad. Am Freitag wechselhaft und windig, nur im Süden etwas Sonnenschein. Es ist 1.03 Uhr.
4: Und das ist der Verkehrsservice in der ARD-Hitnacht mit der A2. Berlin Richtung Hannover zwischen Irxleben und Born stellt 2 Kilometer Stau nach einem Unfall. Die A5 Kassel Richtung Frankfurt zwischen Obermörlin und Friedberg nach einem Unfall die Vollsperrung. Dann die A29 einmal Alhorner Heide Richtung Oldenburg zwischen Wardenburg und Sandkrug. Bauarbeiten bis um 5 gesperrt und dasselbe Spiel auch auf der A29 Wilhelmshaven Richtung Alhorner Heide zwischen Oldenburg-Ohmstede und dem Kreuz Oldenburg-Ost. Auch da bis um 5 dicht Bauarbeiten. Ne? Dann die A57 Krefeld Richtung Köln zwischen Krefeld Zentrum und Krefeld Oppum. Bauarbeiten Vollsperrung. In Berlin haben wir einmal die A100 Berliner Stadtring in Richtung Wedding, einmal zwischen Hohenzollerndamm und dem Tunnel Rathenauplatz, Wartungsarbeiten bis um 5 gesperrt. Dasselbe auf der 100 Richtung Treptow zwischen Jakob-Kaiser-Platz und dem Dreieck Charlottenburg. Auch auf der A111 wird gebaut, Berlin stadteinwärts zwischen Heckerdamm und dem Dreieck Charlottenburg, ebenfalls bis um 5 gesperrt. Und der Tiergartentunnel in Berlin ist bis 5.30 Uhr beidseitig gesperrt. Dann die A226 Bad Schwartau Richtung Travemünde zwischen dem Dreieck Bad Schwartau und Lübeck-Siems wegen Reinigungsarbeiten gesperrt. Das waren die Verkehrsmeldungen. Ich wünsche eine gute Fahrt.
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4: Mit Markus Poschlott. Ich grüße recht herzlich aus Magdeburg ins ganze Land. Jetzt kommt hier die Band ELO. Mit einem Song aus dem Konzeptalbum Time. Da hat uns ILO mit auf eine Reise genommen in das Jahr 2095. Nummer 1 in Großbritannien war dieses Album. ILO mit Here is the News.

Es ist 1.08 Uhr. Achtung, es gibt eine Meldung von der A92. Ein Falschfahrer ist dort unterwegs. München-Deggendorf. Zwischen Landau an der Isar und Deggendorf Mitte, da kommt Ihnen der Falschfahrer entgegen. Fahren Sie bitte äußerst rechts und überholen Sie nicht. Obacht bitte auf der A92 München-Deggendorf zwischen Landau an der Isar und Deggendorf Mitte. Da kommt Ihnen ein Falschfahrer entgegen. Fahren Sie bitte äußerst rechts, überholen Sie nicht. Und lassen Sie das Radio an, wir melden, sobald die Gefahr vorüber ist. Obacht bitte. Gleich nochmal 1.09 Uhr. Hier ist der Verkehrsservice in der ARD-Hitnacht. Achtung, Falschfahrer jetzt auch auf der A3 Nürnberg-Passau zwischen Schwarzach und Iggensbach. Da kommt Ihnen ein Falschfahrer entgegen. Fahren Sie bitte auch hier äußerst rechts, überholen Sie nicht. Falschfahrer auf der A3 Nürnberg-Passau zwischen Schwarzach und Iggensbach. Da kommt Ihnen der Falschfahrer entgegen. Bitte fahren Sie äußerst rechts, überholen Sie nicht. Lassen Sie das Radio an. Wir melden, sobald die Gefahr vorüber ist.

Das ist die ARD-Hitnacht. 1.11 Uhr ist es. Wir gucken nochmal schnell auf die Straßen. Zwei Falschfahrer parallel gerade in Bayern unterwegs. Einmal der Falschfahrer auf der A3 Nürnberg-Passau zwischen Schwarzach und Iggensbach. Bitte Obacht, da kommt Ihnen der Falschfahrer entgegen. Fahren Sie bitte äußerst rechts und überholen Sie nicht. Das gilt auch auf der A92 München-Deggendorf zwischen Landau an der Isar und Deggendorf-Mitte. Auch hier kommt Ihnen der Falschfahrer entgegen. Fahren Sie bitte äußerst rechts, überholen Sie nicht und lassen Sie das Radio laufen. Wir melden hier, sobald die Gefahr vorüber ist. Gute

um 1.23 Uhr. So, jetzt ploppt hier zweimal grün bei mir auf. Das ist mal eine gute Nachricht. Da geht's um die Endwarnung für die A3 Nürnberg-Passau. Kein Falschfahrer mehr unterwegs zwischen Schwarzach und Iggensbach. Und auch die Entwarnung für die A92 München-Deggendorf. Kein Falschfahrer mehr zwischen Landau an der Isar und Deggendorf-Mitte. So soll's sein. Sie haben wieder freie Fahrt. Kommen Sie gut an Ihr Ziel. Ah, und hören Sie weiterhin hier die ARD-Hitnacht. Jetzt mit U.

0: Jasmine Archer ist das um 1.31 Uhr. Das ist der Verkehrsservice in der ARD Hitnacht. Nochmal die Entwarnung für die A3 Nürnberg-Passau. Kein Falschfahrer mehr zwischen Schwarzach und Ingelsbach. Und auch kein Falschfahrer mehr auf der A92 München-Deggendorf. Zwischen Landau an der Isar und Deggendorf Mitte wieder freie Fahrt. So soll das sein. So, dann schauen wir mal zu den weiteren Meldungen. Die A2 Berlin Richtung Hannover zwischen Irxleben und Bornstedt nach einem Unfall gesperrt. 2 Kilometer Stau. A5 Kassel Richtung Frankfurt zwischen Obermörlen und Friedberg nach einem Unfall gesperrt. Die A29, da gibt's Bauarbeiten. Alhorner Heide Richtung Oldenburg zwischen Wardenburg und Sandkrug bis um 5 gesperrt. Und dann die A29 Wilhelmshaven Richtung Alhorner Heide zwischen Oldenburg Umstede und dem Kreuz Oldenburg Ost auch bis um 5 gesperrt. A57 Krefeld Richtung Köln zwischen Krefeld Zentrum und Krefeld Oppum gesperrt noch bis Donnerstagmorgen. Die A100 Berliner Stadtring einmal Richtung Wedding zwischen Hohenzollerndamm und Tunnel Rathenauplatz bis um 5 gesperrt wegen Wartungsarbeiten. Das auch auf der 100 Richtung Treptow zwischen Jakob-Kaiser-Platz und dem Dreieck Charlottenburg. Dann die A111 Berlin stadteinwärts zwischen Heckerdamm und dem Dreieck Charlottenburg bis um 5 wegen Wartungsarbeiten gesperrt und der Tiergartentunnel bis 5:30 beidseitig gesperrt. Die A226 Bad Schwartau Richtung Travemünde zwischen dem Dreieck Bad Schwartau und Lübeck-Siems wegen Reinigungsarbeiten gesperrt. Das war's aber. Ich wünsche Ihnen eine gute Fahrt durch diese Nacht.
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0: Mit Markus Poschlotter am Mikrofon. Tag zusammen und Grüße aus Magdeburg. Die gehen raus ins ganze Land.

0: Ja, Michael Schulte ist das Back to the Start, das ist die ARD-Hitnacht. Und eigentlich wollte ich nur zwei Sachen kaufen. Und zwar ein Kopfkissen und Bettwäsche in einem, wie sagt man so schön, schwedischen Möbelhaus, ja. Und auf einmal stehst du dann eine halbe, dreiviertel, eine Stunde später an der Kasse mit 16 Artikeln und 172 Euro auf der Uhr. So ist es mir gegangen. Und dann dachte ich mir, aber ja, das kennen wir doch irgendwie alle, ne? Im Prinzip sind wir nur mal kurz raus für eine Kleinigkeit und kommen wieder nach Hause mit einem halben Hausstand, den wir neu gekauft haben. Braucht man doch immer mal, so dieser Satz. Kennen Sie doch bestimmt auch, oder? Dann erzählen Sie uns gerne davon. Lassen Sie uns heute mal gemeinsam schmunzeln auf der 0800 80 80 110 oder Sie mailen ard-hitnacht@mdr.de. So, die nächste Geschichte bitte.
1: Ja, hallo, hier ist die Vera Plagens aus Hirschberg. Ich muss zugeben, dass ich nur für meine Mama sprechen kann. Mir ist sowas noch nicht passiert. Mhm. Die ist aus dem Haus wegen einem Kopfsalat und kam mit einem Wintermantel nach Hause. Ja, so kann es gehen.
0: Wegen einem Kopfsalat aus dem Haus mit dem Wintermantel nach Hause. Können Sie das toppen? Dann machen Sie es 0800 80 80 110.
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Das ist die ARD-Hitnacht mit Musik von Camouflage, Love is a Shield. Und jetzt gibt's die musikalische Entschuldigung an die Ehefrau, weil man den Geburtstag vergessen hat. The Sweetest Thing, U2 hat diesen Song, also Bono hat den Song wirklich für seine Frau geschrieben. Und da gibt's auch Neuigkeiten. Am 13. November kommt ein neues Album. Carnaval da Luz heißt die neue Platte. 12 neue Songs kommen jetzt im November diesen Jahres. Wir sind U2.

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1: Um 2 Uhr mit Wolfgang Berger. Am 7. Oktober vor 3 Jahren haben Terroristen aus dem Gazastreifen israelische Orte und Armeestützpunkte entlang der Grenze angegriffen. Mehr als 1200 Menschen wurden getötet, rund 250 als Geiseln verschleppt. Der Angriff war auch der Beginn des Gazakrieges, in dem Zehntausende Palästinenser bei israelischen Angriffen getötet wurden. Aus Tel Aviv, Felicitas Böselager.
2: Vor 3 Jahren um 6.29 Uhr schrillten in ganz Israel die Sirenen. Die groß angelegte Terrorattacke der Hamas überraschte das Land. Die Hamas-Kämpfer töteten mehr als 1200 Menschen und verschleppten 251 Geiseln in den Gazastreifen. Kurz nach dem Angriff begann die israelische Armee ihre Offensive gegen die Hamas im Gazastreifen, die auch tausenden Zivilisten das Leben kostete. Dieses Jahr gedenkt Israel dem Terror zum ersten Mal, nachdem alle Geiseln befreit wurden. Sie kamen kurz nach dem vergangenen Jahrestag frei. Seitdem herrscht im Gazastreifen eine, wenn auch brüchige, Waffenruhe.
1: Die Bundesparteien haben sich entsetzt gezeigt über die Wahl des AfD-Politikers Rausch zum Landtagspräsidenten in Sachsen-Anhalt. Am Abend versammelte sich die SPD-Bundestagsfraktion spontan zu einem Protestmarsch. Er führte vom Bundestag durch das Brandenburger Tor zum Bebelplatz, dem Ort der Bücherverbrennung nach der Machtergreifung der Nationalsozialisten 1933. Fraktionschef Mirsch sagte, die SPD spüre die Pflicht, Flagge zu zeigen, wenn die Demokratie unter Druck stehe. Und Unionsfraktionschef Frei betonte, man schaue mit allergrößter Besorgnis auf die Wahl. Bundeswirtschaftsministerin Reiche hat Sorgen vor einem Gasmangel in diesem Winter zurückgewiesen. In den Speichern liege mehr Gas, als selbst im kältesten Jahr verbraucht worden sei, sagte die CDU-Politikerin der Süddeutschen Zeitung. Die Speicher sind derzeit zu gut 59% gefüllt. Das ist vergleichsweise wenig. In Frankfurt am Main startet heute die größte Buchmesse der Welt, zunächst für das Fachpublikum. Ab Freitag dürfen dann auch Privatbesucher aufs Gelände. Aus Frankfurt, Julia Herzka.
3: Das größte Thema ist die Lesekrise in der jungen Zielgruppe, denn die Verkaufszahlen bei den 10- bis 15-Jährigen sind im letzten Jahr rapide eingebrochen. Die Messe versucht dieses Jahr auch ganz neue Zielgruppen zu erschließen, durch Filmadaption, Gaming und vor allem im Hörbuchmarkt. Weiteres Thema beim Fachpublikum: Wie kann die Buchbranche KI gut nutzen? Und welche Regeln braucht es, damit KI der Branche nicht weiter schadet?
1: Das waren die Nachrichten. Das Wetter in Deutschland: viele Wolken und einzelne Schauer möglich. Tiefstwerte 14 Grad auf den Nordseeinseln bis örtlich 4 Grad in der Lausitz. Tagsüber viele Wolken und einzelne Schauer möglich, meist trocken. Höchstwerte 17 bis 26 Grad. Am Donnerstag Regen und Gewitter möglich, später von Westen her freundlicher, 12 bis 22 Grad. Am Freitag wechselhaft und windig, nur im Süden etwas Sonnenschein. Es ist 2.03 Uhr.
4: Und das ist der Verkehrsservice in der ARD-Hitnacht. Die A2 Berlin Richtung Hannover ist zwischen Irxleben und Bornstedt nach einem Unfall weiterhin gesperrt. 2 Kilometer Stau momentan. Die A5 Kassel Richtung Frankfurt zwischen Obermörlen und Friedberg nach einem Unfall die Vollsperrung. Dann haben wir Bauarbeiten auf der A29. Einmal Alhorner Heide Richtung Oldenburg zwischen Wartenburg und Sandkrug die Sperrung und die Gegenrichtung Wilhelmshaven Richtung Alhorner Heide zwischen Oldenburg-Omstede und dem Kreuz Oldenburg-Ost. Auch da die Bauarbeiten jeweils noch gesperrt bis heute früh um 5. Dann die A57 Krefeld Richtung Köln zwischen Krefeld Zentrum, Krefeld Oppum gesperrt bis Donnerstagmorgen wegen Bauarbeiten. Und in Berlin, da gibt's Wartungsarbeiten auf der A100. Einmal Richtung Wedding zwischen Hohenzollerndamm und dem Tunnel Rathenauplatz und in Richtung Treptow zwischen Jakob-Kaiser-Platz und dem Dreieck Charlottenburg jeweils bis 5 Uhr gesperrt. Die A111 Berlin Stadt einwärts zwischen Heckerdamm und dem Dreieck Charlottenburg auch wegen Wartungsarbeiten bis um 5 gesperrt. Der Tiergartentunnel bleibt bis 5.30 Uhr beidseitig gesperrt. Die A226 Bad Schwartau Richtung Travemünde zwischen dem Dreieck Bad Schwartau und Lübeck.